0: waren die Nachrichten. Das Wetter in Deutschland. Viele Wolken und gebietsweise Regen, Nebel möglich. Minimal 15 bis 8 Grad. Tagsüber ostwärts abziehender Regen, später von Westen her freundlicher mit Sonne. Höchstwerte 15 Grad im Erzgebirge bis 24 Grad am Oberrhein. Am Sonnabend ein Wechsel aus Sonne und Wolken. Vereinzelt sind Schauer möglich bei 19 bis 25 Grad. Jetzt ist es 2.03 Uhr.
1: Und hier ist der Verkehrsservice in der ARD-Hitnacht mit der Entwarnung von der A66 Wiesbaden-Frankfurt. Die Meldung über den Falschfahrer zwischen Wiesbaden-Biebrich und Wiesbaden-Nordenstadt ist aufgehoben. Aktuell kommen Meldungen von der A29 Oldenburg-Ahlhorner Heide. Die ist zwischen Ahlhorn und Dreieck Ahlhorner Heide wegen Bergungsarbeiten in beiden Richtungen gesperrt. Die A40 Duisburg-Essen ist zwischen Kreuz Duisburg und Kreuz Kaiserberg wegen Bauarbeiten in beiden Richtungen noch bis Montag gesperrt. Die A40 Duisburg Richtung Venlo ist zwischen Wankum und Niederdorf wegen Bauarbeiten noch bis früh um 5 gesperrt. Die A52 Mönchengladbach Richtung Düsseldorf ist zwischen Kreuz Nersen und Kreuz Karst wegen Fahrbahnerneuerungen bis heute Abend gesperrt. Die A61 Mönchengladbach Richtung Venlo ist zwischen Kaldenkirchen und Grenzwald wegen Bauarbeiten bis Montag früh gesperrt. Und die A66 Wiesbaden Richtung Frankfurt ist zwischen Wallau und Wiesbadener Kreuz nach einem Unfall gesperrt. Das waren die Verkehrsmeldungen. Wir wünschen Ihnen eine gute Fahrt.
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1: Und dazu sagen wir herzlich willkommen. Ich bin Imme Tröger und bin heute an Ihrer Seite. Wir begleiten Sie aus Dresden und genießen Musik heute Nacht und kleine Geschichten und vor allen Dingen viel Kaffee. In die neue Stunde geht's jetzt gleich angenehm mit Titio und Come Along und mit den Dexys, Midnight Runners und Come On Eileen. Und da ist es kurz nach 2 am Freitag, den 2. Oktober.

0: Tidjo und Come Along. Willkommen hier in der ARD Hitnacht mit Imme Tröger heute und gern auch mit Ihrer Post. Wir lesen ja immer sehr gern von Ihnen, zum Beispiel auch von Sascha, denn der schreibt zur Frage der Nacht. Hallo Imme, schön mal wieder deine Stimme zu hören. Meine Eltern meinten, dass sie mir etwas Gutes tun, wenn sie mich nach dem Schauspieler Sascha Hehn benennen. Der Typ vom Traumschiff, schreibt er hier in Klammern. Ja, ob das jetzt so eine gute Idee war, das muss man selbst entscheiden. Ach Sascha, wenn es nur das Traumschiff wäre. Ja? Sascha Hehn war auch in der Schwarzwaldklinik unterwegs und sah immer sehr schmuck aus, soweit ich das recherchieren konnte. Und auch Ronny hat uns eine Nachricht hinterlassen.
1: Ja, hallo, hier ist der Ronny aus Gera. Meine Eltern haben immer gesagt, dass ich nach einem berühmten Schimpansen benannt wurde, der mal eine Musikshow moderiert hat. Haben sie immer wieder gesagt. Man glaubt es auch manchmal. Tschüss.
0: Ja, Ronnys Popshow. Wir sagen Dankeschön und angenehmes Lauschen Ihnen allen heute Nacht, zum Beispiel zur Musik von den Eurythmics. I Saved the World Tonight. Und Sie können uns natürlich auch jederzeit weiterhin schreiben an ard-hitnacht@mdr.de, wenn Sie vielleicht nach einem prominenten Vorbild benannt wurden oder jemanden kennen, der so einen Namen trägt.

Peter Maffay und Tiefer. Damit willkommen beim gemeinsamen Wachbleiben, zusammen auch mit Tina Turner und GoldenEye. Und vielleicht gibt's ja da bald in Berlin, in Stahnsdorf, Menschen, die in ihrem Adresskopf demnächst Tina-Turner-Straße angeben. Stahnsdorf hatte die Idee, in einem neuen Wohngebiet die Straßen nach Musikgrößen zu benennen und hat eine Umfrage gestartet. Und dabei konnten die Bürger auch selbst Vorschläge machen. Darunter war auch John Lennon, David Bowie, Elvis, Freddie Mercury und eben auch Tina Turner. Im November soll jetzt darüber entschieden werden. Und ich glaube ja, sie hat gute Karten, wenn man das hier so hört.

0: Und da ist der Blick auf die Straßen, der Verkehrsservice in der ARD-Hitnacht. Die A40 Duisburg-Essen ist zwischen Kreuz Duisburg und Kreuz Kaiserberg wegen Bauarbeiten in beiden Richtungen noch bis Montag gesperrt. A40 Duisburg Richtung Venlo, auch die ist gesperrt zwischen Vankum und Niederdorf, hier wegen Bauarbeiten bis früh um 5. Die A52 Mönchengladbach Richtung Düsseldorf ist zwischen Kreuz Nersen und Kreuz Karst wegen Fahrbahnerneuerungen bis heute Abend gesperrt. Die A61 Mönchengladbach Richtung Venlo ist zwischen Kaltenkirchen und Grenzwald wegen Bauarbeiten bis Montag früh gesperrt. Und die A66 Wiesbaden Richtung Frankfurt ist zwischen Wallau und Wiesbadener Kreuz nach einem Unfall nach wie vor gesperrt. Das waren die Verkehrsmeldungen. Wir wünschen Ihnen eine gute Fahrt.
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Mit Matthew Wilder durch die ARD-Hitnacht. Break My Stride. So gehen wir hier gemeinsam durch die Nacht mit Ihnen und halten Sie wach, jetzt mit einer Empfehlung unserer Musikredaktion. Wir hören in das aktuelle Album von Nino De Angelo. Vivi la Vita, so heißt es, und ist ein Album, das sich doch sehr um Italien dreht. Nino De Angelo verbringt dort auch sehr viel Zeit und es scheint, als ziehe es ihn doch immer mehr dorthin. Familie und Freunde sind da und jetzt eben auch ein paar Lieder mehr, die das italienische Lebensgefühl in sich haben. Gesungen auch auf Italienisch tragen die Lieder Namen wie Bella Italia ist Liebe, Meeresmenschen, Der Italiener, Caruso und auch Das Tal von Eden. Oder auch diese kleine große Liebe. Und die hören wir uns an. Hier ist Nino De Angelo von seinem aktuellen Album Vivi la Vita mit Questo Piccolo Grande Amore.

Man at Work mit Who Can It Be Now? So gut gelaunt, geht wach bleiben mit der AD-Hitnacht. Und da kam Post von Marion. Hallo an alle Nachteulen, schreibt sie. Mein Name ist Marion, ich lebe in Norddeutschland, Oldenburg, und wurde 1966 geboren. Und mein Papa mochte die Sängerin Marion, welche in den 60ern mit dem Titel Er ist wieder da sehr angesagt war. Liebe Grüße, schlaft später gut. Ja, Marion Merz war das. Danke, Marion, für die liebe Mail zu unserer Frage der Nacht, ob ein Name, den Sie vielleicht selbst tragen oder jemanden, von dem Sie, also den Sie kennen, von einem prominenten Menschen inspiriert wurde. Schön, dass Sie an uns gedacht haben, Marion. So auch wie Vivian, deren Name von Pretty Woman entlehnt ist. Und auch Ingo hat geschrieben, geile Nachrichten von Rod Stewart, weil der ja auf Tour geht. Und Grüße an Sascha. Da haben wir heute schon gehört, der ist nach Sascha Haen benannt worden. Ich mochte Leute mit dem Namen früher nicht, aber mein neuer bester Freund heißt jetzt zufälligerweise Sascha. Tja, Ingo, so ist es manchmal. So spielt das Leben. Wir wünschen allen eine angenehme Nacht mit der AD-Hitnacht. Gleich auch mit Ihrer Post vielleicht. Geht ganz einfach an ard-hitnacht@mdr.de.

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1: Um 3 Uhr mit Wolfgang Berger. Die Bundeswehr stellt ein eigenes Drohnenregiment auf. Wer sich zu Lande durchsetzen wolle, müsse den Kampf mit unbemannten Systemen beherrschen, sagte Verteidigungsminister Pistorius. Aus der Nachrichtenredaktion Gisela Former.
2: Verteidigungsminister Pistorius äußerte sich auf dem niedersächsischen Truppenübungsplatz Bergen zu dem Thema. Demnach wird der Verband aus bis zu 600 Männern und Frauen bestehen. Er könne Reichweiten bis zu 500 Kilometern abdecken. Das Drohnenregiment soll auch mit den neuen Kamikaze-Drohnen ausgerüstet sein, die die Bundeswehr gerade erprobt. Der neue Verband wird offenbar Teil der 10. Panzerdivision werden, zu der auch die zum Schutz der NATO-Ostflanke in Litauen stationierte Panzerbrigade 45 gehört. Die Einführung von Drohnen ist auch eine Lehre aus dem Verlauf des Kriegs in der Ukraine.
1: 3/4 der Bevölkerung in Deutschland halten die Maßnahmen der Bundesregierung gegen die hohen Energiepreise für unzureichend. Das zeigt eine repräsentative Umfrage von Infratest DIMAP für den ARD-Deutschland-Trend. Darin gaben 74% an, dass die schwarz-rote Koalition zu wenig gegen die Teuerung tut. Beim neuen Tankrabatt ist das Meinungsbild gespalten. 47% halten ihn für richtig, fast ebenso viele für falsch. Der Tankrabatt gilt seit gestern bis Ende Dezember. Ein Tanker ist nach Angaben des britischen Militärs in der Straße von Hormus von einem Geschoss getroffen worden. Das Schiff sei daraufhin brandgeraten, teilte die Seehandelsaufsicht der britischen Marine mit. Die Besatzung ist demnach in Sicherheit. Bislang bekannte sich niemand zu dem Angriff. Die deutsche Fußballnationalmannschaft hat in München ihren ersten Sieg unter Bundestrainer Klopp gefeiert. Im dritten Spiel der Nations League setzte sich das DFB-Team mit 2:0 gegen Serbien durch. Aus München Michael Augustin.
3: Der erste Sieg des neuen Bundestrainers Jürgen Klopp, ein hochverdienter Erfolg. Das deutsche Team gab mehr als 20 Torschüsse ab, darunter riesengroße Chancen. Am Ende, und das ist ein kleiner Makel, aber nur 2 Treffer. Der erste durch Tom Bischoff, Ende der ersten Halbzeit, der zweite durch Florian Wirtz nach gut einer Stunde. Serbien war ein schwacher Gegner, beschränkte sich nur auf die Defensive. Anders als gegen Griechenland fand die DFB-Elf diesmal Lösungen und Lücken. Die deutsche Mannschaft ließ den Ball gut laufen und wurde mit viel Beifall verabschiedet. Sonntag geht es in der Nations League mit dem Rückspiel in Griechenland weiter.
1: Das waren die Nachrichten. Das Wetter in Deutschland. Viele Wolken und gebietsweise Regen, Nebel möglich. Minimal 15 bis 8 Grad. Tagsüber ostwärts abziehender Regen, später von Westen her freundlicher mit Sonne. Höchstwerte 15 Grad im Erzgebirge bis 24 Grad am Oberrhein. Am Sonnabend ein Wechsel aus Sonne und Wolken, vereinzelt sind Schauer möglich, 19 bis 25 Grad. Am Sonntag im Westen wechselnd bewölkt, im Süden und Osten Schauer möglich, 17 bis 24 Grad. Es ist 3:03 Uhr.
4: Und hier ist der Verkehrsservice in der ARD-Hitnacht. Die A40 Duisburg-Essen ist zwischen Kreuz Duisburg und Kreuz Kaiserberg wegen Bauarbeiten in beiden Richtungen bis Montag gesperrt. A40 Duisburg Richtung Venlo, hier gibt es eine Vollsperrung zwischen Wankum und Niederdorf wegen Bauarbeiten bis 5 Uhr circa. Die A52 München-Gladbach Richtung Düsseldorf ist zwischen Kreuz Nersen und Kreuz Karst wegen Fahrbahnerneuerungen bis heute Abend gesperrt. Die A61 München-Gladbach Richtung Venlo ist zwischen Kaltenkirchen und Grenzwald wegen Bauarbeiten noch bis Montag früh gesperrt. Und die A66 Wiesbaden Richtung Frankfurt ist zwischen Wallau und Wiesbadener Kreuz nach einem Unfall nach wie vor gesperrt. Das waren die Verkehrsmeldungen. Wir wünschen Ihnen eine gute Fahrt.
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4: Und da freue ich mich, dass Sie bei uns sind. Ich bin Imme Tröger, der MDR in Dresden begleitet Sie heute Nacht. Kurz nach 3 haben wir es schon. Gleich gibt's der Lynyrd Skynyrd mit Sweet Home Alabama zum Start in die neue Stunde. Und Mark Aumann ist dabei mit The Days of Pearly Spencer. So geht wach bleiben mit der ARD-Hitnacht. Einen guten Start endlich in den Freitag.

Carly Simon mit Coming Around Again. Damit willkommen im neuen Tag. 3.16 Uhr ist es da in der ARD-Hitnacht. Und es kam Post zur Frage der Nacht von Doris. Sie schreibt, mein Bruder hat seine Tochter nach Sally Oldfield benannt. Ihm gefällt die Musik sehr gut von ihr. Liebe Grüße von Doris aus dem Saarland. Danke, Doris, für die Nachricht. Und danke auch an Sebastian für die lieben Worte. Wir versüßen ihm die Nachtschicht, hat er geschrieben. Und er schreibt auch, mein Name Sebastian wurde unter anderem gewählt wegen des Komponisten Johann Sebastian Bach. Das gefällt mir. Mozart hat ja über ihn gesagt, nicht Bach, sondern mehr sollte er heißen. Sebastian hört uns übrigens in Oberfranken und Post kam auch von Harald, der uns geschrieben hat, dass er nach König Harald Blauzahn benannt wurde. Das war ein König von Dänemark und Norwegen im 9. Jahrhundert. Vielen, vielen Dank. Vielmals Dankeschön. Wir freuen uns, dass Sie mit uns durch die Nacht gehen und uns auch schreiben oder auf den AB sprechen. Entweder an der 0800 80 80 110 oder per Mail an ard-hitnacht@mdr.de. Wir wünschen weiterhin angenehme Nacht, zum Beispiel mit Mrs. Greenbird.

0: Und da werfen wir einen Blick auf die Straßen. Hier ist der Verkehrsservice in der ARD-Hitnacht. Die A10 Dreieck Spreeau Richtung Dreieck Barnim ist zwischen Erkner und Rüdersdorf wegen Bergungsarbeiten aktuell gesperrt. Die A40 Duisburg-Essen ist zwischen Kreuz Duisburg und Kreuz Kaiserberg wegen Bauarbeiten in beiden Richtungen noch bis Montag gesperrt. Die A40 Duisburg Richtung Venlo ist zwischen Warnkum und Niederdorf wegen Bauarbeiten bis 5 Uhr gesperrt. Die A44 Mönchengladbach Richtung Aachen ist zwischen Kreuz Aachen und Aachen-Brand nach einem Unfall vollgesperrt. Die A52 Mönchengladbach Richtung Düsseldorf ist zwischen Kreuz Nersen und Kreuz Karst wegen Fahrbahnerneuerungen noch bis heute Abend gesperrt. Die A61 Mönchengladbach Richtung Venlo ist zwischen Kaltenkirchen und Grenzwald wegen Bauarbeiten noch bis Montag früh gesperrt. Und die A66 Wiesbaden Richtung Frankfurt ist zwischen Wallau und Wiesbadener Kreuz nach wie vor nach einem Unfall gesperrt. Das waren die Verkehrsmeldungen. Wir wünschen Ihnen eine gute Fahrt.
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ELO sind das mit Sweet Talking Woman. Willkommen hier in der ARD-Hitnacht. So schwungvoll weckt sie hier die ARD-Hitnacht. Das ist ihr Weg in den Freitag. Jetzt auch mit James Blunt und 1973. Und da rollt ein neues Album auf uns zu. Am 6. November, da erscheint es und es wird Airplane Mode heißen. Und auf Tour ist James Blunt dann auch mit der neuen Scheibe im nächsten Jahr dann ab Februar zu erleben bei uns in Nürnberg, in Hannover, München, Leipzig, Düsseldorf und Hamburg und auch in Berlin, Stuttgart, Freiburg und Mannheim. Bisschen dauert es also noch. Bis dahin hören Sie James Blunt eben in der ARD-Hitnacht. Ist ja kein Ding. Ich bin immer Tröger. Schönen guten Morgen.

0: Whitney Houston hier in der ARD Hitnacht. My Love is Your Love. Unterschreiben Sie uns so fleißig heute, weil wir wissen wollten, ob Sie jemanden kennen oder vielleicht sogar selbst betroffen sind von einem Namen, der einer berühmten Person entlehnt wurde. Und Melanie hat uns geschrieben, ich grüße alle, die auch Nachtschicht haben. Ich heiße Melanie, bekannt nach dem Lied der Pudis, da mein Vater ein Fan war. Euch vielen Dank für die schöne Sendung und ja, wir sagen natürlich danke für die Post, wünschen ebenfalls einen schönen Freitagmorgen, auch für Thomas, der kommt gerade vom Zeitung austragen heim, hat jetzt Feierabend. Tom, da wünschen wir in jedem Fall einen schönen Feierabend und danke auch für die Post. In allen übrigens. Weiter in den Tag geht's jetzt mit Peter Fox und ach, das wäre schön, ein Haus am See. Schön, dass Sie da sind.
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1: Um 4 Uhr mit Wolfgang Berger. Die Bundeswehr stellt ein eigenes Drohnenregiment auf. Wer sich zu Lande durchsetzen wolle, müsse den Kampf mit unbemannten Systemen beherrschen, sagte Verteidigungsminister Pistorius. Aus der Nachrichtenredaktion Gisela Former.
2: Verteidigungsminister Pistorius äußerte sich auf dem niedersächsischen Truppenübungsplatz Bergen zu dem Thema. Demnach wird der Verband aus bis zu 600 Männern und Frauen bestehen. Er könne Reichweiten bis zu 500 Kilometern abdecken. Das Drohnenregiment soll auch mit den neuen Kamikaze-Drohnen ausgerüstet sein, die Bundeswehr gerade erprobt. Der neue Verband wird offenbar Teil der 10. Panzerdivision werden, zu der auch die zum Schutz der NATO-Ostflanke in Litauen stationierte Panzerbrigade 45 gehört. Die Einführung von Drohnen ist auch eine Lehre aus dem Verlauf des Kriegs in der Ukraine.
1: Reisende auf der Bahnstrecke zwischen Hannover und Berlin müssen sich von heute an auf deutlich längere Fahrzeiten einstellen. Wegen einer umfassenden Sanierung ist die Strecke für 14 Monate komplett gesperrt. Die Fernzüge werden über Braunschweig und Magdeburg umgeleitet und brauchen deshalb rund 80 Minuten länger als bislang. Das betrifft auch die Verbindungen zwischen Berlin und Nordrhein-Westfalen, die über Hannover fahren. Wer von der Bundeshauptstadt aus nach Düsseldorf will, braucht nun regulär rund 5,5 Stunden. In Frankreich sind bei den Schülerprotesten inzwischen fast 2000 Menschen festgenommen worden. Den meisten wird laut Innenministerium Gewalt, etwa gegen Einsatzkräfte, vorgeworfen. Mehr als 300 Polizisten wurden demnach verletzt. Die Schülerinnen und Schüler protestieren seit Tagen gegen Lehrermangel, marode Schulgebäude und fehlende Ausstattung. Aktionen gibt es an fast jeder dritten weiterführenden Schule. Inzwischen haben sich auch Studierende angeschlossen und Hochschulstandorte blockiert. Die deutsche Fußballnationalmannschaft hat in München einen Sieg gegen Serbien gefeiert. Im dritten Spiel der Nations League setzte sich das DFB-Team mit 2:0 durch. Aus München Michael Augustin.
3: Der erste Sieg des neuen Bundestrainers Jürgen Klopp, ein hochverdienter Erfolg. Das deutsche Team gab mehr als 20 Torschüsse ab, darunter riesengroße Chancen. Am Ende, und das ist ein kleiner Makel, aber nur 2 Treffer. Der erste durch Tom Bischoff, Ende der ersten Halbzeit, der zweite durch Florian Wirtz nach gut einer Stunde. Serbien war ein schwacher Gegner, beschränkte sich nur auf die Defensive. Anders als gegen Griechenland fand die DFB-Elf diesmal Lösungen und Lücken. Die deutsche Mannschaft ließ den Ball gut laufen und wurde mit viel Beifall verabschiedet. Sonntag geht es in der Nations League mit dem Rückspiel in Griechenland weiter.
1: Das waren die Nachrichten. Das Wetter in Deutschland: tagsüber ostwärts abziehender Regen, später von Westen her freundlicher mit Sonne. Höchstwerte 15 Grad im Erzgebirge bis 24 Grad am Oberrhein. Morgen ein Wechsel aus Sonne und Wolken, vereinzelt Schauer möglich, 19 bis 25 Grad. Am Sonntag nach Westen wechselnd bewölkt, im Süden und Osten einzelne Schauer möglich. Es ist 4.03 Uhr.
4: Und da ist der Verkehrsservice in der ARD-Hitnacht. Die A10 Dreieck Spreeau Richtung Dreieck Barnim ist zwischen Erkner und Rüdersdorf wegen Bergungsarbeiten aktuell gesperrt. Die A40 Duisburg-Essen ist zwischen Kreuz Duisburg und Kreuz Kaiserberg wegen Bauarbeiten in beiden Richtungen bis Montag gesperrt. Die A40 Duisburg Richtung Venlau ist zwischen Warnkum und Niederdorf wegen Bauarbeiten noch bis 5 circa gesperrt. Die A52 Mönchengladbach Richtung Düsseldorf ist zwischen Kreuz Nersen und Kreuz Karst wegen Fahrbahnerneuerungen bis heute Abend gesperrt. Die A61 Mönchengladbach Richtung Venlo ist zwischen Kaltenkirchen und Grenzwald wegen Bauarbeiten noch bis Montag früh gesperrt. Und die A66 Wiesbaden Richtung Frankfurt ist zwischen Wallau und Wiesbadener Kreuz immer noch nach einem Unfall gesperrt. Das waren die Verkehrsmeldungen. Wir wünschen Ihnen eine gute Fahrt.
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4: Und damit einen schönen guten Morgen. Kurz nach 4 am Freitag mit Imme Tröger. 4 nach 4 genau haben wir es. Die ARD-Hitnacht weckt Sie heute aus Dresden. Da schleichen wir uns in den neuen Tag. Machen wir diese Stunde zusammen mit BDO und You Ain't Seen Nothing Yet und mit Sabrina und Boys. So geht's hier ganz schwungvoll. So geht Wachbleiben mit uns. Im Nachtdienst oder auch zum Munterwerden für die Frühschicht. Boys.

BTO und You Ain't Seen Nothing Yet hier in der ARD-Hitnacht. Wünsche einen schönen Freitagmorgen. Da wollen wir liebe Grüße zum Namenstag sagen. Und zwar an Gideon, den Holzhauer, der manchmal auch mit Racheengel übersetzt wird. An Gottfried, den von Gott Beschützten. Und an Jakob, der auch mehrere Bedeutungen hat, so auch unter anderem Gott möge schützen, der Fersenhalter oder auch der Überlistende. Na, das ist ja was, Jakob. Liebe Grüße an alle mit diesem Namen und einen schönen Namenstag wünschen wir mit Inke und Hamilton und Dancing into Danger hier am Freitagmorgen.

Michael Jackson für ihren Weg in den neuen Morgen. Und da gibt's eine Meldung von der A1 Fehmarn Richtung Lübeck. Zwischen Heiligenhafen Ost und Heiligenhafen Mitte wurde die A1 nach einem Unfall gesperrt. Die A1 Fehmarn Richtung Lübeck ist zwischen Heiligenhafen Ost und Heiligenhafen Mitte nach einem Unfall aktuell gesperrt.

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Sarah Connor in der ARD-Hitnacht. So schleichen wir langsam in den Freitagmorgen und wollen an dieser Stelle einen lieben Gruß an die Geburtstagskinder schicken. Wie immer feiern mit ihnen als Geburtstagskind auch prominente Menschen. Und das sind heute Sänger Xavier Naidu, Rockmusiker Sting, der heute ein Dreivierteljahrhundert voll macht, Sänger Don McLean und Sängerin Romina Power und auch der große Aufklärer Oswald Kolle und Mahatma Gandhi hatten einst am 2. Oktober Geburtstag. Da sagen wir herzlichen Glückwunsch und ihr Ständchen kommt jetzt von den Killers mit Human. Damit wünschen wir einen ganz, ganz wunderbaren Tag heute, auch mit der ARD-Hitnacht.

0: Hier ist der Verkehrsservice in der ARD-Hitnacht. Die A1 Fehmarn Richtung Lübeck ist zwischen Heiligenhafen Ost und Heiligenhafen Mitte nach einem Unfall derzeit gesperrt. Die A7 Ulm Richtung Fulda ist zwischen Kreuz Bibelried und Würzburg-Estenfeld wegen Bergungsarbeiten gesperrt. Die A40 Duisburg-Essen ist zwischen Kreuz Duisburg und Kreuz Kaiserberg wegen Bauarbeiten in beiden Richtungen bis Montag noch gesperrt. Die A40 Duisburg Richtung Venlo ist zwischen Wankum und Niederdorf wegen Bauarbeiten noch circa bis um 5 gesperrt. Die A52 Mönchengladbach Richtung Düsseldorf ist zwischen Kreuz Nersen und Kreuz Karst wegen Fahrbahnerneuerungen bis heute Abend gesperrt. Die A61 Mönchengladbach Richtung Venlo ist zwischen Kaldenkirchen und Grenzwald wegen Bauarbeiten bis Montag früh gesperrt. Und die A66 Wiesbaden Richtung Frankfurt ist zwischen Wallau und Wiesbadener Kreuz nach einem Unfall nach wie vor gesperrt. Das waren die Verkehrsmeldungen. Wir wünschen Ihnen eine gute Fahrt.
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0: Taylor Day mit Tell It To My Heart. Das ist Ihr Morgengruß hier am Freitag mit der ARD-Hitnacht. Und da kam jede Menge Post weiter. Roger sagt ganz herzlichen Dank für die sehr coole Musik. Ihr seid super. Da freuen wir uns. Vielen, vielen Dank. Karl hört uns auf den Philippinen. Und während er in Deutschland nie Zeit hatte, die ARD-Hitnacht zu hören, schreibt er, dass er jetzt immer in der neuen Heimat mit uns frühstückt. Das klingt gut. Ute hat uns geschrieben zur Frage der Nacht, dass sie ihre Eltern nach der Mutter Kriemhilds aus den Nibelungen benannt haben. Ute. Und Tobias sage ich auch danke für die lieben Worte. Und er schreibt außerdem, ich wünsche dir, dem gesamten ARD-Hitnacht-Team, meinen Eltern, die ebenfalls gerade mit mir zusammen die ARD-Hitnacht hören und allen ARD-Hitnacht-Hörern einen wunderschönen guten Freitagmorgen. Herzliche Grüße aus Günzburg. Vielen, vielen Dank. Und wir haben auch einen lieben Anruf bekommen.
1: Hallo, ich bin die Christel aus Augsburg. Mein Kind hat den Namen Joachim bekommen, vor 62 Jahren, nach dem Schauspieler Joachim Hansen. Ihr habt immer tolle Musik. Danke. Tschüss.
0: Ja, da sagen wir natürlich auch Dankeschön. Joachim Hansen, unter anderem bekannt aus Der Stern von Afrika. Ihnen allen ganz viel Dank für immer Post, für nette Nachrichten und dass Sie mit uns in den neuen Tag gehen, jetzt auch zusammen mit Train und Hey Soul Sister um 4:42 Uhr am Freitag, den 2. Oktober.

So klingt die Ade heute Nacht. Bruce Hornsby und The Way It Is um 4.52 Uhr mittlerweile. Einen schönen guten Morgen wünschen wir. Wir reisen jetzt erstmal zusammen ins Jahr 1961. Juri Gagarin fliegt als erster Mensch in den Weltraum. Die Berliner Mauer wird gebaut und die Antibabypille kommt auf den Markt. Im Kino begeistert Audrey Hepburn mit Frühstück bei Tiffany und im Radio, da klingen Hits wie dieser hier. Benny King mit Stand By Me. So geht Wachbleiben im Nachtdienst und der Weg Richtung Frühschicht. Die ARD-Hitnacht heute aus Dresden.

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1: Um 5 Uhr mit Lydia Wagner. Die Industrie könnte sich eine höhere Erbschaftssteuer unter bestimmten Bedingungen vorstellen. Die Chefin des Industrieverbandes Gönner hat der Neuen Osnabrücker Zeitung gesagt, wenn jeder seine Last trage, dann sei man auch bereit, einen Teil zu leisten. Sie erwartet vom Staat aber auch, dass er liefert, mit Bürokratieabbau und Staatsmodernisierung. Gönner will sich weiterhin dafür einsetzen, dass Unternehmen auch in Zukunft steuerbegünstigt vererbt werden können, damit Arbeitsplätze erhalten bleiben. Die SPD fordert schon länger höhere Steuern auf besonders hohe Erbschaften. Die CDU ist sich bei der Frage nicht einig. Wegen der Schülerproteste in Frankreich sollen heute rund 400 Schulen geschlossen bleiben. Seit Beginn der Proteste sind mehr als 500 Menschen verletzt worden. Frankreich-Korrespondentin Julia Borutta fasst die Situation zusammen.
2: Die Bilder dieses Tages driften weit auseinander. Auf der einen Seite die brennende Turnhalle in Nantes, das abgebrannte Feuerwehrauto in Marseille, der lahmgelegte Tramverkehr in Straßburg. Auf der anderen Seite Lehrer, die Menschenketten vor den jungen Leuten bilden, damit diese nicht von der Polizei angegriffen werden. Die Regierung hat angekündigt, eine Dialogplattform einzurichten, um Vorschläge zu sammeln, die dann strukturiert ausgewertet werden sollen. Die Anführer der Schülerbewegung hingegen haben für kommenden Dienstag einen weiteren großen Protesttag angekündigt.
1: Bundesforschungsministerin Beer ernennt heute die neuen sogenannten Exzellenzuniversitäten, also die besten Hochschulen Deutschlands. Mit dem Titel ist hohes Ansehen und viel Geld verbunden. Aktuell befinden sich 10 Hochschulen oder Verbünde in dem Förderprogramm, unter anderem Dresden, Hamburg, Karlsruhe und München. Die deutsche Fußballnationalmannschaft hat zum ersten Mal unter dem neuen Bundestrainer Jürgen Klopp gewonnen. Das Team hat in München in der Nations League ein 2:0 gegen Serbien geschafft. Im Tor stand der Münchner Torwart Jonas Urbich. Er ist zufrieden, dass er keinen Gegentreffer kassiert hat.
3: Heute ist das toll gelungen. Können einfach auch noch mal 1, 2, 3 Tore mehr schießen aufgrund der Chancen, die wir hatten. Aber was vor allem zählt, ist die Art und Weise, wirklich, wie wir nicht nachgelassen haben, wie wir aus der Halbzeit kamen, direkt wieder da waren. Und darüber freuen wir uns.
1: Als nächstes trifft die DFB-Auswahl am Sonntag auf Griechenland. Das waren die Nachrichten mit Lydia Wagner.
4: Danke, Lydia. Wir schauen auf die Verkehrslage gleich 3:05. Schlechte Nachricht für die A66, Wiesbaden Richtung Frankfurt. Die ist zwischen Wallau und dem Wiesbadener Kreuz nach einem Unfall gesperrt. Die Polizei bittet darum, das Gebiet weiträumig zu umfahren. Beim Wetter starten wir teilweise mit Nebel in diesen Freitag. Aber wenn der sich aufgelöst hat, dann wird es ein freundlicher Tag mit Sonne und ein paar Wolken im Wechsel. Regen ist nicht in Sicht. Temperaturen liegen bei 18 Grad im Upland bis 22 Grad an Rhein und Main. Und auf den Bergen werden es 15 bis 17 Grad.
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4: Einen wunderschönen guten Morgen mit einem Mix, den es nur hier in HR1 gibt. Wir legen los mit den Eurythmics und dann gibt's Guns N' Roses direkt hinterher.
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12:05, das ist der Punkt, wo ich beim Mitsingen noch nie mithalten konnte mit Axl Rose. 28 Sekunden lang diesen Schlusston zu halten. Wahnsinn! 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

Nach 5 am Freitagmorgen, hier ist HR1. Wichtiges sofort, liebe Autofahrer, auf der A7 Fulda Richtung Würzburg. Am Fulda Dreieck ist wegen einer Baustelle bis um 11 heute Morgen die Verbindung zur A66 in Richtung Frankfurt gesperrt. Eine Umleitung ist ab Fulda Nord über die B27 eingerichtet. Kommen Sie gut durch.

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0: Den gibt's heute Morgen von Judith von der Au aus Bad Orb.
2: Mit dem Oktober verbinde ich den Herbst, vielleicht Erntedank, Herbstferien, Kürbisse und Halloween. Vom goldenen Oktober ist oft die Rede, wenn die Natur sich noch einmal in ihrer ganzen Pracht zeigt. Für die Kirche bringt der Oktober noch eine Besonderheit mit sich. Es ist der Rosenkranzmonat. Rosen, das klingt nach Sommer, nach Blüten und nach herrlichem Duft. Doch mit dem Rosenkranz hat es mehr auf sich. Der Rosenkranz ist eine Gebetskette aus Perlen. Jede Perle steht für ein bestimmtes Gebet. Ich kann ihn allein beten oder gemeinsam mit anderen. Wenn ich bei jedem Gebet die entsprechende Perle zwischen den Fingern halte, dann führen mich die Perlen durch den ganzen Rosenkranz. Dabei werden immer wieder die gleichen Gebete wiederholt. Langweilig könnte man meinen. Oder meditativ. Denn gerade das immer Gleiche kann etwas Beruhigendes haben, Sicherheit geben. So als würden mich die ständigen Wiederholungen beim Beten tragen. Bildlich gesprochen entsteht ein Netz, das trägt und hält. Ein Raum, in dem ich mich fallen lassen kann, in dem ich für eine Weile nichts tun muss. Einfach nur sein, getragen werden, gehalten sein. Diese Erfahrung kann ich natürlich nicht nur beim Rosenkranzbeten machen. Es ist eine Erfahrung, die ich in vielen Dingen finden kann. Überall da, wo ich innerlich loslassen kann,

0: Tag vieles in Bewegung ist. Worin verankern Sie sich? Was gibt Ihnen Halt und was trägt Sie?
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Wichtiges sofort in HR1, gerade reingekommen, eine Warnmeldung für die A3 Frankfurt Richtung Köln zwischen Kelsterbach und dem Mönchhof-Dreieck. Eine ungesicherte Unfallstelle auf dem linken Fahrstreifen. Gute Fahrt.

0: halb sechs am Freitagmorgen. Wir schauen auf die Verkehrslage.
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0: Vorsicht bitte auf der A3 Frankfurt Richtung Köln zwischen Kelsterbach und dem Mönchhof-Dreieck. Eine ungesicherte Unfallstelle auf dem linken Fahrstreifen. Dann die A7 Fulda Richtung Würzburg. Am Fulda-Dreieck ist wegen einer Baustelle bis voraussichtlich 11 Uhr heute Vormittag die Verbindung zur A66 in Richtung Frankfurt gesperrt. Eine Umleitung ist ab Fulda Nord über die B27 eingerichtet. Und die A66 Wiesbaden Richtung Frankfurt ist zwischen Wallau und dem Wiesbadener Kreuz nach einem Unfall gesperrt. Bitte umfahren Sie das Gebiet weiträumig. Beim Wetter starten wir mit ein bisschen Nebel und milden Temperaturen in diesen Tag. 15 Grad haben wir gerade in Friedberg, 14 Grad in Marburg und 13 Grad in Korbach. Und wenn der Nebel sich aufgelöst hat, dann kommt die Sonne raus und die bleibt uns auch erhalten bis zum Abend. Zwischendurch ziehen ein paar lockere Wolken über den Himmel, es bleibt aber trocken bei Höchstwerten zwischen 15 und 17 Grad auf den Bergen, 18 Grad im Upland und bis zu 22 Grad nochmal im Rhein-Main-Gebiet.
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0: Guten Morgen an diesem Freitag. Letzte Chance, ein Zertifikat abzusahnen als einer der fleißigsten Frühaufsteher hier bei uns in Hessen und Mitglied zu werden im exklusiven 5 Uhr Club hier in hr1. Einfach nur anrufen unter der 069 155 4x1. Warum sind Sie denn eigentlich schon wach und am Radio? Was treiben Sie um diese Uhrzeit schon? 069 155 4x1. Freue mich sehr auf Ihren Anruf und darauf, das nächste Mitglied hier im exklusiven 5 Uhr Club in hr1 begrüßen zu dürfen. 069 155 4x1. Vamos!

0: 20 vor 6 am Freitag. Was passiert am Freitag, wenn man Montag bis Donnerstag schon so Gas gegeben hat, dass man seinen Job im Prinzip erledigt hat? Da muss man Freitag was anderes machen, oder? Einen schönen guten Morgen, lieber Marius.
1: Guten Morgen.
0: Marius, du stehst gerade auf dem Parkplatz der Mülldeponie in Hofgeismar und hast mir gerade schon erzählt, es ist noch zappenduster und tiefste Nacht natürlich.
1: Jawohl, hier ist noch alles dunkel.
0: Alles dunkel, na klar, um diese Uhrzeit. Es ist ja aber auch schnell gegangen, finde ich jetzt auf einmal, dass es morgens wieder so lange dunkel ist und abends schon wieder so schnell dunkel ist.
1: Ja, leider.
0: Ich habe gerade schon gesagt, du hast deinen Job in dieser Woche schon erledigt eigentlich und das ist Mülltonnen einsammeln und ausgeben.
1: Genau, in der Regel tausche ich im Südkreis des Landkreises Kassel die Mülltonnen morgens aus und oder den Tag über und muss deshalb früh raus um 5 und habe da 13 Gemeinden und 44 Ortsteile unter mir.
0: Das heißt, immer wenn irgendjemand umzieht und dann eine andere Mülltonne bestellt oder eine größere Mülltonne braucht, dann fährst du raus und tauschst die Dinger dann um.
1: Genau, oder wenn sie kaputt sind oder ins Müllfahrzeug gefallen sind, teilweise der Deckel abgerissen ist, dann repariere ich die sogar vor Ort.
0: Ins Müllfahrzeug gefallen sind, passiert das öfter?
1: Genau. Ja, wenn die mal zu schwer sind und überladen sind oder nicht richtig eingehakt sind oder zu alt und ausgeleiert, dann reißen vorne die Aufnahmen und dann verschwinden sie.
0: Und zack, ist sie weg. Okay, genau. Das wusste ich gar nicht. Aha, okay. So, jetzt hast du von Montag bis Donnerstag schon so Gas gegeben, dass dein Job aber schon erledigt ist. Jetzt könnte man meinen, du legst dich einfach heute hin, aber so nicht.
1: Nein, wir haben immer viel zu tun und heute darf ich dann mal einen Müllwagen fahren. Ich vermute mal, es geht nach Immenhausen, Restmüll fahren. Wird auch ein schöner Tag.
0: Okay, also alle, die dich heute denn in Immenhausen sehen, können einmal freundlich grüßen. Das ist nämlich der Marius aus Trendelburg-Sielen, der heute das Müllfahrzeug fährt. Marius, wir nehmen dich herzlich auf in den 5-Uhr-Club hier in HR1. Du bekommst natürlich unser begehrtes Zertifikat und wir freuen uns sehr, dass du dabei bist.
1: Jawohl, ich freue mich auch und Dankeschön.
0: Viel Spaß beim Müllfahrzeugfahren dann heute. Mach's gut.
1: Danke.

Guten Morgen mit HR1. 6:10 haben wir es. Mitte der 80er hat John Parr den Auftrag bekommen, den Titelsong zum Film St. Elmo's Fire zu schreiben. Also es ist so eine Coming-of-Age-Geschichte, wo es ums Erwachsenwerden geht und um Liebe. Und eigentlich muss man sagen, er hat diesen Auftrag komplett verfehlt, hat stattdessen einen Song geschrieben über die unglaubliche Geschichte von Rick Hansen. Das war damals ein Sportler, der nach einem Autounfall im Rollstuhl saß und dann mit diesem Rollstuhl jeden Tag 110 Kilometer gefahren ist, um Geld zu sammeln für die Rückenmarksforschung. Also eher so eine Heldengeschichte von einem Mann, der nie aufgibt. Und es war genau die richtige Entscheidung. John Parr ist über Nacht weltberühmt geworden mit diesem tollen Song. Das ist St. Elmo's Fire in HR1. Glitzert so ein bisschen im Dunkeln, dieser Song.

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1: 6 Uhr. Pistorius plant erstes Drohnenregiment der Bundeswehr. Deutschland-Trend sieht geteilte Meinung zum Tankrabatt. DFB-Team holt ersten Sieg unter Klopp. Das Wetter mal Sonne, mal Wolken und trocken, 17 bis 23 Grad. Die Nachrichten mit Katrin Gerewitz. Guten Morgen. Mit einem eigenen Drohnenregiment will die Bundeswehr sich für die Zukunft aufstellen. Nach Angaben von Verteidigungsminister Pistorius soll die Einheit im nächsten Jahr aufgebaut werden.
2: Wer sich zu Land durchsetzen will, der muss eben den Kampf mit unbemannten Systemen beherrschen. Und gleichzeitig bleibt es dabei, dass wir selbstverständlich unbemannte Systeme integriert in allen Verbänden des Heeres auch weiterhin vorsehen werden. Aber der neue Verband, das Drohnenregiment, hat eben den Auftrag, die Fähigkeiten zu bündeln.
1: Zu dem neuen Regiment sollen insgesamt 600 Soldatinnen und Soldaten gehören. Die Unzufriedenheit der Deutschen mit der Bundesregierung wird größer. Im neuen ARD-Deutschland-Trend äußern sich nur noch 10% der Befragten zufrieden. Genauso niedrig ist der Zustimmungswert für die Arbeit von Kanzler Merz. 74% sagen, die Regierung unternehme nicht genug gegen die hohen Energiepreise. Beim neuen Tankrabatt ist die Meinung geteilt. 47% halten ihn für richtig und fast genauso viele, nämlich 46%, für falsch. In Frankfurt hat die Stadtverordnetenversammlung den kommunalen Wärmeplan beschlossen. Ziel ist, dass die Stadt bis 2045 klimaneutral wird. HR-Reporter Frank Angermund.
3: Zum kommunalen Wärmeplan in Frankfurt gehört auch der Ausbau der Fernwärme. Schritt für Schritt soll bis 2045 der Ausstieg aus fossilen Brennstoffen wie Gas vorangetrieben werden. Städtische Gebäude sollen energetisch saniert werden. Umweltdezernentin Zapf-Rodriguez von den Grünen sagte, die Wärmeplanung werde alle 5 Jahre überprüft und angepasst. Die Opposition aus Linken, FDP und AfD kritisierte unter anderem die geschätzten Kosten in Höhe von 14 Milliarden Euro.
1: In Rekordzeit hat eine US-Raumkapsel die internationale Raumstation erreicht. Nach nur 7 Stunden und 55 Minuten dockte sie an der ISS an. Möglich wurde die kurze Flugzeit durch die Position der Raumstation zum Zeitpunkt des Starts. Die Vorgängercrew war mehr als 30 Stunden unterwegs gewesen. Die 4 Raumfahrer, 2 US-Amerikaner, 1 Kanadier und 1 Russe, sollen jetzt 6 Monate im All bleiben. Erster Sieg für die deutsche Fußballelf unter dem neuen Trainer Jürgen Klopp. In der Gruppenphase der Nations League hat sich Deutschland gestern Abend in München gegen Serbien durchgesetzt mit 2:0. ARD-Sportreporter Michael Augustin.
4: Das deutsche Team gab mehr als 20 Torschüsse ab, darunter riesengroße Chancen. Serbien war ein schwacher Gegner, beschränkte sich nur auf die Defensive. Anders als gegen Griechenland fand die DFB-Elf diesmal Lösungen und Lücken. Die deutsche Mannschaft ließ den Ball gut laufen und wurde mit viel Beifall verabschiedet. Sonntag geht es in der Nations League mit dem Rückspiel in Griechenland weiter.
1: Und das steht heute noch an. Werden in Zukunft auch Hochschulen aus Hessen als Exzellenzuniversitäten gefördert? Das wird heute in Bonn verkündet. In Bremen beginnen die Feiern zum Tag der Deutschen Einheit morgen. Bis Sonntag gibt es dort ein großes Bürgerfest. Und in Hessen gehen die Herbstferien los. Auf den Autobahnen kann es entsprechend voll werden. Das waren die Nachrichten.
5: Danke, Katrin. 6:03. Wir schauen auf die Verkehrslage. Und da gibt es ein paar Meldungen, die ein bisschen unglücklich sind. Vorsicht auf der A7 Kassel Richtung Hannover zwischen Kassel Nord und Hanmünden-Lutherberg. Eine ungesicherte Unfallstelle auf dem mittleren Fahrstreifen. Außerdem haben wir eine Sperrung auf der A7 Fulda Richtung Würzburg. Da ist am Fuldaer Dreieck wegen einer Baustelle bis voraussichtlich 11 Uhr heute Vormittag die Verbindung zur A66 in Richtung Frankfurt gesperrt. Eine Umleitung ist eingerichtet und zwar ab Fulda Nord über die B27. Und gar nicht gut, die A66 Wiesbaden Richtung Frankfurt ist zwischen Wallau und dem Wiesbadener Kreuz nach einem Unfall gesperrt. Bitte umfahren Sie dieses Gebiet weiträumig. Beim Wetter liegen die Schauer hinter uns. Regenwolken sind aus Hessen rausgezogen. Aktuell wabert noch ein bisschen Nebel rum bei 13 Grad in Alsfeld, 14 Grad in Heppenheim und 14 Grad in Edermünde. Später löst sich der Nebel auf, Sonne kommt raus und bleibt auch bis heute Abend. Ab und zu ziehen mal so ein paar harmlose Wolken durch, aber es bleibt trocken. Höchstwerte heute zwischen 17 und 22 Grad. Und auch am Wochenende gibt es einen freundlichen Mix aus Sonne und Wolken.
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5: Guten Morgen an diesem Freitag jetzt mit Nick Kamen und Billy Idol gibt's direkt hinterher.
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Guten Morgen mit HR1, 12 nach 6 und jetzt gibt's den herrlich verrückten Sound von David Bowie und ich kann mich immer nicht entscheiden, wie der Anfang von Ashes to Ashes klingt. Sind es Regentropfen, die man da hört, oder ist es so eine durchgeknallte Comicfigur, die durchs Bild hüpft?

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1: Also ich fand's ja gut.
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3: Drittes Spiel unter Jürgen Klopp. Die Fans sind begeistert.
4: Einfach super, die Verwirrtaktik. Die zweite Mannschaft hat mehr Druck als die erste. Und am Wochenende haut dann die dritte mit lauter Weltklasse-Leuten, die nur Kloppo kennt, Griechenland 7-0 weg. Genial.
3: Ganz gelassen geblieben sind nur Homöopathie-Fans. Die kennen das schon als Erstverschlechterung.
5: Ganz einfach. Je beschissener du dich am Anfang fühlst, desto besser geht's dir später.
3: Und das gilt natürlich auch in der Politik. Jahrelang war die Stimmung mies, aber jetzt.
6: Tausende und abertausende Menschen jubeln Friedrich Merz zu und skandieren: Danke, Kanzler, danke für Entlastung an der Tanke. Andere rufen: Deutschland wieder fit, nur noch 2,13 Euro für den Sprit. Erleichterung überall.
3: Nein, war nur Spaß. In Wirklichkeit ist die Laune unverändert mies.
6: Tausende und abertausende Menschen skandieren: Politik mit faulen Tricks, danke Friedrich Merz für nix.
3: Auch Spaß, die Leute rufen gar nichts. Sie hocken einfach zu Hause und sind verdrossen.

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9: Es ist 6:30. Die Bundeswehr geht neue Wege und bekommt ein eigenes Drohnenregiment. Katrin Gierewitz aus den hr1-Nachrichten ist im Studio mit den Details.
10: Guten Morgen. Das Regiment soll bis zu 600 Soldaten umfassen, im Laufe des nächsten Jahres aufgebaut werden und es soll unbemannte Drohnen steuern. Verteidigungsminister Pistorius sagt, wer sich zu Land durchsetzen wolle, müsse den Kampf mit unbemannten Systemen beherrschen. Das ist auch eine Erkenntnis aus dem Ukraine-Krieg. In der Ukraine greift Russland immer wieder Ziele mit Drohnen an, mit zerstörerischen Folgen. Außerdem Thema heute. Im ARD-Deutschland-Trend sagen nur noch 10% der Befragten, dass sie mit der Arbeit der Bundesregierung und mit Kanzler Merz zufrieden sind. Zum neuen Tankrabatt, der seit gestern gilt, sind die Meinungen geteilt. Und Fußball-Bundestrainer Jürgen Klopp freut sich über den ersten Sieg mit seinem Team. Deutschland hat gestern Abend in München gegen Serbien gewonnen mit 2:0.
9: Danke, Katrin. Und jetzt mehr Aktuelles aus unseren Regionalstudios.
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11: In Hanau wird heute Abend die Demokratie gefeiert. Und zwar mit deutlich mehr als politischen Diskussionen. Bei der ersten langen Nacht der Demokratie in Hessen gibt es rund um die wallonisch-niederländische Kirche mehr als 30 kostenlose Aktionen. Mit dabei Theater, Live-Musik oder auch eine Zaubershow. Die Idee dahinter: Menschen sollen miteinander ins Gespräch kommen und erleben, dass Demokratie auch Spaß machen kann. Politikprofi muss dafür niemand sein. Die Angebote richten sich an alle Generationen. Veranstaltet wird die lange Nacht von der Katinka-Platzhoff-Stiftung. Los geht's um 16 Uhr, Schluss ist um 23 Uhr und damit kurz vor dem Tag der Deutschen Einheit. Marcel Ronge, Hanau.
12: Mittelalter, Mystik, Mord. Hier im Kloster Eberbach kommt alles zusammen. Angeblich hat der Regisseur 2 Jahre nach der perfekten Kulisse gesucht für seinen Film Der Name der Rose und sie dann im Rheingau gefunden. Wer sich hier umschaut, der fühlt es auch. Die Premiere ist 40 Jahre her. Zum Jubiläum sind Filmszenen und Requisiten im ganzen Kloster verstreut, als würde man durch die Kulissen schlendern. Heute, morgen und übermorgen gibt es noch dazu ein episches Filmerlebnis. Der Name der Rose wird am Originaldrehort gezeigt, in der Basilika. Im Dunkeln nur mit Kerzen, Gänsehaut garantiert und sei es nur, weil es keine Heizung gibt. Karten gibt es nur noch für Sonntag. Birgitta Söhling, Kloster Eberbach.
9: Vielen Dank an unsere Reporterinnen und Reporter. Wir schauen auf die Verkehrslage. A3 Frankfurt Richtung Köln zwischen Montabaur und Dreieck Dernbach. 3 Kilometer Stau wegen einer Baustelle. A7 Fulda Richtung Würzburg. Am Fulda Dreieck ist wegen einer Baustelle bis um 11 heute Vormittag die Verbindung zur A66 Richtung Frankfurt gesperrt. Es ist eine Umleitung eingerichtet und zwar ab Fulda Nord über die B27. Und dann haben wir die A66 Wiesbaden Richtung Frankfurt. Da ist zwischen Wallau und dem Wiesbadener Kreuz nach einem Unfall gesperrt. Bitte umfahren Sie dieses Gebiet weiträumig. Der Regen ist vorbei. Heute kommt schon wieder hessenweit die Sonne durch. Alle Einzelheiten zum Wetter in Ihrer Region gibt's jetzt von Martin Gott.
13: Nach einem Tag Regen geht's hier in Rhein-Main ab heute wieder meist trocken weiter. So wie vorher, nur eben nicht mehr ganz so krass warm. Aber immerhin, für Oktober haben wir weiterhin recht hohe Werte. Und im Laufe des Tages erreichen wir zwischen Wiesbaden und Hanau so 17 bis 23 Grad. Zu all dem verdünnisieren sich Wolken und eventuelle Nebelschwaden und es kommt mittendrin immer mal wieder die Sonne zum Vorschein. Und das tut sie bei uns auch am kommenden Wochenende.
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12: Einen wunderschönen guten Morgen.

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0: Jetzt sind wir aber sowas von wachgetrommelt. Joan Jett and the Blackhearts in HR1. Meistgehörtes und gelesenes Wortspiel wird heute sein: Es hat gekloppt. Und zwar im dritten Spiel der Nations League gegen Serbien. Dann endlich mit tollen Toren von Tom Bischoff und Florian Wirtz. Und Bundesjürgen, der ist natürlich begeistert von der Leistung seiner Spieler.
1: Von der ersten Minute an haben die Jungs alles rausgehauen. Das war super intensiv. Wir haben Risiken genommen, wir waren mutig. Ich bin auf jeden Fall super happy mit der Leistung. Und dass wir einfach zeigen konnten, wir haben jetzt nicht nur auf der faulen Haut gelegen, die 4 Tage.
0: Sportreporter André Siems war in München live mit dabei. Was wissen wir seit dem Spiel gestern, was wir vorher noch nicht wussten?
2: Wir wissen, dass der zweite Anzug, sage ich mal, also die ganz Jungen, absolut passt. Dass die verdammt gut Fußball spielen können, dass die Abläufe schon alle gut eingespielt sind. Das, wo wir uns eigentlich die meisten Sorgen gemacht haben. Und vor allen Dingen, dass diese Mannschaft erfrischenden Fußball über 90 Minuten zeigt. Also das heißt, wenn eine Mannschaft dann auch mal versucht, dagegen anzukommen, dann machen sie es einfach klasse. Das heißt, sie lassen sich nicht fallen mal oder igeln sich hinten ein oder stehen nur vorne, sondern sie können einen Matchplan, den ihnen der Bundestrainer mitgegeben hat, 90 Minuten lang umsetzen und auch so einen eher zweitklassigen Gegner hinten reindrücken. Und deswegen macht mir das große Hoffnung in Richtung Griechenland.
0: Also Sportreporter glücklich und die Fans auch.
3: Mega, weil wir nach vorne viel Druck hatten, viele Chancen genutzt haben und die Spieler immer schön viel gerannt sind. Wirtz zum Beispiel.
4: Bischoff, Pavlovic, die haben es super gemacht.
5: Sensationell, kann weiter so gehen.
6: Verlorene Bälle werden geholt. Nee, zufrieden heute.
7: Ja, so langsam wird's.

10 vor 7, da geht ein lieber Gruß raus an dieser Stelle an Simone Reuthal. Wir wollten nämlich eigentlich hier heute Morgen doppelte Frauenpower an den Start bringen. Aber jetzt liegt die arme Simone krank im Bett. Menno. Und dabei hatte sie sich so auf diesen Song hier gefreut. Simone, wenn du schon wach bist und im Bett liegst, dann ist dieser Song jetzt hier für dich. Einfach nochmal einkuscheln und genießen. Das hier sind The Verve mit Bittersweet Symphony. Yeah!

7:07, wichtiges sofort in HR1. Eine Meldung für die A60 Mainz Richtung Rüsselsheim zwischen Ginsheim, Gustavsburg und Bischofsheim. Aktuell 2 Kilometer Stau. Fahren Sie da vorsichtig ran, bitte.

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5: 7 Uhr. EU-Klimadienst zieht Sommerbilanz. Bundeswehr bekommt erstes Drohnenregiment. DFB-Team gewinnt gegen Serbien. Das Wetter mal Sonne, mal Wolken und trocken. 17 bis 23 Grad. Die Nachrichten mit Katrin Gerewitz. Guten Morgen. Der Hitzestress in diesem Sommer war extrem. Etwas mehr als die Hälfte des europäischen Kontinents hat bis Ende September darunter gelitten. Das zeigt eine Analyse des EU-Klimadienstes Copernicus. ARD-Korrespondentin Katrin Schmidt.
6: Die Copernicus-Forscher sprechen von einem neuen Rekord. In Westeuropa war es laut den Forschern der wärmste Sommer seit Beginn der Aufzeichnungen. Mit im Schnitt 2,5 Grad über dem langjährigen Mittel. Gleichzeitig herrschte große Trockenheit. Flüsse wie Rhein, Donau oder Loire führten so wenig Wasser wie seit Jahrzehnten nicht mehr. Das hat Schifffahrt, Energieversorgung und Landwirtschaft beeinträchtigt. Auch die Waldbrandsaison fiel, allen voran in Spanien und Frankreich, besonders heftig aus. Dazu kamen in diesem Sommer außergewöhnlich warme Meere, die die Hitze an Land zusätzlich verstärkt haben.
5: Mit einem Drohnenregiment will die Bundesregierung Konsequenzen aus den Erfahrungen der Ukraine im Krieg gegen Russland ziehen. Verteidigungsminister Pistorius hat angekündigt, dass die neue Einheit ab dem nächsten Jahr aufgebaut werden soll. In Zukunft sollen ihr 600 Soldatinnen und Soldaten angehören. Die eingesetzten Drohnen sollen eine Distanz von bis zu 500 Kilometern abdecken können. Der neue Tankrabatt stößt in der Bevölkerung auf ein geteiltes Echo. Im aktuellen ARD-Deutschland-Trend finden ihn 47% gut und 46% halten ihn für falsch. ARD-Korrespondentin Christina Nagel.
7: Mehr Einigkeit gibt es bei der Frage, ob die Anstrengungen der Bundesregierung gegen hohe Energiepreise ausreichen. 74% der Befragten gehen sie nicht weit genug. Generell hält die Unzufriedenheit mit der Bundesregierung weiter an. Dem aktuellen Deutschland-Trend zufolge sind 10% der Befragten mit der Arbeit der Bundesregierung zufrieden. Dasselbe gilt für die Arbeit des Kanzlers. Beides sind historische Tiefstwerte.
5: Die AfD-Opposition im Hessischen Landtag ist mit einem weiteren Versuch gescheitert, einen Vizepräsidentenposten zu bekommen. Der AfD-Kandidat Mulch hat in 3 geheimen Wahlgängen gestern keine Mehrheit bekommen. Die hessische AfD hatte schon mehrmals vergeblich versucht, den Vizepräsidentenposten im Landtag zu besetzen. Das war ein perfekter Abend, so kommentiert Fußball-Bundestrainer Jürgen Klopp den ersten Sieg, den er mit seiner Mannschaft geschafft hat. Das DFB-Team hat gestern Abend in der Nations League gegen Serbien gewonnen mit 2:0. Klopp sagte, so müssten die Jungs auch in Zukunft spielen.
8: Ob wir das jetzt direkt jedes Mal hinkriegen, wir gucken mal am Sonntag. Aber ich bin auf jeden Fall super happy mit dem heutigen Verlauf, mit der Leistung und dass wir einfach zeigen konnten, wir haben jetzt nicht nur auf der faulen Haut gelegen die 4 Tage.
5: Am Sonntag ist das nächste Nations League Gruppenspiel. Gegner ist dann Griechenland. Und das steht heute noch an. An der Gedenkstätte Point Alpha in Osthessen gibt es einen Festakt zum Tag der deutschen Einheit morgen. Erwartet wird auch Kulturstaatsminister Weimer. In Hessen gehen die Herbstferien los. Auf den Autobahnen und am Frankfurter Flughafen kann es voll werden. Und in Bonn wird verkündet, welche Hochschulen neu ins Exzellenzprogramm aufgenommen werden. Beworben haben sich auch Unis aus Hessen. Das waren die Nachrichten.
9: Danke, Katrin. Wir schauen auf die Verkehrslage heute Morgen.
2: Wir haben eine Meldung für die A3 Frankfurt Richtung Köln. Zwischen Kelsterbach und dem Mönchhof-Dreieck ist wegen Bergungsarbeiten aktuell der linke Fahrstreifen gesperrt. Im weiteren Verlauf zwischen Montabaur und dem Dreieck Dernbach 4 Kilometer Stau wegen einer Baustelle. Die A7 Fulda Richtung Würzburg. Am Fulda-Dreieck ist wegen einer Baustelle bis 11 heute Vormittag die Verbindung zur A66 Richtung Frankfurt gesperrt. Eine Umleitung ist eingerichtet und zwar ab Fulda Nord über die B27. Die A60 Mainz Richtung Rüsselsheim zwischen Ginsheim-Gustavsburg und Bischofsheim 2 Kilometer Stau. Und die A66 Wiesbaden Richtung Frankfurt, die ist zwischen Wallau und dem Wiesbadener Kreuz nach einem Unfall gesperrt. Der Verkehr wird an der Anschlussstelle Wiesbaden-Nordenstadt abgeleitet. Vor der Ableitung haben wir aktuell 2 Kilometer Stau und die Polizei bittet darum, das Gebiet weiträumig zu umfahren. Gute Fahrt! Gestern hatten wir einen Tag lang dicke Regengüsse, aber heute ist es schon wieder trocken. Wie es beim Wetter genau aussieht in Ihrer Region, auch am Wochenende, dazu jetzt Martin Gutt.
9: Die letzten Regenspritzer haben sich Richtung Osten verabschiedet und so kommt heute hier im Rhein-Main-Gebiet wieder öfter die Sonne vorbei. Es gibt ein ständiges Gemisch aus Wolken und Sonnenschein mit tendenziell mehr blauem Himmel heute Nachmittag. Bis dahin bekommen wir bis zu 23 Grad rund um Frankfurt. Weiter oben im Taunus sind es so 18. Diese milden Werte von über 20 Grad dürfen wir auch am Wochenende erwarten. Am Samstag scheint dazu die Sonne, am Sonntag ist es ein bisschen wolkiger.
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2: Guten Morgen am Freitag, da fällt meinem Sohnemann und allen anderen Schülern und Schülerinnen in Hessen das Aufstehen vielleicht ein kleines bisschen leichter als sonst. Letzter Schultag vor den Ferien und das Wetter heute und am Wochenende wird auch sehr nett, das sind doch mal Aussichten.

0: Meine absolute Lieblingsstelle in diesem Song, dieses am Schluss. Und jetzt gibt's ein richtiges Brett in HR1.
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0: 20 nach 7, hier ist HR1. Tut die Bundesregierung genug, um die hohen Energiepreise in den Griff zu bekommen? Nein, sagen 3/4 der Deutschen im aktuellen Deutschland-Trend. Erdöl ist doppelt so teuer wie Anfang des Jahres und dementsprechend teuer wird der Winter für alle, die mit Öl heizen. Und das ist immerhin jeder 4. Haushalt bei uns in Hessen. Viele haben deswegen bis zur allerletzten Sekunde gewartet, um den Tank voll zu machen. Dachten natürlich alle, das muss doch auch noch mal wieder günstiger werden. Aber der Iran-Krieg hält weiter an, genauso wie das Niedrigwasser auf dem Rhein. Und irgendwann geht's dann nicht mehr anders. Dann ist der Tank fast leer. Das sagt auch Alexander Groth aus Dreieich. Er füllt seinen Tank nur noch mit kleineren Mengen Heizöl.
1: Ja, das ist das zweite Mal, dass ich 500 Liter tanke, in der Hoffnung, dass der Ölpreis irgendwann wieder nach unten geht.
0: 1040 Euro hat er jetzt für seine 500

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10: Es ist 7.30 Uhr. Der EU-Klimadienst Copernicus hat den Hitzesommer ausgewertet und die Details liefert jetzt Katrin Gerewitze aus den hr1-Nachrichten.
11: Ja, wir haben die extreme Hitze vom Juni und vom Juli alle noch gut in Erinnerung. Und die Copernicus-Forscher sagen jetzt, dass mehr als die Hälfte des europäischen Kontinents im Sommer sehr starken Hitzestress erlebt hat. Mit außergewöhnlich hohen Temperaturen, mit extremer Trockenheit, heftigen Waldbränden und mit Flüssen, die regelrecht ausgetrocknet sind. Europa müsse sich darauf einstellen, dass solche Klimaextreme sich immer stärker überschneiden. Außerdem Thema heute, die Bundeswehr bekommt ein eigenes Drohnenregiment. Verteidigungsminister Pistorius sagt, wer sich zu Land durchsetzen wolle, müsse den Kampf mit unbemannten Systemen beherrschen. Und die deutsche Fußballnationalmannschaft der Männer hat den ersten Sieg mit Trainer Jürgen Klopp eingefahren. In der Nations League hat das Team gegen Serbien gewonnen mit 2:0.
10: Danke Katrin. Und was es Wichtiges gibt aus Ihrer Region, das hören Sie jetzt aus unseren Regionalstudios.
2: Hier ist das Studio Rhein-Main.
12: Mittelalter, Mystik, Mord. Hier im Kloster Eberbach kommt alles zusammen. Angeblich hat der Regisseur 2 Jahre nach der perfekten Kulisse gesucht für seinen Film Der Name der Rose und sie dann im Rheingau gefunden. Wer sich hier umschaut, der fühlt es auch. Die Premiere ist 40 Jahre her. Zum Jubiläum sind Filmszenen und Requisiten im ganzen Kloster verstreut, als würde man durch die Kulissen schlendern. Heute, morgen und übermorgen gibt es noch dazu ein episches Filmerlebnis. Der Name der Rose wird am Originaldrehort gezeigt, in der Basilika, im Dunkeln, nur mit Kerzen, Gänsehaut garantiert und sei es nur, weil es keine Heizung gibt. Karten gibt es nur noch für Sonntag. Birgitta Söhling, Kloster Eberbach.
13: 26 Meter hoch, etwa 12 Meter Durchmesser und rund 70 Jahre alt. Frankfurts Weihnachtsbaum ist gefunden, hat mir die Tourismus- und Kongress GmbH Frankfurt gesagt. Ja, und wo kommt er diesmal her? Aus Österreich, aus Waldkönigsleiten, ein Ferienort im Salzburger Land. Denn im Spessart war aktuell kein passender Baum für Frankfurt zu finden. Für die schöne Fichte ist auch schon ein Name gefunden, Nikolaus. Ende Oktober wird der Baum gefällt und abtransportiert und vor dem Frankfurter Römer aufgestellt werden soll Nikolaus am 3. November. Dann können auch die Menschen Nikolaus bestaunen und anfangen, sich auf Weihnachten zu freuen. Andreas Heigen, Studio Rhein-Main.
10: Vielen Dank und wir schauen auf die Verkehrslage. Vorsicht bitte auf der A5 Frankfurt Richtung Kassel. Zwischen dem Nordwestkreuz Frankfurt und dem Bad Homburger Kreuz, da liegen Fahrzeugteile auf dem mittleren Fahrstreifen. Dann die A7, Kassel Richtung Hannover, zwischen Kassel Nord und Hannmünden-Lutherberg. 3 Kilometer Stau wegen einer Baustelle. Die A7 Fulda Richtung Würzburg. Am Fulda Dreieck ist wegen einer Baustelle bis voraussichtlich 11 Uhr heute Vormittag die Verbindung zur A66 in Richtung Frankfurt gesperrt. Eine Umleitung ist eingerichtet. Folgen Sie ab Fulda Nord der über die B27. Die A60 Mainz Richtung Rüsselsheim zwischen Ginsheim-Gustavsburg und Bischofsheim haben wir 2 Kilometer Stau. Und unser Sorgenkind heute Morgen, die A66 Wiesbaden Richtung Frankfurt, ist zwischen Wallau und Wiesbadener Kreuz wegen Aufräumarbeiten gesperrt und voraussichtlich noch bis 9 Uhr. Der Verkehr wird an der Anschlussstelle Wiesbaden-Nordenstadt abgeleitet. Vor der Ableitung haben wir aktuell schon 3 Kilometer Stau. Die Polizei bittet darum, dieses Gebiet weiträumig zu umfahren. Gute Fahrt! Der Regen liegt hinter uns. Heute wird es ein meist trockener Tag und es wird ganz nett, wie das in Ihrer Region aussieht, auch am Wochenende. Das sagt Ihnen jetzt Martin Gutt.
0: Nach einem Tag Regen geht es hier in Rhein-Main ab heute wieder meist trocken weiter. So wie vorher, nur eben nicht mehr ganz so krass warm. Aber immerhin, für Oktober haben wir weiterhin recht hohe Werte. Und im Laufe des Tages erreichen wir zwischen Wiesbaden und Hanau so 17 bis 23 Grad. Zu all dem verdünnisieren sich Wolken und eventuelle Nebelschwaden und es kommt mittendrin immer mal wieder die Sonne zum Vorschein. Und das tut sie bei uns auch am kommenden Wochenende.
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10: Kurz nach 7:30, der Run auf die Supermärkte hat begonnen. Heute wird's richtig voll. Morgen kann man ja nicht einkaufen. Morgen ist Feiertag. Ich muss gleich erstmal eine Einkaufsliste schreiben, was ich noch alles brauche fürs Wochenende. Kommen Sie gut rein in diesen Freitag.

0: 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Vorsicht bitte auf der A661 Egelsbach Richtung Oberursel. Zwischen Langen und Dreieich sind zwei Personen auf dem Standstreifen.
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0: 40 am Freitag. Hier ist HR1. Kanzleramt stoppt Klingbeils Zuckersteuer, ist eine Schlagzeile heute Morgen. Puh, möchte mal ein bisschen seufzen mit den Augen rollen, oder? Was ist denn jetzt schon wieder los in Berlin? Gibt's da schon wieder Koalitionskrach? Uwe Berndt in unserem Hauptstadtstudio.
1: Also die aktuelle Diskussion um die Zuckersteuer ist ganz normaler Koalitionsalltag. So läuft die Ressortabstimmung immer. Das zuständige Ministerium legt einen Entwurf vor, dann geben die anderen Häuser ihren Senf dazu. Und es ist völlig normal, dass in diesem Prozess nochmal Dinge geändert werden. Aber in einer gut funktionierenden Regierung läuft das halt hinter den Kulissen. Und wenn so ein Streit öffentlich ausgetragen wird, dann ist das ein schlechtes Zeichen. Man muss sich fragen, wer hat da ein Interesse dran, dass wir dabei zugucken können?
0: Und was heißt das jetzt? Kommt die Zuckersteuer oder kommt sie nicht?
1: Ich gehe davon aus, dass sie kommen wird, denn sie ist ja Teil des Haushalts. Der muss bis Mitte November beschlossen werden, also da ist noch genug Zeit, um sich zu einigen. Und der Finanzminister wird dann in den Verhandlungen sagen, wer diesen Posten streichen will, der muss jetzt bitte mal 650 Millionen auf den Tisch legen, denn so viel soll sie im ersten Jahr in etwa einbringen. Und ich glaube kaum, dass die anderen Minister dann sagen werden, bitte hier, nimm mein Geld.
0: 650 ist ja auch eine Hausmarke. Danke, Uwe Berndt in unserem Hauptstadtstudio in Berlin.
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mit voller Alice Cooper Power in diesem Freitagmorgen. 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Obacht bitte auf der A3 Köln Richtung Frankfurt. Zwischen Niedernhausen und dem Wiesbadener Kreuz, da liegen Reifenteile auf der Fahrbahn. Und wir haben noch eine weitere Warnmeldung, die ist für die A661 Egelsbach Richtung Oberursel. Zwischen Langen und Dreieich, da sind zwei Personen auf dem Standstreifen. Gute Fahrt. Schick.

0: Guten Morgen mit HR1. 8 Minuten vor 8 haben wir es jetzt. War Sting in den vergangenen Jahren so oft bei uns in Hessen? Präsentiert von HR1 und ich habe es trotzdem nicht gebacken gekriegt, ihn mal live zu sehen. Da ärgere ich mich nachträglich drüber. Heute wird Sting 75 Jahre alt und wir haben unsere Korrespondentin in London, Franziska Hoppen, gefragt, was macht denn der Sting heute so an seinem Geburtstag?
1: Ja, Sting wird an seinem Geburtstag nicht die Beine hochlegen, sondern arbeiten. Und zwar wird er auf der Bühne stehen im Londoner West End für sein Musical The Last Ship. Das hat autobiografische Elemente, also es geht um einen Mann, der aus einer Werftarbeitergemeinde kommt, so wie Sting auch, und raus will in die weite Welt und dann nach vielen Jahren zurückkehrt. Das heißt, ich kann mir vorstellen, dass er da auch mit Leidenschaft auf der Bühne stehen wird. Und danach könnte es sein, dass er schon wieder die Koffer packt, denn am 5. Oktober beginnt seine nächste Tournee Sting 3.0 in Vancouver.
0: Und diese Tour wird ihn dann erstmal durch Nordamerika führen. Trotzdem gibt es Gerüchte unter den Fans, dass sich Europa dann nächstes Jahr da nochmal anschließen könnte. Und dann kommt er ja vielleicht auch wieder nach Deutschland und dann vielleicht auch wieder nach Hessen. Vielleicht wieder präsentiert von HR1 und dann bin ich sowas von dabei. Weil diesen Song mal live hören, oder?

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7: 8 Uhr. EU-Klimadienst zieht Sommerbilanz. Radfahrerin stirbt auf der A66. DFB-Team holt ersten Sieg unter Klopp. Das Wetter, mal Sonne, mal Wolken und trocken, 17 bis 23 Grad. Die Nachrichten mit Katrin Gerewitz. Guten Morgen. Hitze, extreme Trockenheit und niedrige Wasserstände. Eine Analyse des EU-Klimadienstes Copernicus zeigt, der Hitzestress in diesem Sommer war extrem, mit schweren gesundheitlichen Risiken für die Menschen. ARD-Korrespondentin Katrin Schmidt.
8: 52% des Kontinents waren in diesem Sommer bis Ende September sogenanntem Hitzestress ausgesetzt, so viel wie nie zuvor. Das gilt nach der Definition der Forscher bei einer gefühlten Temperatur von 38 Grad Celsius oder mehr. In Westeuropa war es laut den Forschern der wärmste Sommer seit Beginn der Aufzeichnungen. Gleichzeitig herrschte große Trockenheit. Auch die Waldbrandsaison fiel, allen voran in Spanien und Frankreich, besonders heftig aus. Die EU-Klimaforscher sprechen deshalb von sich überlagernden Klimaextremen mit deshalb besonders spürbaren Folgen für Gesundheit, Umwelt und Wirtschaft.
7: Wer sich verteidigen will, der muss auch gut mit Drohnen umgehen können. Das meint Verteidigungsminister Pistorius. Er will bei der Bundeswehr ein eigenes Drohnenregiment aufbauen. Bis zu 600 Soldaten sollen eigene Drohnen steuern und im Ernstfall Angriffe abwehren können. Schlimmer Unfall auf der A66 bei Wiesbaden. Die Polizei meldet, dass dort heute Nacht eine Radfahrerin überfahren worden ist. Die Frau sei kurz nach Mitternacht auf der linken Spur unterwegs gewesen und von einem Auto erfasst worden. Anschließend seien mehrere weitere Fahrzeuge in die Unfallstelle gefahren. Warum die Radfahrerin auf der Autobahn war, ist nicht klar. Gleich mehrere Universitäten in Hessen hoffen heute auf Fördergelder in Millionenhöhe. Am Nachmittag wird die Entscheidung im sogenannten Exzellenzwettbewerb verkündet. Für die 11 bundesweiten Bewerber gibt es 5 Plätze. HR-Reporter Marc Klug.
9: Es geht um bis zu 140 Millionen Euro zusätzlich, verteilt auf 5 Jahre. Die Unis aus Gießen und Marburg wollen damit überzeugen, dass Spitzenforschung auch im eher ländlichen Raum vorangetrieben werden kann. Zum Beispiel, wenn es um Herz-Lungen-Krankheiten oder nachhaltige Batterien geht. Außerdem gehen die Universitäten Mainz, Frankfurt und Darmstadt gemeinsam ins Rennen. Und zwar bundesländerübergreifend. Schwerpunkte hier sind unter anderem die Forschung zu künstlicher Intelligenz oder über die Struktur von Zellmolekülen.
7: Erster Sieg für die deutsche Fußballelf unter dem neuen Trainer Jürgen Klopp. In der Gruppenphase der Nations League hat sich Deutschland gestern Abend in München gegen Serbien durchgesetzt mit 2:0. ARD-Sportreporter Michael Augustin.
10: Das deutsche Team gab mehr als 20 Torschüsse ab, darunter riesengroße Chancen. Serbien war ein schwacher Gegner, beschränkte sich nur auf die Defensive. Anders als gegen Griechenland fand die DFB-Elf diesmal Lösungen und Lücken. Die deutsche Mannschaft ließ den Ball gut laufen und wurde mit viel Beifall verabschiedet. Sonntag geht es in der Nations League mit dem Rückspiel in Griechenland weiter.
7: Und das steht heute noch an. In Bremen beginnen die Feiern zum Tag der deutschen Einheit morgen. Bis Sonntag gibt es dort ein großes Bürgerfest. Außenminister Wadefuhl ist im Vatikan. Mit dem Außenbeauftragten will er unter anderem über den russischen Angriffskrieg gegen die Ukraine sprechen. Und in Hessen gehen die Herbstferien los. Auf den Autobahnen und am Frankfurter Flughafen kann es voll werden. Das waren die Nachrichten.
11: Danke, Katrin. Und damit sind wir bei der Verkehrslage und der A5 Frankfurt Richtung Kassel zwischen Nordwestkreuz Frankfurt und dem Bad Homburger Kreuz. 3 Kilometer stockender Verkehr wegen eines kaputten Lkw auf dem Verzögerungsstreifen. Die A7 Kassel Richtung Hannover zwischen Kassel Nord und Hannmünden-Lutherberg. 4 Kilometer Stau wegen einer Baustelle. A7 Fulda Richtung Würzburg. Am Fulda Dreieck ist wegen einer Baustelle bis um 11 heute Vormittag die Verbindung zur A66 in Richtung Frankfurt gesperrt. Eine Umleitung ist ab Fulda Nord über die B27 eingerichtet. A60 Mainz Richtung Rüsselsheim zwischen Ginsheim-Gustavsburg und Rüsselsheim-Mitte. Streckenweise Stau und stockender Verkehr. Die A66 Wiesbaden Richtung Frankfurt ist zwischen Wallau und dem Wiesbadener Kreuz wegen Aufräumarbeiten noch bis mindestens 9 Uhr gesperrt. Der Verkehr wird an der Anschlussstelle Wiesbaden-Nordenstadt abgeleitet. Vor der Ableitung haben wir aktuell 3 Kilometer Stau. Bitte umfahren Sie dieses Gebiet weiter weiträumig. Und die A671 Wiesbaden Richtung Mainz zwischen Hochheim Nord und Gustavsburg 3 Kilometer Stau. Gute Fahrt! Es hat ordentlich geregnet bei uns in Hessen, aber die Regenwolken sind jetzt so weit raus. Es wird eigentlich ganz nett heute und an diesem Wochenende. Die Einzelheiten für Ihre Region jetzt von Martin Gutt.
12: Die letzten Regenspritzer haben sich Richtung Osten verabschiedet und so kommt heute hier im Rhein-Main-Gebiet wieder öfter die Sonne vorbei. Es gibt ein ständiges Gemisch aus Wolken und Sonnenschein mit tendenziell mehr blauem Himmel heute Nachmittag. Bis dahin bekommen wir bis zu 23 Grad rund um Frankfurt. Weiter oben im Taunus sind es so 18. Diese milden Werte von über 20 Grad dürfen wir auch am Wochenende erwarten. Am Samstag scheint dazu die Sonne, am Sonntag ist es ein bisschen wolkiger.
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0: Viertel nach acht. Ich liebe die Vorstellung, dass selbst im Bagger in Bad Endbach jetzt gerade HR1 läuft und Stefan volle Möhre mitsingt bei den Hooters.
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0: Stefan, ist es so? Guten Morgen.
2: Ja, einen recht schönen guten Morgen. Ja, das ist so.
0: Sehr schön. Du hörst HR1 jetzt gerade auf der Arbeit, also im Bagger tatsächlich, in Bad Endbach.
2: Ja, das stimmt.
0: Und mit guter Musik baggert es sich besser?
2: Das stimmt allerdings. Das erleichtert die Arbeit ungemein.
0: Und wie gut ist der Sound im Bagger?
2: Sehr schön. Also da kann ich mich nicht drüber beschweren. Der ist sehr angenehm und klar und deutlich zu hören.
0: Das heißt, unser Musikrätsel kein Thema für dich. Du konntest es lösen.
2: Ich hoffe es.
0: Sag mal, was denkst du denn, was es war?
2: Es müsste Liquido gewesen sein mit dem Lied Narcotic.
0: Okay, wir hören mal rein.
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0: Ja, aber volles Bett, Stefan.
2: Ja, super, perfekt.
0: Ist die Klangqualität im Bagger allerbestens offensichtlich. Du bist dabei bei der großen Party von HR1 im Lokschuppen in Marburg im November. Wir freuen uns auf dich.
2: Ja, mega, super. Besser kann das Wochenende nicht starten.
0: Da hast du recht. Und jetzt hören wir zusammen Liquido und hüpfen uns schon mal ein bisschen ein und dann tanzen wir zusammen im November auf der großen Tanzfläche. Freue mich auf dich. Bis dann.
2: Vielen lieben Dank. Schönes Wochenende.
0: Dir auch.
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0: Freitagmorgen. 1A-Material gibt's heute für den Flachwitz-Freitag. Es hat gekloppt, zum Beispiel. Werden wir heute noch öfter hören. Oder es wird's. Aber ist ja auch wirklich toll, oder? Endlich hat die Nationalmannschaft mit Jürgen Klopp in der Nations League gewonnen. Gegen Serbien gab es ein 2:0 mit tollen Toren von Tom Bischoff und von Florian Wirtz. Und man merkt es, das war für den Bundestrainer echt eine Befreiung.
1: Ich habe mich sehr schlecht gefühlt nach der Niederlage, dummerweise. Obwohl ich weiß, dass es dazugehört. Aber mit dem Verlieren habe ich noch nicht so richtig gelernt. Und fühle mich heute überragend, weil ich total happy und stolz bin auf das, was die Jungs da hingehauen haben.
0: Und mit dabei in München war unser Sportreporter André Siemse, dem ist vor dem nächsten Spiel gegen die Griechen am Sonntag jetzt auch nicht mehr bange.
2: Ja, also die Griechen haben zuletzt die Hosen angehabt gegen die Deutschen. Das ist auf jeden Fall mal etwas, was wir konstatieren müssen. Ich glaube aber, dass die Griechen auch gesehen haben, das ist jetzt eine andere Mannschaft. Also die hat auf jeden Fall Bock. Und dafür, dass die Abläufe ja so, und das haben ja alle auch gesagt, überhaupt noch nicht stimmen können, weil die ja so noch nie zusammengespielt haben, hat das schon verdammt gut geklappt. Also ich glaube, das wird natürlich schon so ein kleiner Harakiri-Ritt werden. Ich denke, dass es viele Tore geben wird. Aber auf der anderen Seite, die Deutschen sind richtig gut drauf. Tom Bischoff hat absolut Spaß gemacht, mir im Mittelfeld so als Mini-Kimmich, und deswegen glaube ich, dass da einiges geht.
0: Und die Fans sehen das genauso.
3: Mega, weil wir nach vorne viel Druck hatten, viele Chancen genutzt haben und die Spieler immer schön viel gerannt sind. Wirtz zum Beispiel.
4: Bischoff, Pavlovic, die haben es super gemacht.
5: Sensationell, kann weiter so gehen.
6: Verlorene Bälle werden geholt. Nee, zufrieden heute.
7: Ja, so langsam wird's.

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7: Es ist 8.30 Uhr. So extreme Hitze wie in diesem Sommer gab es in Europa noch nie. Das sagt jetzt auch der EU-Klimadienst Copernicus. Katrin Gierewitz aus den hr1-Nachrichten hat die Details.
8: Laut der Copernicus-Analyse hat mehr als die Hälfte unseres Kontinents in diesem Sommer sehr starken Hitzestress erlebt, mit gefühlten Temperaturen von 38 Grad und mehr. Ein neuer Rekord mit dramatischen Auswirkungen nicht nur auf die Gesundheit, sondern auch auf die Umwelt. Laut Copernicus war so wenig Wasser in den Flüssen wie seit Jahrzehnten nicht und durch Waldbrände ist doppelt so viel Fläche verbrannt wie im Schnitt der letzten 20 Jahre. Außerdem Thema heute, die Bundeswehr lernt von der Ukraine und baut ein eigenes Drohnenregiment auf. Verteidigungsminister Pistorius hat angekündigt, dass das Regiment im Laufe des kommenden Jahres an den Start geht. Und Fußball-Bundestrainer Jürgen Klopp freut sich über den ersten Sieg mit seinem Team. Deutschland hat gestern Abend in München gegen Serbien gewonnen mit 2:0.
7: Danke, Katrin. Und jetzt mehr Aktuelles aus unseren Regionalstudios.
0: Hier ist das Studio Rhein-Main.
9: Eine Fahrradfahrerin fährt bei Wallau auf der A66. Gegen Mitternacht erfasst sie ein von hinten kommendes Auto. Die Frau und ihr Fahrrad werden überrollt. Sie stirbt noch am Unfallort. 14 Fahrzeuge sind an dem Unfall auf der A66 beteiligt, hat mir eine Polizeisprecherin gesagt. Ein Gutachter ist noch vor Ort. Die A66 bei Wallau ist wahrscheinlich noch bis 9:30 gesperrt. So lange wird aufgeräumt. Der Stau ist mehrere Kilometer lang. Warum die Frau mit ihrem Fahrrad auf der Autobahn unterwegs war, ist noch unklar. Die Polizei sucht nach Zeuginnen und Zeugen. Wer was gesehen hat, soll sich melden. Tobias Weiler-Mattes, Wallau.
10: Fünfköpfige Familien in Zwei-Zimmer-Wohnungen, Eltern, die Schichtarbeiten müssen oder gar keinen Job haben. Im Offenbacher Stadtteil Lauterborn leben viele Kinder mit schwierigen Startbedingungen. Jetzt hat das Kinderhilfswerk Arche dort einen neuen Standort eröffnet. Die Arche übernimmt die Ganztagsbetreuung an der Lauterborn-Grundschule. Doch auch Jugendliche können die Arche besuchen. Für Leiter Stefan Lotz ist es eine große Chance, die Kinder über viele Jahre zu begleiten.
11: Je früher man dieses Selbstbewusstsein aber fördern, stärken kann, desto mehr bekommen sie auch die Möglichkeiten und die Resilienz, um sich durchzusetzen in dem herausforderungsvollen Leben, das sie haben.
10: Die Arche finanziert sich fast ausschließlich über Spenden. Alicia Lindhoff, Offenbach.
7: Vielen Dank und damit schauen wir auf die Verkehrslage. Jetzt um kurz nach 8:30 los geht's mit der A3. Frankfurt Richtung Köln. Zwischen Frankfurt Süd und dem Frankfurter Kreuz. 2 Kilometer stockender Verkehr. Da hat's einen Unfall auf dem rechten Fahrstreifen gegeben. Die A7 Kassel Richtung Hannover. Zwischen Kassel Nord und Hannmünden-Lutherberg. 4 Kilometer Stau wegen einer Baustelle. Hier dauert's für Sie 20 bis 30 Minuten länger. Die A7, Fulda Richtung Würzburg. Am Fuldaer Dreieck ist wegen einer Baustelle bis voraussichtlich 11 Uhr noch die Verbindung zur A66 in Richtung Frankfurt gesperrt. Eine Umleitung ist ab Fulda Nord über die B27 eingerichtet. Die A60, Mainz Richtung Rüsselsheim, zwischen Mainz-Laubenheim und Rüsselsheim-Mitte streckenweise Stau und stockender Verkehr. Und schon den ganzen Morgen gesperrt ist die A66 Wiesbaden Richtung Frankfurt zwischen Wallau und dem Wiesbadener Kreuz. Da laufen aktuell noch Aufräumarbeiten nach einem dramatischen Unfall heute Nacht. Halbe Stunde soll es noch mindestens dauern, diese Sperrung. Der Verkehr wird aktuell an der Anschlussstelle Wiesbaden-Nordenstadt abgeleitet. Wir haben da 3 Kilometer Stau vor der Ableitung und die Polizei empfiehlt, das Gebiet weiträumig zu umfahren. Und dann haben wir auch die A671 Wiesbaden Richtung Mainz zwischen Hochheim Nord und Gustavsburg. 3 Kilometer Stau und eine Meldung für den Landkreis Darmstadt-Dieburg. In Erzhausen ist wegen einer technischen Störung der Bahnübergang vorübergehend in beiden Richtungen gesperrt. Auch diesen Bereich bitte möglichst weiträumig umfahren. Der Regen ist vorbei. Heute kommt hessenweit die Sonne wieder durch. Alle Einzelheiten zum Wetter in Ihrer Region jetzt von Martin Gutt.
12: Nach einem Tag Regen geht's hier in Rhein-Main ab heute wieder meist trocken weiter. So wie vorher, nur eben nicht mehr ganz so krass warm. Aber immerhin, für Oktober haben wir weiterhin recht hohe Werte. Und im Laufe des Tages erreichen wir zwischen Wiesbaden und Hanau so 17 bis 23 Grad. Zu all dem verdünnisieren sich Wolken und eventuelle Nebelschwaden und es kommt mittendrin immer mal wieder die Sonne zum Vorschein. Und das tut sie bei uns auch am kommenden Wochenende.
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7: Und mit Tina Turner und den möglicherweise 3 schönsten Anfangssekunden eines Songs ever.
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0: Hier ist HR1 am Freitag, 8.43 Uhr, kurz vor Wochenende und das Wetter wird nett mit Sonne und Wolken und es ist so viel los an diesem Wochenende in Hessen. Kälterfest in Großumstadt, Erntefest mit Herbstmarkt im Hessenpark in Neuansbach, Tag der offenen Hoftore in Alt-Niederursel, dann haben wir noch einen Herbstmarkt in Homberg-Efze, den Erntedankmarkt in Werheim und so weiter und so weiter. Und im Kloster Eberbach gibt's Kino in ganz besonderer Kulisse, nämlich in den altehrwürdigen Mauern, genau da, wo der Film vor 40 Jahren gedreht wurde, läuft Der Name der Rose. Ein absolut einzigartiges Erlebnis, verspricht Julius Wagner vom Stiftungsrat des Klosters Eberbach.
1: Es sind nur die Kerzen an. Man ist unheimlich schnell einfach in diesem Set drin. Dieses sich reinfühlen in das Mittelalter, in die Kälte, die Feuchte, die Abwesenheit von Licht. Das funktioniert sagenhaft gut und besser als in der Basilika könnte es dann kaum sein.
0: Kriegt direkt schon Gänsepelle. Und das Beste ist, es gibt vor diesem Filmgenuss bei Kerzenschein auch noch eine Führung zu den Dreharbeiten und zur Klostergeschichte. Allerdings ist natürlich eine Hammerveranstaltung, dementsprechend begehrt sind die Karten. Aber für Sonntagabend ist noch nicht ausverkauft. Für Sonntagabend gibt's noch Tickets. Also wenn sie schnell sind, könnte das noch was werden.
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9 vor 9, das waren jetzt schon mal satte 4 Minuten Vorfreude. Morgen in einer Woche spielen The Suite in der Stadthalle Limburg. Präsentiert natürlich von HR1. Das wird der absolute Oberhammer. Hier geht's gleich weiter mit Susanne Schwarzenberger. Ich bin Silvia Hohmann, wünsche Ihnen ein schönes Wochenende. Und dann hören wir uns am Montag wieder. Schönes Wochenende, bis dann.

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1: 9 Uhr. EU-Klimadienst analysiert Hitzesommer. Radfahrerin stirbt auf der A66. DFB-Team holt ersten Sieg unter Klopp. Das Wetter: Sonne, Wolken und trocken bis 23 Grad. Die Nachrichten mit Katrin Gerewitz. Guten Morgen. Den Sommer in diesem Jahr haben Klimaextreme geprägt. Eine Analyse des EU-Klimadienstes Copernicus zeigt, etwas mehr als die Hälfte des europäischen Kontinents hat bis Ende September unter Hitzestress gelitten, mit Folgen für Gesundheit, Umwelt und Wirtschaft. Es waren so viele Regionen betroffen wie noch nie. Die Forscher sagen, in Westeuropa war es der wärmste Sommer seit Beginn der Aufzeichnungen. Das führte zu großer Trockenheit, niedrigen Pegelständen von Flüssen sowie heftigen Waldbränden. Schlimmer Unfall auf der A66 bei Wiesbaden. Laut Polizei ist dort heute Nacht eine Fahrradfahrerin von einem Auto erfasst worden. Die Frau kam dabei ums Leben. HR-Reporter Tobias Weiler-Mattes.
2: Warum die Fahrradfahrerin kurz nach Mitternacht auf der linken Spur der Autobahn Richtung Frankfurt unterwegs war, ist noch unklar. Laut Polizei wurden sie und ihr Fahrrad von mehreren Fahrzeugen überrollt. Die Frau starb demnach noch am Unfallort. Wie mir eine Polizeisprecherin mitgeteilt hat, waren 14 Fahrzeuge an dem Unfall auf der A66 beteiligt. Ein Gutachter sei noch vor Ort. Die Polizei sucht nach Zeuginnen und Zeugen.
1: Die Bundeswehr plant ein eigenes Drohnenregiment. Laut Verteidigungsminister Pistorius sollen ihm bis zu 600 Soldatinnen und Soldaten angehören. ARD-Korrespondent Dietrich Karl Meurer.
3: Mit dem neuen Regiment will die Bundeswehr ihre Fähigkeiten für den Einsatz unbemannter Systeme bündeln. Das Regiment soll Drohnen zur Aufklärung nutzen und gegnerische Drohnen abfangen. Auch unbemannte Fahrzeuge am Boden sind vorgesehen. Die Systeme sollen Reichweiten bis zu 500 Kilometer abdecken. Eine eigene Einheit soll zudem gegnerische Funk- und Datenverbindungen stören.
1: In Frankfurt hat die Stadtverordnetenversammlung den kommunalen Wärmeplan beschlossen. Ziel ist, dass die Stadt bis 2045 klimaneutral wird. HR-Reporter Frank Angermund.
4: Zum kommunalen Wärmeplan in Frankfurt gehört auch der Ausbau der Fernwärme. Schritt für Schritt soll bis 2045 der Ausstieg aus fossilen Brennstoffen wie Gas vorangetrieben werden. Städtische Gebäude sollen energetisch saniert werden. Umweltdezernentin Zapf-Rodriguez von den Grünen sagte, die Wärmeplanung werde alle 5 Jahre überprüft und angepasst. Die Opposition aus Linken, FDP und AfD kritisierte unter anderem die geschätzten Kosten in Höhe von 14 Milliarden Euro.
1: Fußball-Bundestrainer Jürgen Klopp freut sich über den ersten Sieg mit seinem Team. Deutschland hat gestern Abend in München gegen Serbien gewonnen mit 2:0. Am Sonntag geht es in der Nations League Gruppenphase weiter mit dem Rückspiel gegen Griechenland. Und das steht heute noch an. An der Gedenkstätte Point Alpha in Osthessen gibt es einen Festakt zum Tag der deutschen Einheit morgen. Erwartet wird auch Kulturstaatsminister Weimer. In Bonn wird verkündet, welche Hochschulen neu ins Exzellenzprogramm aufgenommen werden. Beworben haben sich auch Unis aus Hessen. Und die ersten Bundesländer starten in die Herbstferien. Ferienbeginn ist in Hessen, Rheinland-Pfalz und dem Saarland. Das waren die Nachrichten.
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5: Es hat einen Unfall gegeben auf der A5 Darmstadt Richtung Frankfurt zwischen Zeppelinheim und Frankfurter Kreuz. Bitte Vorsicht, die Unfallstelle ist noch nicht gesichert. Dann liegt ein Metallteil auf der A49 Gießen Richtung Kassel zwischen Baunatal Nord und Kreuz Kassel West auf der Fahrbahn. Bitte auch hier vorsichtig fahren. Personen auf der Fahrbahn haben wir auch auf der A60 Mainz Richtung Rüsselsheim. Bitte vorsichtig fahren. Am Rüsselsheimer Dreieck auf der Verbindung zur A67 Richtung Mönchhof-Dreieck sind die Personen unterwegs. Ein Stau nach einem Unfall auf der A3 Frankfurt Richtung Würzburg heute Morgen zwischen Wertheim-Lenkfurt und Helmstadt. 5 Kilometer, der rechte Fahrstreifen und der Standstreifen sind hier dicht. Noch ein Unfall auf der A7 Kassel Richtung Hannover zwischen Kassel-Nord und Hahnmünden-Lutherberg. 5 Kilometer Stau. Der Unfall ist auf dem linken Fahrstreifen passiert. Es dauert hier so etwa 20 bis 30 Minuten länger voraussichtlich. Sie haben es gerade eben in den HR1-Nachrichten gehört. Schwerer Unfall in der Nacht auf der A66 Wiesbaden Richtung Frankfurt. hat. Deshalb ist die Autobahn immer noch gesperrt wegen Aufräumarbeiten zwischen Wallau und Wiesbadener Kreuz. Der Verkehr wird an der Anschlussstelle Wiesbaden-Nordenstadt abgeleitet. Vor der Ableitung haben wir aktuell 3 Kilometer Stau. Wenn Sie irgendwie können, machen Sie bitte einen großen Bogen um genau diesen Bereich. A671 Wiesbaden Richtung Mainz zwischen Hochheim Nord und Gustavsburg 2 Kilometer Stau. Und der Landkreis Darmstadt-Dieburg in Erzhausen gibt es eine technische Störung. Deshalb ist der Bahnübergang hier vorübergehend in beiden Richtungen gesperrt. Auch hier bitte einen großen Bogen um den Bereich machen. Wegen dieser Störung kommt es auch zu Verspätungen und Ausfällen auf der Linie S6. So, jetzt, das war's von den Straßen und Schienen. Allen einen guten Start in diesen Arbeitstag.
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5: Freundlicher wird's wieder. Martin Gutt hat die Aussichten.
6: Die letzten Regenspritzer haben sich Richtung Osten verabschiedet und so kommt heute hier im Rhein-Main-Gebiet wieder öfter die Sonne vorbei. Es gibt ein ständiges Gemisch aus Wolken und Sonnenschein mit tendenziell mehr blauem Himmel heute Nachmittag. Bis dahin bekommen wir bis zu 23 Grad rund um Frankfurt. Weiter oben im Taunus sind es so 18. Diese milden Werte von über 20 Grad dürfen wir auch am Wochenende erwarten. Am Samstag scheint dazu die Sonne, am Sonntag ist es ein bisschen wolkiger.
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5: Und heute ist erstmal letzter Schultag für die Kinder, für die Jugendlichen, für die Lehrerinnen und Lehrer. Und dann geht's für viele ab in die Herbstferien. Wir schauen gleich mal, was sie so planen für die nächsten 2 Wochen. Guten Morgen!

Guten Morgen, 13 Minuten nach 9. Und der nächste Song, der fällt sofort mit der Tür ins Haus. Kein Warm-up, der ist direkt da. R.E.M.

0: Die Herbstferien starten in Hessen. Das freut natürlich ganz viele. Und jetzt heißt es Tasche packen oder Fahrrad satteln. Wir wollten gerne wissen, wo geht's denn hin?
1: Wir wollen tatsächlich noch mal wandern gehen in der Schweiz. Fahren da als Familie hin.
2: Nicht in die Wärme, sondern im Land in Richtung Schwarzwald. Noch im Moment noch nichts gebucht. Entweder entscheiden wir spontan oder fahren aufs Gratewohl. Mal gucken.
0: Stimmen aus Bad Vilbel in der Wetterau sind das. Ja, spontan und wenn dann kurzfristig wegfahren. So machen wir das auch, diese Herbstferien. Ja, aber was ist mit all denen, die weiter weg wollen, die Sonne suchen? Georg Welbers vom Reisekonzern DerTour.
3: Besonders gefragt sind in diesem Jahr die Türkei, Spanien, also vor allem Mallorca und die Kanaren, Griechenland und Ägypten. Aber auch Deutschland ist ein beliebtes Herbstferienziel.
0: Ist ja auch schön bei uns auf jeden Fall. Aber Reisen in die Ferne wird aktuell nicht billiger. Claudia Dannesberg hat ein Reisebüro in Frankfurt. Sie merkt, dass viele schon gerne auch weiter weg verreisen würden, aber dabei mehr denn je aufs Geld schauen.
4: Also die Kunden verzichten nicht auf ihren Urlaub, sondern lieber verzichten sie auf Tage. Es wird anstatt 12 Tage 10 Tage gebucht und vielleicht auch mal ein Zielgebiet, was etwas günstiger ist. Man kann es eben sein, dass das Hotel eben nicht direkt am Strand ist, sondern in zweiter Reihe liegt.
0: Ja, da ist es ja auch schön in der zweiten Reihe. Die Herbstferien starten und egal, ob oder wo sie Urlaub machen, Hauptsache, sie bleiben entspannt.
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7: Eine Minute nach 9:30 ist es.
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7: Die hat Katrin Gerewitz.
9: Der EU-Klimadienst Copernicus hat den Hitzesommer ausgewertet. Die Forscher sagen, dass mehr als die Hälfte unseres Kontinents im Sommer sehr starken Hitzestress erlebt hat. Es seien so viele Regionen betroffen gewesen wie noch nie. Durch Waldbrände sei doppelt so viel Fläche verbrannt wie im Schnitt der letzten 20 Jahre. Im ARD-Deutschland-Trend sagen nur noch 10% der Befragten, dass sie mit der Arbeit der Bundesregierung und mit Kanzler Merz zufrieden sind. Zum neuen Tankrabatt, der seit gestern gilt, sind die Meinungen geteilt. 47% der Befragten finden ihn gut, 46% halten ihn für falsch. In Rekordzeit hat eine US-Raumkapsel die internationale Raumstation erreicht. Nach nur knapp 8 Stunden dockte sie an der ISS an. An Bord waren 2 Raumfahrer aus den USA, einer aus Kanada und einer aus Russland. Sie sollen ein halbes Jahr im All bleiben. Und jetzt mehr Aktuelles aus unseren Regionalstudios.
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11: Eine Fahrradfahrerin fährt bei Wallau auf der A66. Gegen Mitternacht erfasst sie ein von hinten kommendes Auto. Die Frau und ihr Fahrrad werden überrollt. Sie stirbt noch am Unfallort. 14 Fahrzeuge sind an dem Unfall auf der A66 beteiligt, hat mir eine Polizeisprecherin gesagt. Ein Gutachter war vor Ort, um den Unfall zu untersuchen. Die A66 bei Wallau ist jetzt wieder frei. Der kilometerlange Stau in Richtung Frankfurt löst sich gerade auf. Warum die Frau mit ihrem Fahrrad auf der Autobahn unterwegs war, ist noch unklar. Die Polizei sucht nach Zeuginnen und Zeugen. Wer was gesehen hat, soll sich melden. Tobias Weiler-Mattes, Wallau.
12: Für die Universitäten aus Frankfurt, Darmstadt und Mainz steht heute der vielleicht wichtigste Tag des Jahres an. Am Nachmittag wird die Entscheidung im sogenannten Exzellenzwettbewerb verkündet. Es geht um zusätzliche Fördergelder von bis zu 140 Millionen Euro. Verteilt auf 5 Jahre. Für die Unis aus Rhein-Main ist es also ein bisschen wie für die Fußballer von Eintracht Frankfurt, die sich für die Champions League qualifizieren wollen. Sie wollen die Besten der Besten in Deutschland sein und eben auch eine größere Rolle im internationalen Wettbewerb. Es gibt 5 freie Plätze in dem Förderprogramm und 11 Bewerbungen aus ganz Deutschland. Neben dem Rhein-Main-Verbund im Rennen sind auch die Unis aus Gießen und Marburg. Marc Klug, Studio Rhein-Main.
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7: Sie brauchen etwa 20 Minuten Geduld. Heute Morgen auf der A7 Kassel Richtung Hannover zwischen Kassel-Nord und Hannmünden-Lutherberg 3 Kilometer Stau. Ein Unfall hier auf dem linken Fahrstreifen. Dann haben wir eine Baustelle auf der A7 Fulda Richtung Würzburg am Fulda-Dreieck. Da ist die Verbindung zur A66 in Richtung Frankfurt ist von dort gesperrt bis voraussichtlich 11 Uhr, also noch 1,5 Stunden. Es gibt eine Umleitung, die geht über die B27. Dann die A A66 Wiesbaden Richtung Frankfurt. Kein Stau mehr. Die Sperrung wurde aufgehoben zwischen Wallau und Wiesbadener Kreuz. Können Sie wieder fahren. Und der Landkreis Darmstadt-Dieburg in Erzhausen ist wegen der technischen Störung der Bahnübergang in beiden Richtungen vorübergehend gesperrt. Bitte bis auf Weiteres einen großen Bogen um dieses Gebiet machen. Wegen der Störungen kommt es auch zu Verspätungen und Ausfällen auf der Linie S6.
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7: Es wird wieder freundlicher. Die Aussichten hat Martin Gutt.
13: Hier in Rhein-Main haben wir es ab heute meist wieder mit trockenem und zeitweise auch sonnigem Wetter zu tun. Die Sonne kommt ja heute schon öfter hervor, am Nachmittag übrigens mehr als jetzt am Vormittag, dann mit milden 17 bis 23 Grad. Nebel in der Nacht und morgen früh und am Vormittag leitet über ins Wochenende. Und das bringt uns morgen von Bad Homburg bis Hanau mehr Sonne und bis zu 23 Grad. Am Sonntag gibt es wieder mehr Wolken. Es bleibt für Oktober recht warm.
7: Und damit hallo zusammen, ich bin Susanne Schwarzenberger. Wir spielen Depeche Mode für Sie.
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0: Also wenn Schauspielerinnen und Schauspieler im Film singen, dann kann das manchmal richtig nach hinten losgehen. Manchmal entstehen aber auch sehr, sehr schöne Hits. Bei diesem Filmsong zum Beispiel. Ende der 90er. Die ganze Geschichte und den ganzen Song habe ich jetzt für Sie.
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2: Die deutsche Regisseurin Katja von Garnier steckt Mitte der 90er in den Arbeiten zum nächsten Film, Bandits. Die Geschichte einer Frauenband, die ihre Musik nutzt, um aus dem Knast zu entkommen. In den Hauptrollen Stars wie Katja Riemann, Jasmin Tabatabai und Nicolette Krebitz. Doch die Regisseurin plant mehr. Denn parallel soll ein Soundtrack erscheinen, mit Songs der Filmband. Ideal also, dass zwei Darstellerinnen auch Musikerinnen sind. Krebitz und Tabatabai helfen bei den Songs. Und covern zum Beispiel ein Lied der britischen Band Saint Etienne namens Hobart Paving. Sie schreiben es um, nennen es Catch Me und machen es zum größten Ohrwurm im Film. Doch nicht alles geht so leicht. Filmkollegin Katja Riemann hat keine große Banderfahrung. Daher spielt im Studio auch nicht sie das Schlagzeug, sondern der berühmte Drummer Kurt Kress. Er trainiert sie so, dass ihr Spiel im Film echt aussieht und zur Musik passt. Profis merken das, aber trotzdem wird der Film 1997 ein Riesenhit. Auch der Soundtrack. Der schafft Platz 1, vor allem dank dieser Erfolgssingle Catch Me von der Filmband in Bandits.
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0: Und jetzt zünden wir hier mal das Lagerfeuer an. Jedenfalls, finde ich, hört sich dieser Song genau danach an.
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10: 10 Uhr. Viele Schulen in Frankreich nach Protestwelle geschlossen. Radfahrerin auf der A66 überfahren. Entscheidung über neue Exzellenzunis erwartet. Das Wetter, Sonne, Wolken und trocken bis 23 Grad. Die Nachrichten mit Katrin Gierewitz. In Frankreich bleiben heute landesweit rund 400 Schulen zu. Hintergrund sind die massiven Schülerproteste der vergangenen Tage. Gestern hatte es teils Ausschreitungen gegeben. 300 Polizisten sollen verletzt worden sein. Etwa 2000 Menschen wurden laut Behörden festgenommen. Aus Paris berichtet ARD-Korrespondent Kai Rienecker.
11: Der französische Innenminister Nunez sprach von ungezügelter Gewalt, die die Lage verschärft habe. Aus dem Haus von Premierminister Le Cornu hieß es, die linkspopulistische Partei LFI und ihre radikalen Unterstützer hätten die Schülerproteste politisch instrumentalisiert. Daraufhin hatte der Chef der Partei, Jean-Luc Mélenchon, die protestierenden Schüler gestern dazu aufgerufen, keine Gewalt anzuwenden. Gestern brannten Busse, ein Feuerwehrauto, eine Schulhalle und reihenweise Mülleimer in Paris, Marseille, Straßburg oder Nantes.
10: Hitze, extreme Trockenheit und niedrige Wasserstände. Eine Analyse des EU-Klimadienstes Copernicus zeigt, der Hitzestress in diesem Sommer war extrem, mit schweren gesundheitlichen Risiken für die Menschen. ARD-Korrespondentin Katrin Schmidt.
12: 52% des Kontinents waren in diesem Sommer bis Ende September sogenanntem Hitzestress ausgesetzt, so viel wie nie zuvor. Das gilt nach der Definition der Forscher bei einer gefühlten Temperatur von 38 Grad Celsius oder mehr. In Westeuropa war es laut den Forschern der wärmste Sommer seit Beginn der Aufzeichnungen. Gleichzeitig herrschte große Trockenheit. Auch die Waldbrandsaison fiel, allen voran in Spanien und Frankreich, besonders heftig aus. Die EU-Klimaforscher sprechen deshalb von sich überlagernden Klimaextremen mit deshalb besonders spürbaren Folgen für Gesundheit, Umwelt und Wirtschaft.
10: Schlimmer Unfall auf der A66 bei Wiesbaden. Die Polizei meldet, dass dort heute Nacht eine Radfahrerin überfahren worden ist. Die Frau sei kurz nach Mitternacht auf der linken Spur unterwegs gewesen und von einem Auto erfasst worden. Anschließend seien mehrere weitere Fahrzeuge in die Unfallstelle gefahren. Warum die Radfahrerin auf der Autobahn war, ist nicht klar. Gleich mehrere Universitäten in Hessen hoffen heute auf Fördergelder in Millionenhöhe. Am Nachmittag wird die Entscheidung im sogenannten Exzellenzwettbewerb verkündet. Für die 11 bundesweiten Bewerber gibt es 5 Plätze. HR-Reporter Marc Klug.
13: Es geht um bis zu 140 Millionen Euro zusätzlich, verteilt auf 5 Jahre. Die Unis aus Gießen und Marburg wollen damit überzeugen, dass Spitzenforschung auch im eher ländlichen Raum vorangetrieben werden kann. Zum Beispiel, wenn es um Herz-Lungen-Krankheiten oder nachhaltige Batterien geht. Außerdem gehen die Universitäten Mainz, Frankfurt und Darmstadt gemeinsam ins Rennen. Und zwar bundesländerübergreifend. Schwerpunkte hier sind unter anderem die Forschung zu künstlicher Intelligenz oder über die Struktur von Zellmolekülen.
10: Noch etwa eine halbe Stunde, dann ist Schulschluss in Hessen und die Herbstferien gehen los. Nicht nur bei uns, sondern auch in Rheinland-Pfalz und dem Saarland. Viele fahren weg. Der ADAC warnt, dass es auf den Autobahnen voll werden kann. Vor allem auf der A3, der A5 und der A7. Auch der Frankfurter Flughafen rechnet mit viel mehr Passagieren und rät dazu, 3 Stunden vor Abflug da zu sein. Das waren die Nachrichten.
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1: Auf der A49 liegt ein Metallteil. Kassel Richtung Gießen zwischen Kassel-Aue-Stadion und Kassel-Niederzweren. Bitte vorsichtig fahren. 20 Minuten mehr Zeit einplanen bitte auf der A7 Kassel Richtung Hannover. Ein Stau hier zwischen Kassel-Nord und Hannmünden-Lutterberg nach einem Unfall auf dem linken Fahrstreifen. Die A7 Fulda Richtung Würzburg am Fulda-Dreieck ist eine Baustelle. Deshalb ist noch eine Stunde lang die Verbindung zur A66 in Richtung Frankfurt gesperrt. Es gibt eine Umleitung ab Fulda-Nord über die B27. Landkreis Darmstadt-Dieburg. In Erzhausen gibt es eine technische Störung am Bahnübergang und deshalb ist der in beiden Richtungen gesperrt. Bitte diesen Bereich möglichst weiträumig umfahren. Wegen der Störung kommt es auch zu Verspätungen und Ausfällen auf der Linie S6. Und hier kommt gerade noch rein ein anderes es ist eine andere Autobahn, aber auch ein Metallteil. Auf der A3 Köln Richtung Frankfurt liegt ein Metallteil zwischen Niedernhausen und Wiesbadener Kreuz auf dem rechten Fahrstreifen. Also auch hier bitte vorsichtig fahren.
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1: Wie der Tag heute wird und wie das Wochenende wird. Martin Gutt, erzähl's uns.
14: Wolken, Sonnenschein und milde Luft, das dürfen wir bei uns in Rhein-Main in der nächsten Zeit erwarten. Mild heißt zwar nicht mehr ganz so krass warm wie noch im September, aber dieser 2. Oktober schafft es rund um Bad Orb oder Heusenstamm heute Nachmittag immer noch so auf 17 bis 23 Grad, Sonnenschein inklusive. So sieht's nach Frühnebel auch morgen aus. Sonnige 23 Grad erwarten uns, bevor am milden Sonntag wieder mehr Wolken heranziehen, aber nur vielleicht mit einem bisschen Regen.
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1: 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Und zwar, wenn Sie jetzt unser Musikrätsel lösen, dann sind Sie schon dabei. Hier kommt ein Lieblingssong, allerdings nicht so leicht zu erkennen, finde ich. Wir haben ihn auf der Drehorgel eingespielt.

0: Und haben Sie eine Idee, welcher Song das ist? Dann klingeln Sie jetzt einfach kurz durch. Die 069 155 4 mal die 1. Es geht um 4 Tickets für die HR1 Party im Lokschuppen in Marburg. Am 21. November.
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Okay, Sie finden das kompliziert, unser Musikrätsel zu knacken. Also bislang sind hier bei uns noch keine richtig durchschlagenden Antworten eingelaufen. Ich spiele es Ihnen gerade noch mal vor. Ist auch wirklich schwer. Welcher Song, bitteschön, ist das hier, den wir auf der Drehorgel für Sie spielen? Nochmal schön die Ohren spitzen.

Und fällt Ihnen was ein? Dann jetzt durchklingeln die 069-155-4x1. Es geht um 4 Tickets für unsere HR1 Party im Lokschuppen in Marburg am 21. November. Es wäre doch schön, wenn Sie dabei sind.

0: ist nicht so einfach gewesen. Wer kommt mit zu unserer exklusiven HR1-Party in Marburg?
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0: Die Susanne aus Wittenberg, die hat auf jeden Fall Lust dazu. Hallo Susanne.
2: Grüß dich, hallo.
0: Aber unser Musikrätsel ist gar nicht so einfach. Sollen wir noch zusammen reinhören?
2: Ja, können wir machen.
0: Okay, was für ein Song ist das? Hast du eine Idee?
2: Na klar.
0: Echt?
2: Ja, sicher.
0: Ja, bitte.
2: Das ist Unchain My Heart von Joe Cocker.
0: Sicher?
2: Ja.
0: Oh, ich glaube, wir können das so stehen lassen, meine Liebe. Yippie-yay. Aber ja, war schon schwer, oder?
2: Nee, ich fand andere Rätsel ehrlich gesagt schwieriger.
0: Ehrlich?
2: Ich habe nicht immer alles gewusst, aber das fand ich relativ easy.
0: Okay.
2: Und dann habe ich gehört, es ruft keiner an. Da dachte ich, naja, dann kannst du es ja auch mal.
0: Ja, ich hab auch gelitten, also wenn es hier bei mir nicht gestanden hätte. Aber gut, du hast ein gutes Ohr, meine Liebe. Und offenbar magst du die Songs, die wir lieben.
2: Ja, Joe Cocker ist schon ziemlich geil.
0: Du, du kannst ja noch Leute mitnehmen, ne?
2: Ja, habe ich gehört.
0: Drei beste Freundinnen, Freunde, Männer, Frauen, Kinder,
2: ja.
0: Onkel, Tanten.
2: Alles,
0: worauf du Lust
2: fällt.
0: Hast.
2: Genau.
0: Genau. Dann sehen wir uns am 21. November, Susanne. Ich freue mich total.
2: Ja, ich mich auch. Ja. Ich notiere es mir direkt.
0: Ja, mach mal. Prima. Vielen Dank fürs Mitspielen.
2: Vielen Dank.
0: Und
2: sehr gerne.
0: Ja, wir hören jetzt gleich auch nochmal Joe Cocker ohne Drehorgel.
2: Prima.
0: Schönen Tag noch. Und für alle anderen gilt, die nächste Chance auf Tickets für unsere große HR1-Party im Lokschuppen in Marburg gibt es um 3:15 beim Kollegen Matthias Münch.
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3: Wir haben es gleich 10:30.
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3: Mit Katrin Gehrewitz.
5: Die Warenhauskette Galeria Kaufhof hat den nächsten Insolvenzantrag gestellt, den vierten innerhalb von 6 Jahren. In einer Mitteilung heißt es, der Betrieb in den 83 Filialen solle erstmal weiterlaufen. Was die Nachricht für die 12.000 Beschäftigten bedeutet und ob Standorte geschlossen werden, ist unklar. In Hessen hat Galeria Kaufhof noch 10 Filialen. In Frankreich bleiben heute 400 Schulen geschlossen. Grund sind die heftigen Schülerproteste der vergangenen Tage. Laut Innenministerium wurden bis gestern rund 300 Polizisten dabei verletzt. Es gab knapp 2000 Festnahmen. Die Schülerinnen und Schüler protestieren unter anderem gegen marode Gebäude und gegen Lehrermangel. Dieser Sommer war der wärmste in Westeuropa seit Beginn der Aufzeichnungen. Das bestätigt jetzt auch eine Analyse des EU-Klimadienstes Copernicus. Darin steht, von sehr starkem Hitzestress waren so viele Regionen betroffen wie noch nie, mit Folgen für Gesundheit, Umwelt und Wirtschaft. In Hessen gehen gleich die Herbstferien los. 2 Wochen haben die Schülerinnen und Schüler dann frei. Auch in Rheinland-Pfalz und im Saarland ist heute Ferienbeginn. Der ADAC rechnet mit vollen Autobahnen und der Frankfurter Flughafen mit deutlich mehr Passagieren. Das waren die HR1-Nachrichten.
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3: Ein Unfall auf der A7 Kassel Richtung Hannover zwischen Kassel-Nord und Hannenmünden-Lutherberg ist ja passiert auf dem linken Fahrstreifen. Zurzeit haben wir dort 3 Kilometer Stau. Es dauert etwa eine Viertelstunde länger hier für Sie. Die A7 Fulda Richtung Würzburg ist voraussichtlich noch eine halbe Stunde gesperrt am Fulda Dreieck wegen einer Baustelle bis voraussichtlich 11. Und zwar die Sperrung ist auf zur... Die Sperrung. Ich fange nochmal von vorne an. Jetzt mal andersrum. A7, Fulda Richtung Würzburg. Am Fulda Dreieck ist wegen einer Baustelle bis voraussichtlich 11 Uhr die Verbindung zur A66 in Richtung Frankfurt gesperrt. So geht's doch auch. Es gibt eine Umleitung ab Fulda Nord über die B27. Gute Nerven an dieser Stelle. Landkreis Darmstadt-Dieburg. In Erzhausen gibt's eine technische Störung. Deshalb ist der Bahnübergang in beiden Richtungen weiter gesperrt. Bitte einen möglichst großen Bogen drum machen. Und wegen der Sperrung gibt's auch Verspätungen und Ausfälle auf der Linie S6. Zwischen Frankfurt Süd und Darmstadt gibt es Ersatzverkehr mit Bussen und die A5 noch Karlsruhe Richtung Heidelberg. 3 Kilometer Stau wegen der Baustelle zwischen Kronau und Waldorf-Wiesloch. Gute Fahrt.
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3: Also das wird ein ganz ordentlicher Freitag heute. Martin Gutt hat die Aussichten.
6: Hier in Rhein-Main haben wir es ab heute meist wieder mit trockenem und zeitweise auch sonnigem Wetter zu tun. Die Sonne kommt ja heute schon öfter hervor, am Nachmittag übrigens mehr als jetzt am Vormittag, dann mit milden 17 bis 23 Grad. Nebel in der Nacht und morgen früh und am Vormittag leitet über ins Wochenende und das bringt uns morgen von Bad Homburg bis Hanau mehr Sonne und bis zu 23 Grad. Am Sonntag gibt es wieder mehr Wolken, es bleibt für Oktober recht warm.
3: Und damit hallo zusammen mit Susanne Schwarzenberger und Kate Bush.
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0: Robbie Williams in HR1 um 18 Minuten vor 11. Wird schon ein bisschen kühler. In den kommenden Nächten gehen die Temperaturen teils ins Einstellige runter. Da kann man schon mal die Heizung anstellen. Aber wer mit Öl heizt, und das ist in Hessen jeder vierte Haushalt, und wer noch keinen vollen Tank hat, der steckt jetzt schon in der Klemme. Erdöl ist aktuell doppelt so teuer wie Anfang des Jahres. Im aktuellen Deutschland-Trend sind deshalb viele Deutsche wütend. Drei Viertel sagen, die Bundesregierung tut einfach nicht genug, um die hohen Energiepreise in den Griff zu bekommen. Viele haben bis jetzt mit ihrer Heizölbestellung gewartet und gehofft, dass die Preise doch irgendwie sinken. Alexander Groth aus Dreieich zum Beispiel, der hat es dann so gemacht, er hat zweimal kleinere Mengen getankt.
1: Ja, das ist das zweite Mal, dass ich 500 Liter tanke, in der Hoffnung, dass der Ölpreis irgendwann wieder nach unten geht.
0: Und trotzdem, über 1000 Euro muss er jetzt für seine 500 Liter Heizöl bezahlen. Aber immerhin ist Alexander erstmal safe für den Winter. Andere haben sich tatsächlich verkalkuliert. Die klingeln jetzt Sturm bei ihrem Heizöllieferanten. Fassi Kolmekschai kommt aktuell kaum noch hinterher.
2: Zwischen 5 und 10 Familien am Tag, die haben kein Öl mehr. Die rufen ja bei uns an und bestellen das Heizöl für heute.
0: Ja, und für solche spontanen Notkäufe müssen Kundinnen und Kunden allerdings on top auch noch einen Aufschlag zahlen. Das wird dann also noch mal teurer. Ja, was helfen kann jetzt in der Not? Was wir Ihnen raten können, ist vielleicht sich mit den Nachbarn zusammentun und eine Sammelbestellung aufgeben. Das wird dann ein bisschen günstiger zumindest.
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0: Und jetzt in HR1 eine musikgewordene Spannungskurve. Dieser Song hier, der fängt total dezent an. Und dann, bam, dauert noch einen Moment. Aber machen Sie sich auf was gefasst.
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4: 11 Uhr. Galeria stellt neuen Insolvenzantrag. Herbstferien in Hessen beginnen. Viele Schulen in Frankreich bleiben geschlossen. Das Wetter, Sonne, Wolken und Trocken bis 23 Grad. Die Nachrichten mit Katrin Gerewitz. Die angeschlagene Kaufhauskette Galeria hat wieder Insolvenz beantragt, zum vierten Mal innerhalb von 6 Jahren. Nach Informationen der Nachrichtenagentur dpa sollen die mehr als 80 Filialen aber vorerst weiterlaufen. Dennoch müssten die rund 12.000 Beschäftigten um ihre Arbeitsplätze bangen. Welche Standorte betroffen sein könnten, sei bisher unklar. In Hessen gibt es 10 Filialen. In einer Mitteilung von Galeria heißt es laut der dpa, der neue Insolvenzantrag schaffe den rechtlichen Rahmen, um das Unternehmen zu stabilisieren. In Hessen starten jetzt die Herbstferien für mehr als 800.000 Schülerinnen und Schüler. Auch in Rheinland-Pfalz und dem Saarland gehen die Ferien los. Viele fahren weg, deshalb wird es voll auf den Straßen und am Frankfurter Flughafen. HR-Reporter Lars Hofmann.
5: Am Frankfurter Flughafen rechnet Betreiber Fraport alleine an diesem ersten Ferienwochenende bis einschließlich Sonntag mit insgesamt 650.000 Passagieren. Bis zum Ende der Ferien sollen es insgesamt 3,5 Millionen werden. Vor allem Reisende aus Nicht-EU-Ländern müssen bei den Grenzkontrollen am Flughafen mit längeren Wartezeiten rechnen. Für die Straßen in Hessen warnt der ADAC, dass es auf A3, A5 und A7 in Richtung Nord- und Ostsee sowie nach Süden in Richtung Alpen voller werden kann als üblich.
4: Nach Ausschreitungen bei den Schülerprotesten bleiben in Frankreich heute rund 400 Schulen zu. Die Jugendlichen werden online unterrichtet. Gestern war es nach Angaben der Polizei zu gewalttätigen Ausschreitungen gekommen. Busse, eine Schulhalle und ein Feuerwehrauto brannten. Rund 300 Polizisten sollen verletzt worden sein. Es gab etwa 2000 Festnahmen. Die Proteste richten sich gegen marode Schulgebäude und gegen Lehrermangel. In Bremen finden in diesem Jahr die offiziellen Feierlichkeiten zum Tag der Deutschen Einheit morgen statt. Heute Nachmittag wird dort das Bürgerfest eröffnet. Aus Bremen, ARD-Reporter Michael Kück.
6: Dazu werden bis Sonntagabend mehr als 450.000 Besucherinnen und Besucher in der Stadt erwartet. Das Land Bremen richtet die Feierlichkeiten in diesem Jahr aus, weil es aktuell im Bundesrat den Vorsitz unter den Bundesländern hat. Unter dem Motto "Viele Stärken, ein Land" sind bis zum Sonntagabend mehr als 550 verschiedene Veranstaltungen geplant. Höhepunkt der Feiern ist ein Gottesdienst mit anschließendem Festakt morgen, mit Politprominenz aus dem gesamten Bundesgebiet, darunter Bundespräsident Frank-Walter Steinmeier und Bundeskanzler Friedrich Merz.
4: Demokratie ganz praktisch erleben, das geht heute Abend in Hanau. Hier findet die erste lange Nacht der Demokratie in Hessen statt. HR-Reporter Marcel Ronge.
7: Direkt an der niederländisch-wallonischen Kirche gibt es ab 16 Uhr rund 30 kostenlose Aktionen rund um die Demokratie. Besucher können unterschiedliche Perspektiven kennenlernen, diskutieren oder einfach erstmal zuhören. Es geht um den Austausch. Politikprofi muss dafür niemand sein. Dazu gibt's unter anderem ein Theaterstück und Live-Musik. Veranstaltet wird der Abend von der Katinka-Platzhoff-Stiftung. Der Eintritt ist frei. Mittendrin ist auch der Hessische Rundfunk mit einem Stand. Ich bin als Hanau-Korrespondent selbst vor Ort und freue mich auf den Austausch.
4: Das waren die Nachrichten.
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8: Bitte vorsichtig fahren. Wir haben Personen auf der Fahrbahn auf der A66 Frankfurt Richtung Fulda zwischen Schlüchtern Nord und Flieden. Da steht ein defektes Fahrzeug auf dem linken Fahrstreifen und die Personen sind eben drumherum. Hier bitte ganz besonders gut aufpassen. 4 Kilometer Stau auf der A5 Karlsruhe Richtung Heidelberg zwischen Kronau und Waldorf-Wiesloch. Hier ist eine Baustelle. Dann haben wir einen Unfall auf der A7 Kassel Richtung Hannover zwischen Kassel-Nord und Hannmünden-Lutherberg. Deshalb 3 Kilometer Stau. Der Unfall ist auf dem linken Fahrstreifen passiert. Es dauert hier etwa eine Viertelstunde länger voraussichtlich. A7 Fulda Richtung Würzburg zwischen Fulda-Dreieck und Bad Brückenau-Volkers. 2 Kilometer Stau ab Raststätte-Utrichshausen. Und der Landkreis Darmstadt-Dieburg in Erzhausen wird eine Oberleitung repariert. Deshalb ist der Bahnübergang noch bis ca. 14 Uhr, also noch 3 Stunden lang in beiden Richtungen gesperrt. Wenn Sie können, machen Sie bitte einen großen Bogen um diesen Bereich. Und wegen dieser Störung kommt es auch zu Verspätungen und Ausfällen auf der Linie S6. Zwischen Frankfurt Süd und Darmstadt gibt es einen Ersatzverkehr mit Bussen.
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8: Es wird immer freundlicher heute. Wie der Freitag insgesamt so abläuft und auch ein Blick aufs kommende Wochenende wirft jetzt Martin Gutt.
9: Wolken, Sonnenschein und milde Luft, das dürfen wir bei uns in Rhein-Main in der nächsten Zeit erwarten. Mild heißt zwar nicht mehr ganz so krass warm wie noch im September, aber dieser 2. Oktober schafft es rund um Bad Orb oder Heusenstamm heute Nachmittag immer noch so auf 17 bis 23 Grad, Sonnenschein inklusive. So sieht's nach Frühnebel auch morgen aus. Sonnige 23 Grad erwarten uns, bevor am milden Sonntag wieder mehr Wolken heranziehen, aber nur vielleicht mit einem bisschen Regen.
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8: Und einem, der das allergrößte Drama fast am allermeisten geliebt hat, Freddie Mercury und Queen. Vorhang auf jetzt.
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0: Das ist wirklich ein Hammer-Song. Frank Stallone in HR1 um 13 Minuten nach 11. Ja, wie feiern wir unseren 75. Im Lehnstuhl mit Frankfurter Kranz oder stellen wir uns hin und auf eine Bühne und begeistern ein Riesenpublikum? Also Sting, der Musiker, der macht es so, der stellt sich auf eine Bühne, der ist ja der Ex-Frontmann von The Police und Solo, einer der allergrößten Stars auf diesem Planeten. Er hat gesagt, nö, 75 hin oder her, ich werde heute singen. Franziska Hoppen, ARD London.
1: Ja, Sting wird an seinem Geburtstag nicht die Beine hochlegen, sondern arbeiten. Und zwar wird er auf der Bühne stehen im Londoner West End für sein Musical The Last Ship. Das hat autobiografische Elemente, also es geht um einen Mann, der aus einer Werftarbeitergemeinde kommt, so wie Sting auch, und raus will in die weite Welt und dann nach vielen Jahren zurückkehrt. Das heißt, ich kann mir vorstellen, dass er da auch mit Leidenschaft auf der Bühne stehen wird. Und danach könnte es sein, dass er schon wieder die Koffer packt, denn am 5. Oktober beginnt seine nächste Tournee Sting 3.0 in Vancouver.
0: Also irgendwie nicht müde zu kriegen, der Typ. Aber bis er das nächste Mal Station live bei uns in Hessen macht, so lange haben wir Sting hier bei uns im Radio zusammen mit The Police.
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13: Jetzt ist es genau 11:30.
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14: Die hat Katrin Gerewetz.
15: Die Warenhauskette Galeria hat den nächsten Insolvenzantrag gestellt, den vierten innerhalb von 6 Jahren. In einer Mitteilung heißt es, der Betrieb in den 83 Filialen solle erstmal weiterlaufen. Was die Nachricht für die 12.000 Beschäftigten bedeutet und ob Standorte geschlossen

0: werden, ist unklar. In Hessen hat Galeria noch 10 Filialen. In Hessen haben die Herbstferien begonnen. Die Schülerinnen und Schüler haben jetzt 2 Wochen frei. Auch in Rheinland-Pfalz und im Saarland sind Ferien. Der ADAC rechnet mit vollen Autobahnen und der Frankfurter Flughafen mit deutlich mehr Passagieren. Herbststürme mit Starkregen haben die griechische Insel Kreta getroffen. Laut Feuerwehr wurden an den Küsten Autos ins Meer gespült. Einige Straßen und Brücken sind zerstört. Im Gebirge wurde ein Hirte von Wassermassen erfasst und ertrank. Auch andere Ägäisinseln sind von den Unwettern betroffen, allerdings nicht so stark. Fußball-Bundesligist Eintracht Frankfurt nutzt die Länderspielpause für ein Freundschaftsspiel. Heute Nachmittag trifft das Team von Trainer Adi Hütter auf Eintracht Braunschweig aus der 2. Liga. Los geht es um 15.30 Uhr auf dem Trainingsgelände am Frankfurter Stadion. Das waren die hr1-Nachrichten.
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2: 11.31 Uhr, ein großer Bolzen liegt aktuell auf der A7, Hannover Richtung Kassel. Hier bitte ganz besonders vorsichtig fahren zwischen Kassel Nord und Kassel Ost. 4 Kilometer Stau an der Baustelle auf der A5, Karlsruhe Richtung Heidelberg zwischen Kronau und Waldorf-Wiesloch. Dann haben wir die A7, Fulda Richtung Würzburg. 2 Kilometer Stau hier zwischen Fulda Dreieck und Bad Brückenau-Volkers ab der Raststätte Utrichshausen. A66, Wiesbaden Richtung Frankfurt zwischen Kelkheim und Eschborn. Ein Unfall auf dem linken Fahrstreifen, deshalb aktuell 2 Kilometer Stau. Und Landkreis Darmstadt-Dieburg, hier ist in Erzhausen die Oberleitung ausgefallen. Deswegen, die muss repariert werden. Der Bahnübergang ist deswegen noch 2,5 Stunden gesperrt in beiden Richtungen bis ca. 14 Uhr. Wenn Sie können, machen Sie bitte großen Bogen um diesen Bereich. Und wegen dieser Störung kommt es auch zu Verspätungen und Ausfällen auf der Linie S6. Es gibt aber Busse als Ersatzverkehr zwischen Frankfurt-Süd und Darmstadt. Gute Nerven allen unterwegs.
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2: Die Aussichten hat Martin Gutt.
3: Hier in Rhein-Main haben wir es ab heute meist wieder mit trockenem und zeitweise auch sonnigem Wetter zu tun. Die Sonne kommt ja heute schon öfter hervor, am Nachmittag übrigens mehr als jetzt am Vormittag, dann mit milden 17 bis 23 Grad. Nebel in der Nacht und morgen früh und am Vormittag leitet über ins Wochenende und das bringt uns morgen von Bad Homburg bis Hanau mehr Sonne und bis zu 23 Grad. Am Sonntag gibt es wieder mehr Wolken, es bleibt für Oktober recht warm.
2: So, jetzt sind die Geisterjäger bei uns im Einsatz, die Ghostbusters. In Ihrem Lieblingsradio für Hessen. Ich bin Susanne Schwarzenberger.
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0: Also, das ist schon ein ganz seltenes Ding. Viele kennen sie gar nicht. Die Quitte. Wir feiern sie heute. Sie ist nämlich ein neuer Superstar. Der Geo-Naturpark Bergstraße Odenwald hat die Birnenquitte, das ist eine hessische Sorte, zum Obst des Jahres 2026 gewählt. Jetzt gerade sind die Quitten reif. Vielleicht haben Sie sie auch schon mal an den Bäumen hängen sehen. Sehen wirklich ein bisschen aus wie Birnen. Aber warum jetzt Obst des Jahres?
1: Das Besondere an dieser Quitte ist, sie ist sehr tolerant und sehr resistent gegenüber Krankheiten. Blattkrankheiten, Feuerbrand. Und sie eignet sich auch für Streuobstwiesen. Und sozusagen sorgt dann dafür, dass die Artenvielfalt in so einer Streuobstwiese noch mal größer werden kann. Also ein hessisches Früchtchen, wenn man so möchte, was ein weiterer Grund für uns war, natürlich dieses Jahr zu prämieren.
0: Ja, das sagt Roland Meyer vom Geo-Naturpark. Dieses hessische Früchtchen, die Quitte, ist also ein richtiges Supergewächs. Aber alle, die schon mal was draus gemacht haben, so wie ich habe mal Quittengelee gemacht, die wissen schon, Quitte ist speziell.
2: Die Quitte ist durchaus eine Herausforderung. Sie ist keine Frucht für ganz Eilige, aber sie belohnt einem unheimlich durch diesen Wechsel von roher Frucht zu gekochter Frucht und allem, was daraus entsteht. Es ist eine Frucht auch für Liebhaber.
0: Also sie muss immer erhitzt werden, sonst schmeckt sie einfach nicht. Aber dann gibt es bald auf ganz vielen hessischen Küchentischen nicht nur Gelee, sondern auch Quittenbrot, Quittensirup, Quittenlikör, gebackene Quitten und, und. Viel Spaß dabei.

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gleich haben wir es 10 Minuten vor 12 und die Cranberries jetzt mit Dreams. Ich finde, das ist ein total krasser Songanfang. So ein Wusch, wie so ein Raketenstart. Hören Sie mal.

4 Minuten vor 12. Nach 12 HR1 am Mittag mit Katharina Lenz. Dann alles, was heute wichtig ist. Ich bin Susanne Schwarzenberger. Haben Sie noch einen wunderschönen Tag und ein noch besseres Wochenende.

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4: 12 Uhr. Warenhauskette Galeria meldet wieder Insolvenz an. Spritpreise steigen wieder leicht. Hunderte Schulen in Frankreich nach Schülerprotesten geschlossen. Das Wetter, Sonne und Wolken, 17 bis 23 Grad. Mein Name ist Volker Kinkel. Deutschlands letzte große Warenhauskette Galeria hat wieder Insolvenz angemeldet. Die 83 Filialen sollen laut dem Unternehmen aber erst einmal weiterlaufen. Wie es für die rund 12.000 Beschäftigten weitergeht, ist unklar. In Hessen gibt es 10 Filialen. ARD-Reporter Jörg Marksteiner.
5: In einer knappen Mitteilung von Galeria heißt es, der Antrag schaffe den rechtlichen Rahmen, um die aktuelle Situation zu ordnen und das Unternehmen zu stabilisieren. Bereits im Sommer hatte das Unternehmen selbst davon gesprochen, 33 Standorte auf den Prüfstand zu stellen und mit den Vermietern über neue Konditionen zu verhandeln. Ein neuer Kredit hatte damals vorübergehend für neuen Spielraum gesorgt. Was genau jetzt für die Verschärfung der Lage gesorgt hat, dazu teilte das Unternehmen noch nichts mit.
4: Gestern früh waren mit dem Tankrabatt die Preise für Benzin und Diesel gefallen. Heute sind sie wieder leicht gestiegen. Laut dem ADAC hat Super E10 heute Morgen im Schnitt 3,6 Cent mehr gekostet als gestern um die gleiche Zeit. Diesel sei um knapp 4 Cent teurer geworden. Aus Sicht des Automobilclubs ist die gesenkte Energiesteuer in den aktuellen Preisen nicht vollständig enthalten. Die Rohölpreise haben sich gestern nicht deutlich verändert. In Hessen sind jetzt Herbstferien für mehr als 800.000 Schülerinnen und Schüler. Auch in Rheinland-Pfalz und dem Saarland sind 2 Wochen frei. Viele fahren weg, deshalb wird es voll auf den Straßen und am Frankfurter Flughafen. HR-Reporter Lars Hofmann.
6: Am Frankfurter Flughafen rechnet Betreiber Fraport alleine an diesem ersten Ferienwochenende bis einschließlich Sonntag mit insgesamt 650.000 Passagieren. Bis zum Ende der Ferien sollen es insgesamt 3,5 Millionen werden. Vor allem Reisende aus Nicht-EU-Ländern müssen bei den Grenzkontrollen am Flughafen mit längeren Wartezeiten rechnen. Für die Straßen in Hessen warnt der ADAC, dass es auf A3, A5 und A7 in Richtung Nord- und Ostsee sowie nach Süden in Richtung Alpen voller werden kann als üblich.
4: Nach Ausschreitungen bei den Schülerprotesten bleiben in Frankreich heute rund 400 Schulen geschlossen. Die Jugendlichen werden laut Behörden stattdessen online unterrichtet. Grund für die Proteste ist unter anderem Kritik an maroden Schulgebäuden und dem Lehrermangel. Aus Frankreich, ARD-Korrespondentin Julia Borutta.
7: Den ganzen Tag über wird Bildungsminister Geffrey Vertreter aus Schüler, Eltern und Lehrerschaft treffen. Er betonte, dass die Forderungen der Schüler sehr unterschiedlich und lokal geprägt seien. Die Regierung hat bereits eine neue Studiengebühr, die sie angesichts der klammen Haushaltslage einführen wollte, zurückgenommen. Doch die Proteste gehen weiter. Für kommenden Dienstag ist eine große Demonstration angesetzt.
4: 3 Tage lang wird ab heute in Bremen der Tag der Deutschen Einheit morgen gefeiert. Bis Sonntag werden mehr als 450.000 Menschen erwartet. Zum Auftakt wird heute Nachmittag das Bürgerfest in der Innenstadt eröffnet. Auf der Ländermeile präsentiert sich auch Hessen. Höhepunkt ist morgen ein Festakt mit Bundespräsident Steinmeier und Kanzler Merz. Bremen richtet die Feierlichkeiten dieses Jahr aus, weil es aktuell den Vorsitz im Bundesrat hat. Die Kosten insgesamt 7,5 Millionen Euro. Das waren die Nachrichten.
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8: Um kurz nach 12. Vorsicht auf der A671 Wiesbaden Richtung Mainz am Mainspitzdreieck in der Verbindung zur A60 Richtung Mainz. Da liegt ein Kantholz auf dem linken Fahrstreifen. A5 Karlsruhe Richtung Heidelberg zwischen Kronau und Waldorf-Wiesloch 6 Kilometer stockend wegen einer Baustelle. A7 Fulda Richtung Würzburg zwischen dem Fulda Dreieck und Bad Brückenau-Volkers 2 Kilometer Stau ab der Raststätte Utrichshausen. Und die A66 Wiesbaden Richtung Frankfurt zwischen Frankfurt-Salzheim und Eschborn 4 Kilometer Stau wegen Bergungsarbeiten nach einem Unfall auf der linken Spur. Da brauchen Sie ungefähr 20 Minuten länger.
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8: Heute steht ein Mix aus Sonne und Wolken an. Überwiegend ist es freundlich und auch trocken. Bei Höchstwerten zwischen 15 und 23 Grad. Morgen früh dann stellenweise so ein bisschen neblig trüb. Sonst oft sonnig und meistens trocken bei bis zu 23 Grad. Und auch am Sonntag geht es erst neblig los. Später wechseln sich Sonne und Wolken dann ab. Und es bleibt trocken bei bis zu 24 Grad.
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8: Und wir starten rein in den Freitagmittag mit einem echten Meisterwerk der Musikgeschichte von Michael Jackson. Thriller!

the Sky hier in HR1. Und der nächste Song, der ist so ein bisschen wie eine Wundertüte fast. Na, am Anfang fast lieblich und später kracht er dann so richtig rein. Da ist richtig viel los in dem Song. On the Loose, Saga jetzt hier in HR1.

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8: Es ist 12:30 und jetzt Aktuelles aus unseren Regionalstudios.
9: Hier ist das Studio Rhein-Main.
10: Die neue Evangelische Hochschule Hessen wird heute auch in Darmstadt offiziell gefeiert. In der Aula des Walter-Ratgeber-Hauses gibt es einen Festakt zur Eröffnung. Die Hochschule ist im April aus der Fusion der Evangelischen Hochschule Darmstadt und der Hochschule des Christlichen Vereins Junger Menschen

0: in Kassel entstanden. Hintergrund ist vor allem der steigende Bedarf an Fachkräften in sozialen, pädagogischen und auch gesundheitlichen Berufen. Außerdem soll die Fusion die Hochschule auch langfristig finanziell absichern. Vorgesehen sind mindestens 1250 gebührenfreie Studienplätze in der Regelstudienzeit. Insgesamt studieren 1650 Menschen an den drei Standorten Darmstadt, Kassel und Schwalmstadt-Dreiser. Marit Hesar, Darmstadt.
1: Nach dem tragischen Unfall auf der A66 bei Wallau läuft der Verkehr wieder normal. Gegen Mitternacht erfasst ein Auto dort eine Fahrradfahrerin auf der linken Spur der Autobahn. Die Frau und ihr Fahrrad werden überrollt. Sie stirbt noch am Unfallort. Eine Polizeisprecherin hat mir gesagt, dass 14 Fahrzeuge beteiligt waren. Die A66 war bei Wallau mehrere Stunden in Richtung Frankfurt gesperrt. Den ganzen Morgen gab es Stau. Warum die Radfahrerin auf der A66 unterwegs war, das soll jetzt ein Gutachten klären. Die Polizei sucht nach Zeuginnen und Zeugen. Wer was gesehen hat, soll sich melden. Tobias Weiler-Mattes, Wallau.
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3: Um kurz nach 12:30, die A5 Karlsruhe Richtung Heidelberg, zwischen Kronau und Waldorf-Wiesloch, 8 Kilometer stockend wegen einer Baustelle. Und die A7 Kassel Richtung Hannover, zwischen Hannmünden-Lutherberg und Hannmünden-Hedemünden. Da gibt's auch streckenweise stockenden Verkehr. Ansonsten kommen Sie gut durch. Gute Fahrt Ihnen.
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3: Ja, ein paar Wolken sind heute unterwegs, die bringen aber keinen Regen mit. Die Sonne, die zeigt sich immer wieder, heute bei bis zu 23 Grad. Und auch das Wochenende sieht ganz hübsch aus. Also morgen früh noch teilweise neblig trüb, im Laufe des Tages dann aber schön sonnig oder nur locker bewölkt. Bei Höchstwerten zwischen 13 und 23 Grad. Und am Sonntag geht's ähnlich weiter mit einem Mix aus Sonne und Wolken bei bis zu 24 Grad. Dafür Ihren Weg ins Wochenende versorgen wir Sie natürlich hier mit einfach guter Musik, jetzt von Roxette, Joyride, nach Steve Winwood mit Valerie.
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0: Roxette hier in HR1. Ja, in den USA wird die Debatte um die Todesstrafe gerade neu angeheizt, nachdem eine zum Tode verurteilte Mörderin bei ihrer geplanten Hinrichtung 2 Giftspritzen überlebt hat. Während der Hinrichtung konnten Reporter und Zeugen zugucken und dabei war auch Kim Chandler von der Nachrichtenagentur AP. Sie berichtet, was sie nach den beiden Injektionen beobachten konnte.
1: Pike was strapped to the gurney and she was loudly and rhythmically snoring.
2: Pike war auf einer Trage festgeschnallt und hat laut und rhythmisch geschnarcht. Ein paar Mal schien sie auch nach Luft zu schnappen. Sie war ganz offensichtlich noch am Leben, länger als erwartet wurde. Krista Pike wurde daraufhin in ein Krankenhaus gebracht. Ihrem Rechtsbeistand zufolge ist sie in kritischem Zustand und erhalte eine lebensrettende Behandlung. Noch ist nicht klar, ob Pike überleben wird. Ihr Anwalt Randy Spivey fordert dennoch, die Todesstrafe für seine Mandantin aufzuheben und sie stattdessen lebenslang in Haft zu setzen.
3: Krista has endured punishment greater than any other person in the history of the American death penalty. The governor must commute Krista's sentence now.
2: Pike habe eine härtere Strafe ertragen müssen als jeder andere Mensch in der Geschichte der amerikanischen Todesstrafe. Rechtsprofessorin Corina Barrett Lane von der University of Richmond wundern diese Pannen nicht. Sie beschäftigt sich schon lange mit Hinrichtungen in den USA.
4: The botch rate for executions by lethal injection is twice.
2: Die Fehlerquote bei Hinrichtungen durch Giftspritzen ist doppelt so hoch wie bei jeder anderen Methode. Sie liegt zwischen 7% und 8%. Im Jahr 2022 betrug sie fast 40%. Das kommt also vor. Und in Tennessee war es sogar das zweite Mal. Im Mai diesen Jahres war bereits eine Hinrichtung spektakulär gescheitert. Dem medizinisch ungeschulten Gefängnispersonal gelang es nicht, dem Todeskandidaten einen Zugang zu legen. Krista Pike ist allerdings die erste in den USA, die eine Hinrichtung überlebt hat, nachdem die toxischen Spritzen verabreicht wurden. Der Gouverneur von Tennessee, Bill Lee, hat nun alle für dieses Jahr geplanten Hinrichtungen ausgesetzt und eine Untersuchung angeordnet.
0: ARD-Korrespondentin Giselle Ucker über die gescheiterte Hinrichtung in Tennessee.
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8: 13 Uhr. Hessische Kliniken bekommen Details über Reform. Iran-Krieg treibt Inflation im Euroraum auf 3-Jahres-Hoch. Warenhauskette Galeria meldet wieder Insolvenz an. Das Wetter, Sonne und Wolken, 17 bis 23 Grad. Mein Name ist Volker Kinkel. Welche Auswirkungen hat die Krankenhausreform des Bundes auf Hessen? Das hessische Gesundheitsministerium informiert die Kliniken im Land ab heute darüber, welche Leistungen sie in Zukunft anbieten können. Allerdings handelt es sich um vorläufige Bescheide. Die Krankenhäuser können noch Stellung dazu nehmen. HR-Landtagskorrespondent Nikolaus Buschlüter.
9: Welche Kliniken welche Behandlungen anbieten werden, ist noch nicht klar. Im Zuge der Spezialisierung sollen die Kompetenzen aber in weniger Häusern als bisher gebündelt werden. So sollen statt bisher 23 Kliniken nur noch 15 Krankenhäuser Operationen an der Bauchspeicheldrüse anbieten. Künstliche Kniegelenke würden in nur noch 50 statt bisher 66 Kliniken eingesetzt. Und die Zahl der Brustkrebskliniken senke in Hessen von 29 auf 24.
8: Die Inflation im Euroraum ist im September auf den höchsten Stand seit 3 Jahren gestiegen, wegen der hohen Energiepreise. Nach einer ersten Schätzung der Statistikbehörde Eurostat legten die Verbraucherpreise im Jahresvergleich um 3,8% zu. Hintergrund seien die Folgen des Irankriegs mit der Blockade von Öltransporten aus dem Persischen Golf. Neuer Insolvenzantrag bei Galeria. Die angeschlagene Kaufhauskette hat beim Amtsgericht Düsseldorf ein weiteres Verfahren beantragt. Die mehr als 80 Filialen sollen laut dem Unternehmen aber erst einmal weiterlaufen. ARD-Reporter Jörg Marksteiner.
10: Ob und wie viele Filialen im Zuge dieser neuen Insolvenz, der 4. in 6 Jahren, geschlossen werden, ist noch völlig offen. In einer knappen Mitteilung von Galeria heißt es, der Antrag schaffe den rechtlichen Rahmen, um die aktuelle Situation zu ordnen und das Unternehmen zu stabilisieren. Bereits im Sommer hatte das Unternehmen selbst davon gesprochen, 33 Standorte auf den Prüfstand zu stellen.
8: In Hessen gibt es 10 Galeria-Filialen. Das Unternehmen hatte im Sommer angekündigt, dass die Standorte in Bad Homburg und Limburg überprüft werden. Nach Ausschreitungen bei den Schülerprotesten bleiben in Frankreich heute rund 400 Schulen geschlossen. Die Jugendlichen werden laut Behörden stattdessen online unterrichtet. Grund für die Proteste ist unter anderem Kritik an maroden Schulgebäuden und dem Lehrermangel. Aus Frankreich, ARD-Korrespondentin Julia Borutta.
11: Den ganzen Tag über wird Bildungsminister Geffrey Vertreter aus Schüler, Eltern und Lehrerschaft treffen. Er betonte, dass die Forderungen der Schüler sehr unterschiedlich und lokal geprägt seien. Die Regierung hat bereits eine neue Studiengebühr, die sie angesichts der klammen Haushaltslage einführen wollte, zurückgenommen. Doch die Proteste gehen weiter. Für kommenden Dienstag ist eine große Demonstration angesetzt.
8: 3 Tage lang wird ab heute in Bremen der Tag der Deutschen Einheit morgen gefeiert. Bis Sonntag werden mehr als 450.000 Menschen erwartet. Zum Auftakt wird heute Nachmittag das Bürgerfest in der Innenstadt eröffnet. Auf der Ländermeile präsentiert sich auch Hessen. Höhepunkt ist morgen ein Festakt mit Bundespräsident Steinmeier und Kanzler Merz. Bremen richtet die Feierlichkeiten dieses Jahr aus, weil es aktuell den Vorsitz im Bundesrat hat. Die Kosten liegen bei insgesamt 7,5 Millionen Euro. Das waren die Nachrichten.
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12: Vorsicht auf der A3, Frankfurt Richtung Köln. Zwischen Bad Camberg und Limburg Süd gibt es eine ungesicherte Unfallstelle. Genauso wie auf der A5 Frankfurt Richtung Kassel zwischen dem Bad Homburger Kreuz und Friedberg. Vorsicht auch auf der A671, Mainz Richtung Wiesbaden zwischen dem Mainspitzdreieck und Gustavsburg. Da liegt ein Sofa auf dem rechten Fahrstreifen. Naja. Und Vorsicht auch auf der B49, Gießen Richtung Limburg zwischen dem Abzweig nach Biskirchen und Löhnberg. Da steht ein kaputtes Fahrzeug auf der Fahrbahn. A5 Karlsruhe Richtung Heidelberg zwischen Kronau und Waldorf-Wiesloch. 8 Kilometer stockender Verkehr wegen einer Baustelle. Und die A7 Kassel Richtung Hannover zwischen Hannmünden-Lutterberg und Hannmünden-Hedemünden. Da stockt es streckenweise.
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12: Ein Mix aus Sonne und Wolken, das bekommen wir heute. Aber die Sonne scheint eigentlich schon kräftig. Es bleibt auch trocken bei Höchstwerten heute zwischen 15 und 23 Grad. Und das Wochenende geht ganz angenehm weiter. Morgen früh stellenweise noch so ein bisschen neblig, trüb. Oft dann aber im Laufe des Tages sonnig und überwiegend trocken bei bis zu 23 Grad. Und auch Sonntag wechseln sich Sonne und Wolken ab bei maximal 24 Grad.
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12: Und mit Prince. Der macht so richtig Lust aufs Wochenende. Gleich nach Sophie B. Hawkins und Right Beside You.
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0: Kiss.
1: Egal, ob Sie jetzt in die Mittagspause oder schon ins Wochenende starten, dieser Klassiker von den Stones liefert doch die beste Begleitung. Start Me Up, jetzt hier in HR1.

0: Franzi. San Francisco hier in HR1. Sie wissen Wichtiges, hören Sie bei uns sofort. Deswegen Vorsicht im Landkreis Limburg-Weilburg auf der L3323 zwischen Weinbach-Gräfeneck und dem Abzweig nach Fürfurt. Da sind Rinder auf der Fahrbahn unterwegs. Fahren Sie dort besonders vorsichtig. Ja, die kalte Jahreszeit steht vor der Tür und das wird teuer. Jeder vierte Haushalt in Hessen heizt mit Heizöl. Und durch den Iran-Krieg sind die Preise gerade so hoch wie noch nie. HR-Reporterin Ursula Meyer war mit einem Heizöllieferanten unterwegs.
1: Vasli Kolmekschai parkt mit seinem LKW voller Heizöl genau vor dem Haus von Alexander Groth in Dreieich.
2: Wir bringen das Öl. Teure Preise, leider Gottes. Leider Gottes bei dieser.
3: Das ist der Wahnsinn, oder?
1: Schnell zieht Kolmekschai den Schlauch vom Wagen, schließt ihn an den Öltank des Kunden an und pumpt das Öl hinein. Voll ist der Tank auch danach längst nicht. Das Heizöl dürfte kaum für den gesamten Winter reichen, meint der Kunde.
4: Ja, das ist das zweite Mal, dass ich 500 Liter tanke, in der Hoffnung, dass der Ölpreis irgendwann wieder nach unten geht.
1: Im Moment kosten 100 Liter in Hessen im Schnitt rund 175 Euro, fast 1,5-mal so viel wie vor 3 Jahren. Und da Alexander Groth nur eine kleine Menge Heizöl kauft, fällt die Rechnung sogar überdurchschnittlich teuer aus.
2: Der Betrag ist 1040 Euro für das gesamte Heizöl, was Sie gerade getankt haben.
3: Vielen Dank. Ja, bitte.
1: Aber der Öltank war fast leer und musste aufgefüllt werden, erklärt der Kunde. So wie er kaufen viele Kunden Heizöl nur in kleinen Mengen, erzählt der Lieferant Fasli Kolmekschai. Manche verkalkulieren sich dabei.
2: Zwischen 5 und 10 Familien am Tag, die haben kein Öl mehr. Die rufen bei uns an und bestellen das Heizöl für heute.
1: Für solche Notkäufe außerhalb von geplanten Touren müssten die Betroffenen aber einen Aufschlag zahlen. Wer sparen will, dem rät der Heizöllieferant deshalb stattdessen, sich zum Beispiel mit Nachbarn zusammenzutun und eine Sammelbestellung aufzugeben. Selbst für den Unternehmer Kolmekschai ist das Ganze kein gutes Geschäft und mit deutlich mehr Aufwand verbunden. Er hat das Problem, dass Heizöl oft knapp ist. Das habe nicht nur mit dem Iran-Krieg zu tun, sagt der Unternehmer.
2: Momentan ist es sehr schwierig durch das niedrige Wasser. Wir sind verpflichtet, nach Karlsruhe bei Raffinerie zu fahren, weil wir in Rhein-Main-Gebiet kein Heizöl mehr haben.
0: Ja, und das macht das alles nochmal zusätzlich teurer. Lange Gesichter bei Heizölkunden. Die Preise sind so hoch wie noch nie. HR-Reporterin Ursula Meyer war mit einem Lieferanten in Hessen unterwegs.

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11: Es ist kurz nach 2:30.
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12: Mit Corinna Tertel.
13: Deutschland singt und klingt!
12: Dieses bundesweite Rudelsingen zum Tag der Deutschen Einheit gibt's auch in Frankfurt auf dem Römerberg ab 18.30 Uhr morgen.
14: Ich war seit Wochen auf diesem Tag.
12: Ja, so geht's auch Leonie Kraus-Buck in Seligenstadt, denn sie ist neulich von selbst auf die Idee gekommen, ein offenes Singen auf die Beine zu

0: stellen.
1: Von Dolly Parton bis Udo Jürgens bis Toten Hosen. Also da kann alles vorkommen. Es soll einfach nur gute Stimmung machen.
2: Und das Tolle am Rudelsingen ist für Sie?
1: Also dass man so sieht, da sind ganz viele Leute und wir singen miteinander und wir sind vielleicht im normalen Leben in vielen Dingen ganz unterschiedlicher Meinung. Aber wenn wir da miteinander singen, da kommt was Ordentliches bei raus. Und nach einer Stunde gehen alle etwas mutiger und mit besserer Stimmung in die nächste Zeit.
2: Der Musiker Tom Jett leitet das Singen auf dem Marktplatz in Seligenstadt morgen um 16 Uhr. So ist es auch in Wiesbaden-Biebrich beim großen Mitsingfest Biebrich singt. Ab 15 Uhr laden da zig Chöre ein und ab 19 Uhr ist das gemeinsame Singen. Und vormittags gibt's das Einheitsbuddeln in Österreich-Winkel im Rheingau zum Beispiel, damit der Stadtwald erhalten bleibt. Für 2,50 Euro pro Trieb können wir da neue Bäumchen pflanzen. Zwischen 10 und 12 Uhr an der Hallgartener Zange. Also Spaten und Gießkanne schnappen und auf zum Einheitsbuddeln nach Österreich-Winkel. Corinna Tertel, Studio Rhein-Main.
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4: Vorsicht im Landkreis Limburg-Weilburg auf der L33/23 zwischen Weinbach-Gräfeneck und dem Abzweig nach Fürfurt. Da sind immer noch Rinder auf der Fahrbahn unterwegs. Dann haben wir die A5 Karlsruhe Richtung Heidelberg zwischen Kronau und Waldorf-Wiesloch. 5 Kilometer stockender Verkehr wegen einer Baustelle. A5 Frankfurt Richtung Kassel zwischen dem Westkreuz Frankfurt und dem Bad Homburger Kreuz. 3 Kilometer stockend. Und im weiteren Verlauf auch nochmal zwischen dem Bad Homburger Kreuz und Friedberg. 3 Kilometer stockender Verkehr. Die Unfallstelle ist da geräumt. Und nochmal zwischen Grünberg und dem Umtaldreieck. Da auch nochmal 3 Kilometer stockend. Dann die A7, Kassel Richtung Hannover, zwischen Hannmünden-Lutherberg und Hannmünden-Hedemünden, streckenweise stockender Verkehr. Und die A49, Kassel Richtung Gießen, zwischen Wabern und Neuental, 2 Kilometer Stau und Stop-and-Go wegen einer Baustelle.
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4: Ja, so ein paar Wolken sind heute unterwegs, die bringen aber keinen Regen mit. Die Sonne, die kommt immer wieder raus, heute bei bis zu 23 Grad. Und auch am Wochenende geht es ganz schön weiter. Also morgen früh teilweise noch regional neblig trüb, aber im Laufe des Tages dann sonnig oder nur locker bewölkt, bei Höchstwerten zwischen 18 und 23 Grad. Und auch am Sonntag wechseln sich Sonne und Wolken ab bei bis zu 24 Grad. Ein kleiner Reminder, ne? Wenn Sie eher am Samstag den Wochenendeinkauf erledigen, morgen ist ja Tag der Deutschen Einheit. Da sind die Läden dicht. Ja, hatte ich auch überhaupt nicht auf dem Schirm, aber gut. Ich würde sagen, sehen wir uns alle später in den langen Supermarktschlangen, oder?
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0: Elvis, Dire Straits hier in HR1. Es ist die Geschichte der Woche, über die alle reden. Eine Fly-Dubai-Maschine musste vorgestern in Saudi-Arabien notlanden. Der Co-Pilot hatte den Piloten mit einem scharfen Gegenstand angegriffen. Die Maschine ist daraufhin fast abgestürzt. Der indische Kapitän, der war schwer verletzt. Jetzt hat er in einem Videocall mit Indiens Premierminister Modi geschildert, was er erlebt hat. ARD-Indien-Korrespondentin Burhan Kim. Was hat er denn über die dramatischen Minuten in der Luft berichtet?
1: Ja, also es war ein ziemlich emotionaler Call. Mit Machar liegt noch im Krankenhaus in Abu Dhabi und hat Modi erzählt, dass er nach dem Angriff bereits verletzt am Boden lag und gleichzeitig gemerkt hat, die Maschine verliert plötzlich massiv an Höhe. Und er habe sich dann nur noch gesagt, die Cockpit-Tür ist direkt hinter mir, ich muss die irgendwie öffnen, ich muss da irgendwie hin. Das hat er tatsächlich noch geschafft und dadurch konnten andere ins Cockpit kommen und eingreifen. Im Gespräch wurde er mehrfach sehr emotional, hat auch geweint und hat erzählt, dass er in diesen Minuten immer wieder ein Mantra gebetet hat, ein sehr bekanntes hinduistisches Gebet namens Hanuman Chalisa, und immer wieder einfach gebetet hat, dass es nochmal gut geht.
0: Wie geht's ihm denn jetzt inzwischen?
1: Sein Zustand ist inzwischen stabil. Man hat im Video gesehen, er sitzt aufrecht, er kann sprechen. Klar, er hat überall noch Verbände. Nach der Notlandung wurde er zunächst in Saudi-Arabien behandelt und dann für die weitere medizinische Versorgung nach Abu Dhabi gebracht. Und also, der ist schon noch gezeichnet. Aber der indische Botschafter in den Emiraten, der hat ihn auch im Krankenhaus besucht und auch schon gesagt, er sei ansprechbar, rede viel, könne sogar schon wieder lachen und scherzen, habe aber natürlich noch ein paar Beschwerden, wie schwer einzelne Verletzungen jetzt genau sind, ist bislang noch nicht öffentlich gemacht worden.
0: In Indien wird der Pilot jetzt als Held gefeiert. Wie groß wird darüber berichtet?
1: Die Geschichte ist ja ziemlich riesig und Smit Machar, der Pilot, wird fast durchgehend als Held dargestellt. Premierminister Modi hat ihn ja nicht nur öffentlich gelobt, sondern jetzt auch noch eben persönlich per Videocall angerufen und gesagt, der Mut von den Piloten und diese Geistesgegenwart hätte einfach viele Menschenleben gerettet, was ja auch stimmt. Das Ganze bekommt hier in Indien auch gerade eine sehr nationale Erzählung. Modi sagte sinngemäß, Indien könne stolz darauf sein, dass Inder nicht Leben nehmen, sondern sogar ihr eigenes dafür riskieren, um andere zu retten. Es kommt noch natürlich noch diese persönliche Ebene. Auch der Pilot wurde ja selber emotional und der wird jetzt wirklich hier als großes Vorbild gesehen, als Nationalheld und auch in der Breite in den indischen Medien gefeiert.
0: Ja, der indische Pilot, der vorgestern eine Katastrophe am Himmel verhindert hat, hat jetzt erstmals gesprochen. Die Infos hatte ARD-Indien-Korrespondentin Burhan Kim.
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harte Gitarren von CC Top hier in HR1. Jetzt wird's ein bisschen entspannter. Hat fast schon so einen gewissen Lagerfeuer-Vibe. Mr. Big schicken uns entspannt ins Wochenende mit Wild Worlds.

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7: 14 Uhr. Hessische Kliniken bekommen Details über Reform. EU denkt über Freigabe von Dieselreserven nach. Warenhauskette Galeria meldet wieder Insolvenz an. Das Wetter Sonne und Wolken, 17 bis 23 Grad. Mein Name ist Christoph Haas. Welche Auswirkungen hat die Krankenhausreform des Bundes auf Hessen? Das hessische Gesundheitsministerium informiert die Kliniken im Land ab heute darüber, welche Leistungen sie in Zukunft anbieten können. Allerdings handelt es sich um vorläufige Bescheide. Die Krankenhäuser können noch Stellung dazu nehmen. HR-Landtagskorrespondent Nicolas Buschlüter.
8: Im Zuge der Spezialisierung sollen die Kompetenzen in weniger Häusern als bisher gebündelt werden. So sollen statt bisher 23 Kliniken nur noch 15 Krankenhäuser Operationen an der Bauchspeicheldrüse anbieten. Künstliche Kniegelenke würden in nur noch 50 statt bisher 66 Kliniken eingesetzt. Und die Zahl der Brustkrebskliniken senke in Hessen von 29 auf 24.
7: Weil der weltweite Ölhandel durch den Iran-Krieg immer noch stockt, will die EU gegensteuern. Staatlich kontrollierte Notfallvorräte an Diesel sollen auf den Markt kommen. Aus Brüssel Andreas Meyer-Feist.
9: Die USA fordern das vehement und drängen auf eine sofortige Freigabe durch europäische Länder. Vor allem Deutschland und Frankreich zögerten bisher. Begründung: Nicht die Unterversorgung sei das Problem, sondern Preisspekulation. Eine Öffnung der Reserven würde daran nichts ändern. Nun zeichnet sich ein Kompromiss ab. Die EU-Staaten könnten 50 Millionen Barrel Diesel freigeben. Die USA müssten aber ihrerseits auf ein einseitiges Exportverbot für diese verzichten.
7: Die Inflation im Euroraum ist im September auf den höchsten Stand seit 3 Jahren gestiegen. Nach einer ersten Schätzung der Statistikbehörde Eurostat legten die Verbraucherpreise im Jahresvergleich um 3,8% zu, wegen der hohen Energiepreise. Aus Brüssel Sarah Lopez.
10: Die verteuerten sich laut der Eurostat-Schätzung um fast 19%. Vergleichsweise gering war der Preisanstieg bei Lebensmitteln, Alkohol und Tabak. In Deutschland lag die Inflationsrate im September unter dem Euroraum-Durchschnitt. Besonders hoch war sie in Litauen mit mehr als 6%.
7: Deutschlands letzte große Warenhauskette Galeria hat wieder Insolvenz angemeldet. Die 83 Filialen sollen laut dem Unternehmen aber erstmal weiterlaufen. Wie es für die rund 12.000 Beschäftigten weitergeht, ist unklar. In Hessen gibt es 10 Filialen. ARD-Reporter Jörg Marksteiner.
11: In einer knappen Mitteilung von Galeria heißt es, der Antrag schaffe den rechtlichen Rahmen, um die aktuelle Situation zu ordnen und das Unternehmen zu stabilisieren. Bereits im Sommer hatte das Unternehmen selbst davon gesprochen, 33 Standorte auf den Prüfstand zu stellen und mit den Vermietern über neue Konditionen zu verhandeln. Ein neuer Kredit hatte damals vorübergehend für neuen Spielraum gesorgt. Was genau jetzt für die Verschärfung der Lage gesorgt hat, dazu teilte das Unternehmen noch nichts mit.
7: Nach nur 3 Monaten wird der Handball-Bundesligist MT Melsungen wohl seinen Kapitän verlieren. Der Nationalspieler Johannes Goller will wieder zurück zur SG Flensburg-Handewitt. Das hat der Verein aus Norddeutschland heute bestätigt. Goller habe familiäre Gründe für den Wechsel. Das waren die Nachrichten.
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12: Um 14:45, Vorsicht auf der A3 Frankfurt Richtung Würzburg. Zwischen dem Offenbacher Kreuz und Obertshausen, da gibt es eine ungesicherte Unfallstelle auf dem mittleren Fahrstreifen. Dann die A5, Karlsruhe Richtung Heidelberg. Zwischen Kronau und Waldorf-Wiesloch, 5 Kilometer stockender Verkehr wegen einer Baustelle. A5 Frankfurt Richtung Kassel, zwischen Frankfurt-Westhafen und dem Nordwestkreuz Frankfurt, 6 Kilometer stockend nach einem Unfall auf der linken Spur. Im weiteren Verlauf zwischen Grünberg und dem Umtaldreieck auch nochmal 3 Kilometer stockender Verkehr. Und die A7 Kassel Richtung Hannover, zwischen Hannmünden-Lutterberg und Hannmünden-Hedemünden, auch da stockt es streckenweise.
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12: Sonne und Wolken wechseln sich heute so ein bisschen ab, überwiegend bleibt es trocken und freundlich. Bei maximal 23 Grad. Noch das Wochenende sieht ganz hübsch aus. Morgen teilweise noch so ein bisschen neblig, später dann sonnig und trocken. Bis zu 23 Grad stehen morgen auf dem Plan. Und auch am Sonntag gibt es einen Mix aus Sonne und Wolken bei maximal 24 Grad.
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12: Ach, der Freitag. Einfach einer der besten Tage der Woche. Ne? Das ganze Wochenende liegt noch vor uns. Und vielleicht sind Sie ja auch schon mittendrin. Na, machen Sie es sich schick mit einfach guter Musik. Jetzt von Supertramp.
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Star von Sheryl Crow. If it makes you happy. Ja, und jetzt kuscheln wir uns ein bisschen ein in die Stimme von Whitesnake-Sänger David Coverdale. Is this love? In HR1.

0: Heute wird er 75, der Mann, der eigentlich Lehrer war, bevor seine Band The Police so richtig durchgestartet ist. Aber sagen Happy Birthday Sting! Was hat der Mann uns in all den Jahren nur für großartige Songs geschenkt? Na, ob mit The Police? Oder natürlich auch solo. Und Sting, der geht auch immer noch auf Tour, gerade in den USA und in Kanada. Aber er kommt bestimmt auch mal wieder zu uns nach Deutschland. Denn seine deutschen Fans liebt er besonders, hat er uns im Interview verraten, weil die Deutschen so einen anspruchsvollen Musikgeschmack haben.
1: Germany is one of our most important, influential markets. We love going there. I think the German people are very sophisticated in terms of musical ear. And so it's always a joy to go there.
0: Ja, also er liebt es immer sehr, in Deutschland zu spielen, Sting. Und wir freuen uns, wenn du das nächste Mal uns wieder besuchen kommst. Ne? Und natürlich wollen wir das Geburtstagskind jetzt auch hören. Hier ist Sting mit All This Time in HR1.

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3: Es ist 2:30.
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5: Mit Felix Wendt. Deutschlands letzte große Warenhauskette Galeria hat wieder Insolvenz angemeldet. Die 83 Filialen sollen laut dem Unternehmen aber erstmal weiter offen bleiben. 10 davon sind in Hessen. Wie es für die rund 12.000 Beschäftigten weitergeht, ist unklar. Was bedeutet die Krankenhausreform des Bundes konkret für Hessen? Das Gesundheitsministerium in Wiesbaden informiert die Krankenhäuser im Land ab heute darüber, welche Leistungen sie in Zukunft anbieten können. Zum Beispiel sollen Kompetenzen in bestimmten Kliniken gebündelt werden und so spezialisierte Standorte entstehen. Und jetzt mehr Aktuelles aus unseren Regionalstudios.
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7: Shoppen in der Innenstadt, das funktioniert in Hanau offenbar weiterhin ziemlich gut. Der Einzelhandel hier hat im vergangenen Jahr erstmals mehr als 900 Millionen Euro Umsatz gemacht. Ein Rekord, sagt die Stadt. Die Stadtverwaltung führt den Erfolg auf die eigene Innenstadtstrategie zurück, die da lautet, die Menschen nicht nur zum Shoppen in die Stadt zu lotsen. Gute Restaurants und vor allem Begegnungsorte wie der Stadthof spielen dabei eine große Rolle. Eine neue bundesweite Studie zeigt jetzt außerdem, genau diese Mischung wird für Innenstädte immer wichtiger. Ganz gelöst sind die Probleme aber auch in Hanau nicht. Seit zum Beispiel der Rewe im Forum geschlossen hat, fehlt ein großer Lebensmittelmarkt in der Innenstadt. Marcel Ronge, Hanau.
8: Neue Hoffnung für Hessens größtes Mehrgenerationenhaus im Frankfurter Gallusviertel. Dem droht das aus, weil der Mietvertrag mit einer privaten Immobilienfirma ausläuft. Jetzt hat das Stadtparlament dem Zentrum deutlich den Rücken gestärkt und mehrheitlich beschlossen, eine Schließung zu verhindern. Der Frankfurter Baudezernent Siefert soll jetzt klären, ob die Stadt das Gebäude kaufen kann, ohne dafür einen Mondpreis hinzublättern. Andernfalls sollen alternative Standorte geprüft werden, zum Beispiel auf dem ehemaligen Thewes-Gelände. Das Mehrgenerationenhaus mit angeschlossener Kita und Hort ist Anlaufstelle für hunderte Menschen im ehemaligen Arbeiterviertel Gallus. Es bietet etwa Hebammensprechstunden, Sprachkurse und Seniorentreffs. Alicia Lindhoff, Frankfurt.
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3: Vorsicht auf der A3, Frankfurt Richtung Würzburg. Zwischen dem Offenbacher Kreuz und Oberzhausen, da gibt es eine ungesicherte Unfallstelle auf dem mittleren Fahrstreifen.

0: Vorsicht auch auf der B260 Richtung Lahnstein. In Höhe Walluf liegt ein Metallteil auf der Fahrbahn im Kurvenbereich. A5 Karlsruhe Richtung Heidelberg. Zwischen Kronau und Waldorf-Wiesloch 7 Kilometer stockender Verkehr wegen einer Baustelle. A5 Frankfurt Richtung Kassel. Zwischen Frankfurt-Westhafen und dem Nordwestkreuz Frankfurt 6 Kilometer Stau und stockender Verkehr. Das Ganze wegen Bergungsarbeiten nach einem Auffahrunfall auf dem linken Fahrstreifen. Und im weiteren Verlauf zwischen Grünberg und dem Ohmtal-Dreieck auch nochmal 3 Kilometer stockender Verkehr. A5 Kassel Richtung Frankfurt. Zwischen Alsfeld-West und Homberg oben 5 Kilometer Stau nach einem Unfall auf beiden linken Spuren. Und die A7 Kassel Richtung Fulda zwischen Melsung und Malsfeld 3 Kilometer Stau. Der Grund ein kaputter PKW auf dem linken Fahrstreifen.
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0: Ja, so ein paar Wolken sind heute unterwegs, aber die bringen keinen Regen mit, ne? Also wenn dann mal ganz vereinzelt, aber eigentlich nicht. Das bleibt heute trocken. Die Sonne, die zeigt sich auch immer wieder. Heute bei bis zu 23 Grad. Und auch am Wochenende geht es ganz angenehm weiter. Morgen erst ein bisschen neblig, aber im Laufe des Tages wird es dann schön sonnig. Und nur lockere Wolken sind unterwegs bei Höchsttemperaturen zwischen 18 und 23 Grad. Und am Sonntag geht es ähnlich weiter mit einem Mix aus Sonne und Wolken und maximal 24 Grad. Kommen Sie gut ins Wochenende mit Alice Cooper jetzt, passend zum letzten Schultag heute in Hessen. Das ist Schools Out.
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0: Pubs in the City. Billy Idol hier in HR1. Also wenn ich Sie jetzt nochmal daran erinnere, dass morgen am Samstag ja Feiertag ist, ne, dann sagen Sie jetzt vielleicht, ach herrje, Mensch, dann muss ich ja heute noch dringend einkaufen gehen. Oder aber auch, na irgendwie ist das ja ein bisschen unfair, ne, dass so ein Feiertag auf ein Wochenende fällt. Im Grunde verlieren viele damit ja einen freien Tag. Andere Länder handhaben das deswegen ein bisschen anders. Da werden Feiertage, die auf ein Wochenende fallen, nachgeholt, erzählt ARD-Korrespondentin Sabrina Fritz.
1: Laut Statistik ist es so, dass rund die Hälfte der Länder auf der Welt einen Feiertag nachholen, wenn er auf ein Wochenende fällt, die andere Hälfte aber eben nicht. Und ja, Deutschland gehört jetzt zu den Ländern, mit auch Österreich und der Schweiz zum Beispiel, die eben diesen Feiertag nicht nachholen, wenn er auf ein Wochenende fällt, nach dem Motto, ja, ist halt einfach dumm gelaufen. In Belgien zum Beispiel, da muss der Feiertag innerhalb von 6 Wochen nachgeholt werden, denn, so die Überlegung, es ist ja das Ziel dieses Feiertags, nicht zu arbeiten, und darum muss das eben dann auch den Arbeitnehmerinnen und Arbeitnehmern dann möglich gemacht werden.
0: Ja, also gegen diese Regelung aus Belgien hätten viele, glaube ich, nichts. Nett ist es auch in Luxemburg, da können sich die Arbeitnehmer sogar selbst aussuchen, wann sie diesen Feiertag nachholen. Hauptsache, sie machen es innerhalb von 3 Monaten. Und in Italien, da kriegen die Beschäftigten für den Fall Geld ausgezahlt.
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Mit Duran Duran und James Bond Vibes geht's ins Wochenende. Gleich nach den Nachrichten um 3 übernimmt Matthias Münch hier in HR1. Ganz viel Spaß wünsche ich Ihnen. Ich bin Katharina Lenz. Ich sage tschüss. Haben Sie einen

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4: 15 Uhr. Verdi macht Galeria nach neuem Insolvenzantrag Vorwürfe. Hessische Kliniken bekommen Details über Reform. Inflation im Euroraum steigt auf höchsten Stand seit 3 Jahren. Das Wetter, Sonne und Wolken, 17 bis 23 Grad. Mein Name ist Christoph Haas. Nach dem neuen Insolvenzantrag von Galeria macht die Gewerkschaft Verdi der Warenhauskette Vorwürfe. Die Gewerkschaft sagt, das Management habe gravierende Fehler gemacht. ARD-Korrespondent Jörg Marksteiner.
5: Verdi wirft den Eigentümern vor, dass sie nicht nachhaltig investiert hätten und sprach von haarsträubenden Managementfehlern. Für die 12.000 Beschäftigten sei die Zukunft jetzt völlig ungewiss. Ebenso unklar ist, was aus den 83 Kaufhäusern in 70 Städten wird. Mittlerweile hat sich auch einer der Eigentümer von Galeria geäußert. Als Grund für die erneute Pleite sagte der Unternehmer Bernd Beetz, der nötige Umbau habe nicht schnell genug Erfolg gezeigt.
4: Welche Auswirkungen hat die Krankenhausreform des Bundes auf Hessen? Das hessische Gesundheitsministerium informiert die Kliniken im Land ab heute darüber, welche Leistungen sie in Zukunft anbieten können. Allerdings handelt es sich um vorläufige Bescheide. Die Krankenhäuser können noch Stellung dazu nehmen. HR-Landtagskorrespondent Nikolaus Buschlüter.
6: Im Zuge der Spezialisierung sollen die Kompetenzen in weniger Häusern als bisher gebündelt werden. So sollen statt bisher 23 Kliniken nur noch 15 Krankenhäuser Operationen an der Bauchspeicheldrüse anbieten. Künstliche Kniegelenke würden in nur noch 50 statt bisher 66 Kliniken eingesetzt.
4: Die Inflation im Euroraum ist im September auf den höchsten Stand seit 3 Jahren gestiegen. Nach einer ersten Schätzung der Statistikbehörde Eurostat legten die Verbraucherpreise im Jahresvergleich um 3,8% zu, wegen der hohen Energiepreise. Aus Brüssel, Sarah Lopez.
7: Die verteuerten sich laut der Eurostat-Schätzung um fast 19%. Vergleichsweise gering war der Preisanstieg bei Lebensmitteln, Alkohol und Tabak. In Deutschland lag die Inflationsrate im September unter dem Euroraumdurchschnitt. Besonders hoch war sie in Litauen mit mehr als 6%.
4: In Hessen haben die Herbstferien begonnen für mehr als 800.000 Schülerinnen und Schüler. Auch in Rheinland-Pfalz und im Saarland sind 2 Wochen frei. Viele fahren weg, deshalb wird es voll auf den Straßen und am Frankfurter Flughafen. HR-Reporter Lars Hofmann.
8: Am Frankfurter Flughafen rechnet Betreiber Fraport alleine an diesem ersten Ferienwochenende bis einschließlich Sonntag mit insgesamt 650.000 Passagieren. Bis zum Ende der Ferien sollen es insgesamt 3,5 Millionen werden. Vor allem Reisende aus Nicht-EU-Ländern müssen bei den Grenzkontrollen am Flughafen mit längeren Wartezeiten rechnen. Für die Straßen in Hessen warnt der ADAC, dass es auf A3, A5 und A7 in Richtung Nord- und Ostsee sowie nach Süden in Richtung Alpen voller werden kann als üblich.
4: Nach nur 3 Monaten wird Handball-Bundesligist MT Melsungen wohl seinen Kapitän verlieren. Der Nationalspieler Johannes Goller will wieder zurück zur SG Flensburg-Handewitt. Das hat der Verein aus Norddeutschland heute bestätigt. Goller habe familiäre Gründe für den Wechsel. Und das waren die Nachrichten.
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9: Ja, mit 2 Warnmeldungen zu Beginn. Vorsicht auf der A3 Frankfurt Richtung Köln zwischen Rauenheim und Wiesbadener Kreuz liegen Fahrzeugteile auf der Fahrbahn und auf der A49 Kassel Richtung Gießen zwischen Fritzlar und Wabern eine ungesicherte Unfallstelle auf dem linken Fahrstreifen. Geht weiter Auf der A5 Karlsruhe Richtung Heidelberg zwischen Kronau und Waldorf-Wiesloch 7 Kilometer stockender Verkehr wegen einer Baustelle. Die A5 Darmstadt Richtung Kassel zwischen Frankfurt Flughafen Nord und Nordwestkreuz Frankfurt 7 Kilometer Stau und stockender Verkehr wegen Bergungsarbeiten nach einem Auffahrunfall auf dem linken Fahrstreifen. A5 Kassel Richtung Frankfurt zwischen Alsfeld West und Homberg-Ohm 5 Kilometer Stau nach einem Unfall auf dem linken Fahrstreifen. Und die A5 Darmstadt Richtung Karlsruhe zwischen Dossenheim und Heidelberg-Schwetzingen streckenweise stockend. Die A7 Kassel Richtung Fulda zwischen Melsungen und Malsfeld 3 Kilometer Stau wegen eines defekten Pkw auf dem linken Fahrstreifen. Und die A661 Egelsbach Richtung Oberursel zwischen Offenbach, Taunusring und Frankfurt Ost 3 Kilometer Stau.
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9: Der Regen ist durch, die Temperaturen sind leicht zurückgegangen und das heißt, wir haben jetzt echtes goldener Oktoberwetter, ne? Mit viel Sonne und 17 bis 23 Grad. Auch die Nacht bleibt trocken, kühlt ab auf 12 bis 6 Grad und morgen der Feiersamstag, der 3. Oktober, weiter meist sonnig oder locker bewölkt bei 18 bis 23 Grad.
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9: Wir wollen die Feste natürlich feiern, wie sie fallen. Und das Fest des Jahres, das fällt auf den 21. November.
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9: 069-155, 4x1. Ich habe hier 4 Tickets für diesen Event, für dieses Fest liegen. Wir wollen es so richtig krachen lassen und tanzen mit Ihnen den ganzen Abend zu Ihren Lieblingshits. Und das im Lokschuppen in Marburg. 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Sagen Sie mir einfach, welchen Song HR1-Hörer Andreas hier unter der Dusche singt.
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9: Also auf jeden Fall sehr leidenschaftlich, gell, der gute Andreas. Welcher Song war das? 069-155, 4x1. Bis gleich.
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0: Welche Person mit ihren drei Begleitungen kann ich auf die Gästeliste schreiben für den Lokschuppen in Marburg, 21. November, wenn wir alle da feiern wollen? Hier ist nochmal das Rätsel. Welchen Song singt Andreas hier unter der Dusche? Und am Telefon ist jetzt die Steffi Berufer. Hallo Steffi, du kommst gerade von der Arbeit, ne?
2: Ich bin gerade noch im Auto und wollte gerade wegfahren und habe es gehört und erkannt. Juhu!
0: Ja, okay. noch nicht Juhu. Erstmal sagen, was du erkannt hast.
2: Genesis und Jesus hinaus.
0: Aber selbstverständlich.
2: Juhu!
0: Steffi, jawohl. Du hattest bei den letzten Rätseln immer dasselbe Problem. Ne? Erzähl kurz.
2: Ich habe immer mitsingen können und dann ist mir aber der Titel nicht eingefallen. Und ich hätte ein bisschen schreien können, aber jetzt ist es ja passiert.
0: Steffi, was soll ich sagen? Du bist nicht allein. Ich war gestern auch im Auto unterwegs, als unsere Susanne Schwarzenberger Edwin Collins gespielt hat. Und ich wusste auch, konnte auch mitsingen, aber mir fiel Girl Like You nicht ein. Also insofern hat's doch jetzt für dich geklappt. Du kennst die Location, die ist gut, oder?
2: Ja, auf jeden Fall. Mega. Also sehr, sehr schön. Habt ihr gut ausgesucht.
0: Ach, danke sehr. Dann du suchst jetzt noch gut drei Begleiter aus und dann sehen wir uns alle am 21. November im Lokschuppen in Marburg.
2: Ja, ich freue mich sehr.
0: Wir uns auch, Steffi. Bis dann. Ciao.
2: Dann ein schönes Wochenende.
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A1 hier auf Freitagnachmittag. Ach, auch im goldenen Oktober können wir Ihnen noch frühlingshafte Schmetterlinge in den Bauch zaubern. Erste Liebe, großes Kribbeln. Robin Beck, The First Time jetzt.

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10: Mit Felix Wendt. Seit gestern gilt der Tankrabatt. Vom Bundeskartellamt heißt es heute in einem neuen Bericht, dass er Wirkung zeige. Die Mineralölkonzerne würden den Rabatt von 17 Cent pro Liter weitestgehend an die Kunden weitergeben. Danach sind die Spritpreise im Schnitt um 13 Cent gestern gesunken. Nach dem neuen Insolvenzantrag von Galeria wirft die Gewerkschaft Verdi dem Management gravierende Fehler vor. Die Eigentümer hätten nicht nachhaltig investiert. Für die rund 12.000 Beschäftigten sei die Zukunft jetzt ungewiss. Unklar bleibt auch, was aus den 83 Filialen wird. Sie sollen aber erstmal geöffnet bleiben. Und jetzt mehr Aktuelles aus unseren Regionalstudios.
0: Hier ist das Studio Rhein-Main.
11: Der Frankfurter Hitzesommer hat gezeigt, der Klimawandel ist im vollen Gange. Und um dem etwas entgegenzusetzen, muss weniger CO2 produziert werden. Die gesamte Stadt muss also weg von Kohle, Gas und Co. Deshalb hat die Stadtverordnetenversammlung die kommunale Wärmeplanung beschlossen. Das ist ein Plan, wie Frankfurt bis 2045 klimaneutral heizen kann. Eine Orientierung für die Stadtverwaltung und für Hausbesitzer und Unternehmen. In den dicht bebauten Stadtteilen wird es wohl eher die Fernwärme werden, in den anderen Vierteln wahrscheinlich auch mal die Wärmepumpe. Frankfurt selbst will zunächst die Strom- und die Fernwärmenetze ausbauen. Frank Angermund, Frankfurt.
12: Fünfköpfige Familien in Zwei-Zimmer-Wohnungen, Eltern, die Schicht arbeiten müssen oder gar keinen Job haben. Im Offenbacher Stadtteil Lauterborn leben viele Kinder mit schwierigen Startbedingungen. Jetzt hat das Kinderhilfswerk

0: Arche dort einen neuen Standort eröffnet. Die Arche übernimmt die Ganztagsbetreuung an der Lauterborn-Grundschule. Doch auch Jugendliche können die Arche besuchen. Für Leiter Stefan Lotz ist es eine große Chance, die Kinder über viele Jahre zu begleiten.
1: Je früher man dieses Selbstbewusstsein aber fördern und stärken kann, desto mehr bekommen sie auch die Möglichkeiten und die Resilienz, um sich durchzusetzen in dem herausforderungsvollen Leben, das sie haben.
0: Die Arche finanziert sich fast ausschließlich über Spenden. Alicia Lindhoff, Offenbach.
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3: Wir beginnen auf der A5 Karlsruhe Richtung Heidelberg zwischen Bruchsal und Waldorf-Wiesloch. 10 Kilometer stockender Verkehr wegen einer Baustelle. A5 Darmstadt Richtung Kassel zwischen Frankfurt Flughafen Nord und dem Nordwestkreuz. 7 Kilometer Stau und stockender Verkehr. Es wird geborgen. Hier hat es einen Auffahrunfall gegeben auf dem linken Fahrstreifen. Die A5 Kassel Richtung Frankfurt zwischen Alsfeld West und Homberg-Ohm. 5 Kilometer Stau wegen Bergungsarbeiten nach einem Unfall. Der Verkehr wird über den Standstreifen geleitet. A7 Kassel Richtung Fulda zwischen Melsungen und Malsfeld. 3 Kilometer Stau wegen eines defekten Pkw auf dem linken Fahrstreifen. A7 Fulda Richtung Würzburg zwischen Fulda A-Dreieck und Bad Brückenau-Volkers. 5 Kilometer Stau ab der Raststätte Utrichshausen. A66 Wiesbaden Richtung Frankfurt. Zwischen Zeilsheim und Nordwestkreuz Frankfurt 6 Kilometer stockend. Die A661 Egelsbach Richtung Oberursel. Zwischen Offenbacher Kreuz und Frankfurt Ost 4 Kilometer Stau und stockender Verkehr. Und im weiteren Verlauf zwischen Frankfurt-Friedberger Landstraße und Preungesheimer Dreieck 2 Kilometer Stau wegen eines defekten Fahrzeugs auf dem linken Fahrstreifen.
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3: Ja, goldener Oktober, gell? Der Regen ist durch. Wir haben jetzt Sonne und ein paar Wolken und 17 bis 23 Grad. Und die Nacht bleibt auch trocken. 12 bis 6 Grad die Tiefstemperaturen. Morgen dann der Feiersamstag weiter sonnig und nur leicht bewölkt bei 18 bis 23 Grad. Wir sind HR1, ich bin Matthias Münch. Das ist der Freitagnachmittag und der Start in die hessischen Herbstferien auch noch. Wir haben da jetzt einen passend dynamischen Song dazu. Mit sehr viel Freddy Magic dabei. Hier ist Friends Will Be Friends.

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0: Start in die hessischen Herbstferien an einem goldenen Oktobertag, spätsommerliches Wetter. Und da drängt sich natürlich die Frage auf, haben Sie sich eigentlich schon Ihren Weihnachtsbaum organisiert? Nee, die drängt sich nicht wirklich auf. Aber die Stadt Frankfurt hat tatsächlich schon einen Weihnachtsbaum für den Weihnachtsmarkt auf dem Römerberg ausgesucht. Mirko Brunnengräber aus dem hr1-Team, warum denn jetzt schon Anfang Oktober?
1: Weil der schon Anfang November auf dem Frankfurter Römerberg stehen soll und bis dahin auch noch eine ziemlich weite Anfahrt hat. Der Baum kommt nämlich aus dem Bergdorf in Österreich. In den letzten Jahren war es immer einer aus der Umgebung, aus dem Spessart zum Beispiel, aber da gibt's gerade angeblich keine passenden Bäume mehr, sagt die Stadt. Darum ist es jetzt eine 26 Meter hohe Tanne aus dem Zillertal geworden und die wird bald knapp 600 Kilometer Richtung Frankfurt gefahren.
0: Du liebe Güte, mir schwant Übles, das Kettenkarussell gegenüber vom Weihnachtsbaum wird wahrscheinlich das den ganzen Weihnachtsmarkt lang in Dauerschleife spielen, ne? Zillertaler Hochzeitmarsch, weil zwischendurch ein bisschen ihr Kinderlein kommet. Gut, aber auch hier Spaß beiseite. Der Weihnachtsbaum auf dem Frankfurter Römerberg bietet ja immer reichlich Diskussionsstoff, auch manchmal wegen des Namens. Wie heißt er denn diesmal?
1: Erst waren Tannelore, Barbara und Klaus im Gespräch. Am Ende ist es jetzt Nikolaus geworden. Nikolaus an Weihnachten, ja, erstmal ein bisschen komisch, das hat aber tatsächlich einen Hintergrund. Der Baum wird in Frankfurt neben der Nikolaikirche stehen und die Region, in der er jetzt circa 70 Jahre in Österreich gestanden hat, hat den heiligen Nikolaus von Myra als offiziellen Kirchenpatron. Also da haben sie sich ein bisschen was bei gedacht.
0: Haben sie sich mal was dabei gedacht? Oh, das hört man ja gern.
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Tina Turner in H1 und jetzt, ach so, schottische Highlands. Vorne vielleicht so ein kleiner See, so ein Loch Lomond vielleicht. Im Hintergrund die Hügel, frische Brise. Und dann stehen da die Simple Minds und singen uns ein aus ihrer Heimat. Alive and kicking jetzt in H1.

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4: 16 Uhr. Verdi wirft Galeria nach neuem Insolvenzantrag gravierende Fehler vor. Polen führt Übergewinnsteuer für Mineralölkonzerne ein. Israelisches Gericht lässt arabische Parteien zur Knessetwahl zu. Das Wetter Sonne und Wolken 17 bis 22 Grad. Mein Name ist Christoph Haas. Nach dem neuen Insolvenzantrag bei Galeria wirft Verdi der Warenhauskette gravierende Fehler vor. Die Eigentümer hätten nicht nachhaltig investiert und die Manager gravierende Fehler gemacht. Für die 12.000 Beschäftigten in den 83 Filialen sei die Zukunft völlig ungewiss. Auch in Hessen gibt es 10 Standorte. Einer der Galeria-Eigentümer, der Unternehmer Bernd Beetz, sagte, der nötige Umbau habe nicht schnell genug Erfolg gezeigt. Die Mitarbeiter hätten eine Rettung verdient. Um die Preise für Benzin und Diesel senken zu können, führt Polen eine Übergewinnsteuer für Mineralölkonzerne ein. Damit will die Regierung einen Spritpreisdeckel einführen. Außerdem werden die Steuern auf Kraftstoffe, wie auch in Deutschland, seit gestern gesenkt. ARD-Korrespondentin Paulina Milling.
5: Durch die Übergewinnsteuer will die polnische Regierung den Spritpreisdeckel gegenfinanzieren. Der Entscheidung ging ein innenpolitischer Streit zwischen der Regierung und dem Staatschef voran. Präsident Nawrocki hatte das Übergewinnsteuergesetz im Sommer zunächst ausgebremst. In der Bevölkerung gab es jedoch laut aktuellen Umfragen große Zustimmung zu einem Spritpreisdeckel und wenig Verständnis für Nawrockis ursprüngliche Haltung.
4: Weil der weltweite Ölhandel durch den Iran-Krieg immer noch stockt, will die EU gegensteuern. Staatlich kontrollierte Notfallvorräte an Diesel sollen auf den Markt kommen. Aus Brüssel Andreas Meyer-Feist.
6: Die USA fordern das vehement und drängen auf eine sofortige Freigabe durch europäische Länder. Vor allem Deutschland und Frankreich zögerten bisher. Begründung: Nicht die Unterversorgung sei das Problem, sondern Preisspekulation. Eine Öffnung der Reserven würde daran nichts ändern. Nun zeichnet sich ein Kompromiss ab. Die EU-Staaten könnten 50 Millionen Barrel Diesel freigeben. Die USA müssten aber ihrerseits auf ein einseitiges Exportverbot für diese verzichten.
4: Die arabischen Parteien dürfen bei der Parlamentswahl in Israel Ende Oktober doch antreten. Das hat jetzt das oberste Gericht einstimmig entschieden und damit eine Entscheidung des israelischen Wahlkomitees gekippt. Das hatte die Parteien ausschließen wollen, mit der Begründung, sie unterstützten den bewaffneten Kampf gegen Israel. Es ist nicht das erste Mal, dass das oberste Gericht solche Beschlüsse wieder aufhebt. Gestern hatten die Stadtverordneten in Frankfurt die kommunale Wärmeplanung beschlossen. Heute hat die Stadt Einzelheiten dazu bekannt gegeben. Demnach können Hauseigentümer oder Unternehmen vor der Anschaffung einer Heizung künftig besser einschätzen, welche Lösung sinnvoll ist. HR-Reporter Frank Angermund.
7: Die wissenschaftlich erarbeitete Wärmeplanung geht davon aus, dass in den dicht bebauten Vierteln der Stadt vor allem Fernwärme in Betracht kommt. In den anderen Stadtteilen wird die dezentrale Versorgung eher eine Rolle spielen, zum Beispiel durch Wärmepumpen. Umweltdezernentin Zapf-Rodriguez sagte, die Menschen könnten sich bei Veranstaltungen oder online informieren. Ziel des gesetzlich vorgegebenen Wärmeplans ist es, künftig auf klimafreundliche Energiequellen zu setzen und bis 2045 klimaneutral zu werden.
4: Das waren die Nachrichten.
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8: Vorsicht, auf der A3 Frankfurt Richtung Köln zwischen Idstein und Bad Camberg, da liegen Plastikteile auf der Fahrbahn. Und Vorsicht auf der A7 Kassel Richtung Fulda zwischen Kirchheim und Hattenbacher Dreieck steht ein defektes Fahrzeug auf dem rechten Fahrstreifen. Nochmal Vorsicht auf der A49 Kassel Richtung Gießen zwischen Industriepark und Waldau, eine ungesicherte Unfallstelle. Die A5 Karlsruhe Richtung Heidelberg zwischen Bruchsal und Waldorf-Wiesloch, 8 Kilometer stockender Verkehr wegen einer Baustelle. A5 Darmstadt Richtung Kassel zwischen Frankfurter Kreuz und Nordwestkreuz Frankfurt, 7 Kilometer vor der Baustelle. A7 Kassel Richtung Frankfurt zwischen Alsfeld-West und Homberg-Ohm, 5 Kilometer Stau wegen Bergungsarbeiten nach einem Unfall. Der Verkehr wird über den Standstreifen geleitet. A7 Fulda Richtung Würzburg zwischen Fuldaer Dreieck und Bad Brückenau-Volkers, 5 Kilometer Stau ab der Raststätte Utrichshausen. Und die 661 Egelsbach Richtung Oberursel zwischen Offenbach-Taunusring und Preugnesheimer Dreieck. Streckenweise Stau und stockender Verkehr.
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8: Kein Regen mehr in Sicht. Sonne, Wolken und goldenes Oktoberlicht bei 17 bis 23 Grad. Heute Nacht bleibt es auch trocken, 12 bis 6 Grad. Und morgen, der Feiersamstag, 3. Oktober, meist sonnig, nur locker bewölkt hier und da. Und das bei 18 bis 23 Grad.
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8: Und gleich haben wir diesen schmeichelhaften, flirtenden Bass von Barry White, Let the Music Play. Vorher das wunderbare Rockröhrenorgan von Bonnie Tyler, Holding Out for a Hero.
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H1 hier, Freitagnachmittag. So, liebe Damen und Herren, jetzt haben Sie die Wahl, Sie dürfen selber entscheiden. Singt Gary Moore mit seinen Stimmbändern am schönsten oder doch mit den Saiten seiner Gitarre? Still got the blues for you jetzt.

0: In HR1 am Freitagnachmittag. Ja, in Hessen beginnen die Sommerferien und was macht die Bahn? Na, Ärger. Zumindest da ist sie ja zuverlässig. Jetzt ist heute also noch zwei Störungen dazu gekommen an Katrin Hochstrahl, HR-Bahn-Expertin. Also das heißt neben den, naja, vielleicht kritikwürdigen Planungen jetzt auch noch Pech dabei?
1: Ja, tatsächlich. Also heute Morgen waren es gleich zwei Störungen. Beides Mal war es ein Oberleitungsschaden, also wirklich Pech. Das war ein komischer Zufall. Einmal die S6 bei Erzhausen, die ist zum Glück mittlerweile repariert, diese Störung. Und dann kam noch eine Oberleitungsstörung dazu zwischen Gießen und Marburg. Auch hier eine kaputte Oberleitung bei Lolla. Und dann kam jetzt noch eine dritte dazu. Eine Störung heute Nachmittag zwischen Neuhof und Fulda. Also es ist ein sehr ungemütlicher Start in die Herbstferien.
0: Ja, und die Ferien sind ja traditionell auch auf den Gleisen Baustellenzeit. Was kommt denn da jetzt noch auf uns zu?
1: Ja, also ich zähle jetzt nicht alle auf, weil die Liste ist wirklich, wirklich lang. Die Bahnsprecherin hat zu mir vorhin gesagt, wir bauen bis an die Grenzen. Und da muss man wirklich sagen, ja, also bis an die Belastbarkeitsgrenzen für die Fahrgäste. Also ich fange mal so an. Ab heute Abend die Taunusbahn, trifft die Züge zwischen Frankfurt und Königstein auch noch. Das sind ja diese Wasserstoffbahnstrecken. Hier gibt es Instandhaltungsarbeiten während der Herbstferien. Dann nochmal die S6, wieder Oberleitung. Diesmal aber an einer anderen Stelle und zwar nördlich von Frankfurt. Und dieses Mal ist es geplant. Das heißt, da ist kein Ausfall, sondern das ist geplant, dass da gearbeitet wird. Und dann kommt es noch ganz dicke, die Züge der HLB. Und besonders hart trifft es jetzt die Wetterau. Da fallen mehrere Verbindungen aus, rings um Nidda. Und das hängt eben auch mit Arbeiten zwischen Gießen und Nidda zusammen, die schon das ganze Jahr gehen. Da wird auch unter anderem neues Stellwerk gebaut. Und diese Arbeiten ziehen sich leider, muss ich wirklich sagen, zum Teil noch bis Mitte Dezember.
0: Also wie heißt es immer so schön, vielleicht ein bisschen mehr Zeit einplanen. Und liebe Bahnfahrerinnen, liebe Bahnfahrer, ist jetzt nicht an mir, Ihnen zu sagen, wie Sie sich benehmen sollen. Aber vielleicht denken Sie einfach dran, dass die Mitarbeiter im Zug und auch auf den Bahnhöfen für all das eher nichts können.
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6: Mit Felix Wendt. Das Bundeskartellamt überwacht, ob der neue Tankrabatt auch bei den Kunden ankommt. Und in einem neuen Bericht heißt es, die Mineralölkonzerne geben ihn weitestgehend weiter. Die Preise für Diesel und Benzin seien im Schnitt um 13 Cent pro Liter gestern gesunken. Die Gewerkschaft Verdi wirft Galeria gravierende Fehler vor, nachdem die Kaufhauskette wieder Insolvenz angemeldet hat. Die Eigentümer hätten nicht nachhaltig investiert und die Manager gravierende Fehler gemacht. Für die 12.000 Beschäftigten in den 83 Filialen sei die Zukunft völlig unklar. Und jetzt mehr Aktuelles aus unseren Regionalstudios.
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8: Die Debatte um Tempo 30 auf der B26 in Babenhausen ist gestern ziemlich schnell über die Bühne gegangen. Die Stadtverordneten haben sich darauf verständigt, erstmal die neuen Verkehrsdaten von Hessen Mobil abzuwarten. Die sollen zum Jahresende vorliegen. Erst dann kann neu berechnet werden, wie hoch die Lärmbelastung an der B26 wirklich ist. Autofahrer ärgern sich über Tempo 30 und die Blitzer. Gleichzeitig ist die Bundesstraße ein Schulweg und Anwohner sind vom Verkehrslärm betroffen. Die CDU hatte deshalb im August beantragt, die Voraussetzungen für das Tempolimit noch einmal überprüfen zu lassen. Da diese Zahlen sowieso ganz unabhängig von der politischen Debatte kommen sollen, heißt es erstmal abwarten und weiter 30 fahren. Mare Tesar, Babenhausen.
9: Shoppen in der Innenstadt, das funktioniert in Hanau offenbar weiterhin ziemlich gut. Der Einzelhandel hier hat im vergangenen Jahr erstmals mehr als 900 Millionen Euro Umsatz gemacht. Ein Rekord, sagt die Stadt. Die Stadtverwaltung führt den Erfolg auf die eigene Innenstadtstrategie zurück, die da lautet, die Menschen nicht nur zum Shoppen in die Stadt zu lotsen. Gute Restaurants und vor allem Begegnungsorte wie der Stadthof spielen dabei eine große Rolle. Eine neue bundesweite Studie zeigt jetzt außerdem, genau diese Mischung wird für Innenstädte immer wichtiger. Ganz gelöst sind die Probleme aber auch in Hanau nicht. Seit zum Beispiel der Rewe im Forum geschlossen hat, fehlt ein großer Lebensmittelmarkt in der Innenstadt. Marcel Ronge, Hanau.
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10: Die A3 Frankfurt Richtung Köln zwischen Rauenheim und Wiesbadener Kreuz, 4 Kilometer stockender Verkehr. A5 Karlsruhe Richtung Heidelberg zwischen Bruchsal und Waldorf-Wiesloch, 8 Kilometer stockender Verkehr wegen einer Baustelle. A5 Darmstadt Richtung Kassel zwischen Frankfurter Kreuz und Nordwestkreuz Frankfurt, 6 Kilometer stockender Verkehr vor der Baustelle. A5 Kassel Richtung Frankfurt zwischen Alsfeld-West und Homberg-Ohm, 5 Kilometer Stau und stockender Verkehr. Die Unfallstelle ist geräumt. A7 Hannover Richtung Fulda zwischen Kassel-Ost und Dreieck Kassel-Süd, 3 Kilometer Stau. A7 Fulda Richtung Würzburg zwischen Fulda-Dreieck und Bad Brückenau-Volkers, 5 Kilometer Stau ab der Raststätte Utrichshausen. Und die A66 Wiesbaden Richtung Frankfurt zwischen Frankfurt-Höchst und Nordwestkreuz Frankfurt, 3 Kilometer Stau und stockender Verkehr. Haben wir noch die A661 Egelsbach Richtung Oberursel zwischen Offenbach-Taunus-Ring und Preungesheimer Dreieck, streckenweise Stau und stockender Verkehr.
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10: Ja, da haben wir einen goldenen Oktober hingelegt zum Start dieses Monats. Gell, es ist sonnig mit ein paar Schleierwolken bei 17 bis 23 Grad überall trocken. Auch die Nacht bleibt trocken, kühlt ab auf 12 bis 6 Grad.

Morgen, der Feiersamstag weiter meist sonnig und locker bewölkt bei 18 bis 23 Grad. Sonntag schaffen wir dann sogar 24. Hallo zusammen, schön, dass Sie mit uns in Ihr Wochenende, in Ihre Ferien oder aber auch einfach in einen sonnigen Oktober starten. Wir sind HR1, ich bin Matthias Münch, wir haben jetzt gleich die Rembrandts und Joan Armatt Training gemacht, den Anfang.

0: HR1 hier. Jetzt ein Mann, der von sich sagt, er fühlt sich nicht als Berühmtheit, sondern als Musiker, der was zu erzählen hat.
1: I don't think of myself as a celebrity. I don't like to. I like to think of myself as a working musician. With a story to tell.
0: Und vielleicht liegt es ja am Yoga, aber er sieht wirklich nicht so aus. Trotzdem, Sting wird heute 75. Aufgewachsen ist Sting als Gordon Matthew Thomas Sumner, als Sohn eines Milchmanns in Nordengland. Von dort hat er auch sein Klassenbewusstsein.
1: The working class works and wants to work.
2: Die Arbeiterklasse arbeitet und will arbeiten. Ich gehöre dazu. Arbeit macht mich aus. Ich liebe es, zu arbeiten, die Möglichkeit zu haben, zu arbeiten. Oft arbeite ich zu hart, aber ich kenne es nicht anders.
1: I don't know any other way.
0: Mit Mitte 20 ist der gute Gordon dann nach London gezogen und da hat er seinen Spitznamen bekommen, Sting, also Stachel, weil er so gerne einen gelb-schwarz gestreiften Pulli bei Auftritten getragen hat. 1977 hat er dann mit seinen beiden Mitstreitern The Police gegründet und 1985 dann zum Schluss den größten Hit für The Police noch beigesteuert, Every Breath You Take. Dann ging's los mit der Solo-Karriere. Da wurde er dann jazziger, auch poppiger und gleichzeitig politischer. Schwerpunkte Menschenrechte und Umweltschutz.
1: Well, I define myself as a citizen first.
2: Ich sehe mich zuerst als Bürger, als Star vielleicht an dritter oder vierter Stelle. Und als Bürger sehe ich, was vor sich geht und habe die Pflicht, meine Meinung zu sagen. Das ist Demokratie.
0: Und natürlich darf sich Sting bei uns heute sein Geburtstagsständchen selber singen. Eine wunderschöne, eindringliche Erinnerung daran, wie zerbrechlich das Leben ist. Fragile. Happy Birthday zum 75. Sting.

So, und jetzt mal so ein richtig sentimentales Liebeslied. Dazu vielleicht einfach noch ein bisschen mehr Zucker in den Latte Macchiato schütten, dann passt das gut zueinander. Hier sind REO Speedwagon.

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9: 17 Uhr. Rhein-Main-Unis bekommen Exzellenztitel. G7-Staaten geben bis zu 100 Millionen Barrel Diesel und Rohöl frei. Weniger Sitze im Berliner Parlament. Das Wetter, Sonne und Wolken, 17 bis 22 Grad. Mein Name ist Christoph Haas. Großer Jubel bei den Unis Mainz, Darmstadt und Frankfurt. Ab heute können sie sich offiziell Exzellenzuniversitäten nennen. Damit verbunden sind Fördergelder von bis zu 140 Millionen Euro verteilt auf 5 Jahre. HR-Reporter Marc Klug.
10: Damit rückt die Rhein-Main-Region noch näher an die internationale Spitzenforschung heran und spielt eine größere Rolle im weltweiten Wettbewerb. Das Geld geht an die schon jetzt exzellenten Forschungsbereiche, zum Beispiel zu künstlicher Intelligenz und Herz-Kreislauf-Problemen. Aber auch die Grundlagenforschung und die Lehre für mehr als 90.000 Studierende profitieren davon. Auf den Exzellenztitel hatten auch die Unis aus Marburg und Gießen gehofft. Der Mittelhessen-Verbund war ebenfalls qualifiziert, ist jedoch nicht ausgewählt worden.
9: Nach dem neuen Insolvenzantrag bei Galeria wirft Verdi der Warenhauskette gravierende Fehler vor. Die Eigentümer hätten nicht nachhaltig investiert und dem Manager gravierende Fehler gemacht. Für die 12.000 Beschäftigten in den 83 Filialen sei die Zukunft völlig ungewiss. Auch in Hessen gibt es 10 Standorte. Die G7-Länder geben bis zu 100 Millionen Barrel Diesel und Rohöl aus ihrer Reserve frei. Das haben die Staats- und Regierungschefs in einer Videokonferenz beschlossen, wie der französische Präsident Macron als Vorsitzender bekannt gegeben hat. US-Präsident Trump hatte auf dieses Vorgehen gedrungen, damit die Preise sinken. Und er hatte damit gedroht, dass die USA sonst keinen Diesel mehr exportieren. Die linke Minderheitsregierung in Spanien ist mit einem zentralen Vorhaben im Parlament gescheitert. Die Mehrheit der Abgeordneten lehnte umstrittene Dekrete gegen Wohnungsnot ab. ARD-Korrespondentin Julia Macher.
11: In einem eindringlichen Appell hat Regierungschef Pedro Sanchez davor gewarnt, dass ein Nein dem Land großen wirtschaftlichen und sozialen Schaden zufügen würde. Die Linkskoalition hatte das Dekret nach den spanienweiten Protesten wegen der Räumung der Wohnung der 87-jährigen Mari Carmen ins Parlament gebracht. Es sollte bis 2030 Zwangsräumungen von Menschen in sozialer Notlage verhindern. Außerdem sah es vor, bestehende Mietverträge um 2 Jahre zu verlängern und die Vermietung von einzelnen Zimmern und Saisonmieten stärker zu regulieren.
9: Im Berliner Abgeordnetenhaus werden künftig 5 Parlamentarier weniger sitzen als erwartet, statt 158 nur 153. Das hat der Landeswahlleiter nach einer Neuauszählung der Stimmen in Berlin-Spandau gesagt. Dabei hatte sich herausgestellt, dass der AfD-Kandidat das Direktmandat gewonnen hat und nicht seine Konkurrentin von der CDU. Wenn der Landeswahlausschuss zustimmt, würden CDU, SPD und Grüne jeweils einen Sitz verlieren und die Linke zwei Sitze. Das hat mit dem Ausgleich der Überhangmandate zu tun. Wie VW, Audi und Seat muss auch Skoda weit über 1 Million Autos weltweit zurückrufen, davon 370.000 in Deutschland. Das geht aus Daten des Kraftfahrtbundesamts hervor. Es scheint sich bei allen um das gleiche Problem zu handeln. Eine Schraube, die die Lenkung hält und durchrosten kann. Sie muss getauscht werden. Die Halter werden angeschrieben. Die Lebenserwartung weltweit ist wieder gestiegen. Nach Angaben der Weltgesundheitsorganisation hat sie fast das Niveau erreicht wie vor der Corona-Pandemie, nämlich gut 73 Jahre. Während der Pandemie war die weltweite Lebenserwartung auf 71,5 Jahre gesunken. Das waren die Nachrichten.
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12: Und wir haben drei Warnmeldungen zu Beginn. Vorsicht auf der A5 Darmstadt Richtung Frankfurt. Zwischen Flughafen Nord und Niederrad steht ein defektes Fahrzeug auf dem rechten Fahrstreifen. Und zwischen Friedberg und Obermörlen auf der A5 Frankfurt Richtung Kassel steht ein kaputtes Auto auf dem Standstreifen. Und dann noch die B26 Aschaffenburg Richtung Darmstadt zwischen Rossdorf und Darmstadt. Ein defektes Fahrzeug auf dem rechten Fahrstreifen. A5 Darmstadt Richtung Kassel zwischen Frankfurter Kreuz und Nordwestkreuz Frankfurt. 6 Kilometer stockender Verkehr vor der Baustelle. Die A6 Mannheim Richtung Heilbronn, zwischen Kreuz Mannheim und Schwetzingen-Hockenheim 7 Kilometer Stau nach einem Unfall auf dem rechten Fahrstreifen im Baustellenbereich. A7 Hannover Richtung Fulda zwischen Kassel-Ost und Dreieck Kassel-Süd 3 Kilometer Stau. A7 Fulda Richtung Würzburg, zwischen Fulda, Dreieck und Bad Brückenau-Volkers 5 Kilometer Stau ab der Raststätte Utrichshausen. Und die A60 Mainz Richtung Rüsselsheim, zwischen Mainz-Weisenau und Weisenauer Brücke 2 Kilometer Stau nach einem Unfall. A60, Entschuldigung, das hatten wir schon, die hat sich erledigt.
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12: Der Regen ist durch, Temperaturen sind leicht zurückgegangen und das heißt, wir haben jetzt wirklich schon schönes Spätsommer-, Frühherbstwetter mit Sonne, ein paar Wolken und 17 bis 23 Grad. Die Nacht bleibt trocken und kühlt ab auf 12 bis 6. Und morgen, der Freitag und Feiertag, der Feiertag und Samstag, ne? Der 3. Oktober halt, der wird meist sonnig oder locker bewölkt sein bei 18 bis 23 Grad.
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12: 069 155 4x die 1 ist unsere Nummer. Es ist 17.05 Uhr am Freitag und Sie wissen, was das bedeutet.
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12: Wer hat sie gesprochen oder um welches Ereignis aus unserem Programm in dieser Woche geht es hier? Achtung! Jetzt gut zuhören, wenn Sie 3 von 5 erkennen, sollten Sie gleich anrufen.
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12: Wer hat da gesprochen oder worüber wurde da gesprochen? 069 155 4x die 1 jetzt anrufen und eine wunderbare HR1 Trinkflasche gewinnen mit wunderbarem Holz. 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
1: Es geht um die wunderbare HR1-Trinkflasche und dreimal sollten sie richtig liegen. Dreimal sollten wir uns sagen können, wer spricht da oder worüber wird da gesprochen. Wir hören nochmal rein.
2: And to all the Rockies in the world, I love you.
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4: Von der ersten Minute an haben die Jungs alles rausgehauen, das war super intensiv.
5: Natürlich kann es auch sein, dass man 14 Tage dann überhaupt keinen Waschbär fängt. Es ist ja nicht so, dass man jeden Tag Waschbären in der Pfade hat.
1: So, in der Leitung ist der Ralf aus Rüsselsheim. Ralf, ich grüße dich.
6: Hallo Matthias.
1: So, du arbeitest, hast eine Fahrradwerkstatt, hast du mir gerade gesagt, ne?
6: Genau, in Rüsselsheim mache ich jetzt doch schon seit fast 20 Jahren, man glaubt kaum, aber nach wie vor mit dem gleichen Spaß und Interesse und tollen Kunden hier.
1: Ja, und dem richtigen Radioprogramm offensichtlich in der Werkstatt. Jetzt sag uns, was du erkannt hast.
6: Ja, ich habe das Thema Tankrabatt habe ich erkannt, das war die 2. Bei 3 hat sich der aktuelle Trainer der deutschen Fußballnationalmannschaft Jürgen Klopp nach dem Spiel geäußert, 2-0 gegen Serbien. Mhm. Ja, die 4, da muss ich passen, aber die 5, ja, da ging es um die Waschbärenplage und da hat man 25 Euro eingesetzt für jeden abgeschossenen Waschbären, natürlich abgeschossen oder eliminiert von einem Jäger. Nicht, dass jetzt jeder denkt, er könnte sich auf die Suche machen und jetzt hier die Waschbären wild abknallen. Gut. So war es jetzt natürlich nicht gedacht.
1: Gut, dass du es nochmal sagst, Ralf. Soweit richtig. Das erste war übrigens Sylvester Stallone. Seine Autobiografie ist jetzt auf Deutsch erschienen. Der hat sich bei seinen Rockies bedankt, die er alle lieb hat. Und die Sängerin in der Mitte, das war die Madonna bei der Eröffnung der MTV Video Music Awards.
6: Ach, ja, jetzt wo du sagst. Ja.
1: Aber Künstler bist du doch selber, oder?
6: Ja, tatsächlich bin ich Sänger bei der Horsthabit Showband und Jongleur bei Hammer am Strand. So habe ich jetzt auch am Sonntag beim 70. Geburtstag in Groß-Gerau im Aggers einen halbstündigen kurzen Auftritt. Da wird so ein bisschen was durch die Luft gewirbelt, so das Übliche wie Keulen, Bälle,
1: natürlich.
6: Fackeln,
1: was Diabolo. Was halt nicht so. Bei 3 auf den Bäumen ist, wird durch die Luft gewirbelt. Diesmal musst du noch ohne unsere Trinkflasche auskommen, wenn du das nächste Mal dabei ins Schwitzen kommst. Hast du eine. Viel Spaß damit. Und toll, okay. Dass du mitgemacht hast.
6: Ja, ich danke dir, Matthias.
1: Jawohl.
6: Ciao.
1: Schönen Auftritt, Ralf. Ciao.
6: Danke.
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0: Und um dem etwas entgegenzusetzen, muss weniger CO2 produziert werden. Die gesamte Stadt muss also weg von Kohle, Gas und Co. Deshalb hat die Stadtverordnetenversammlung die kommunale Wärmeplanung beschlossen. Das ist ein Plan, wie Frankfurt bis 2045 klimaneutral heizen kann. Eine Orientierung für die Stadtverwaltung und für Hausbesitzer und Unternehmen. In den dicht bebauten Stadtteilen wird es wohl eher die Fernwärme werden, in den anderen Vierteln wahrscheinlich auch mal die Wärmepumpe. Frankfurt selbst will zunächst die Strom- und die Fernwärmenetze ausbauen. Frank Angermund, Frankfurt.
1: Neue Hoffnung für Hessens größtes Mehrgenerationenhaus im Frankfurter Gallusviertel. Dem droht das aus, weil der Mietvertrag mit einer privaten Immobilienfirma ausläuft. Jetzt hat das Stadtparlament dem Zentrum deutlich den Rücken gestärkt und mehrheitlich beschlossen, eine Schließung zu verhindern. Der Frankfurter Baudezernent Siefert soll jetzt klären, ob die Stadt das Gebäude kaufen kann, ohne dafür einen Mondpreis hinzublättern. Andernfalls sollen alternative Standorte geprüft werden, zum Beispiel auf dem ehemaligen Thewes-Gelände. Das Mehrgenerationenhaus mit angeschlossener Kita und Hort ist Anlaufstelle für hunderte Menschen im ehemaligen Arbeiterviertel Gallus. Es bietet etwa Hebammensprechstunden, Sprachkurse und Seniorentreffs. Alicia Lindhoff, Frankfurt.
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3: Liebe Autofahrerinnen, liebe Autofahrer, es geht los mit zwei Warnmeldungen. Einmal Vorsicht auf der A3 Würzburg Richtung Frankfurt zwischen Stockstadt und Seligenstädter Dreieck. Da liegen Reifenteile auf der Fahrbahn. Und Vorsicht auf der A4 Kirchheimer Dreieck Richtung Erfurt zwischen Wildeck-Hönebach und Wildeck-Obersuhl. Da steht ein defektes Fahrzeug auf dem rechten Fahrstreifen. Die A5 Darmstadt Richtung Kassel zwischen Frankfurter Kreuz und Nordwestkreuz Frankfurt. 6 Kilometer stockender Verkehr vor der Baustelle. A6 Mannheim Richtung Heilbronn, zwischen Kreuz Mannheim und Schwetzingen-Hockenheim 4 Kilometer Stau nach einem Unfall auf dem rechten Fahrstreifen im Baustellenbereich. A7 Fulda Richtung Würzburg, zwischen Fulda Dreieck und Bad Brückenau-Volkers 3 Kilometer Stau ab der Raststätte Utrichshausen. Die A60 Mainz Richtung Rüsselsheim zwischen Weisenau und Weisenauer Brücke, 3 Kilometer Stau nach einem Unfall. Und der Odenwaldkreis, die L3108, ist zwischen Schöllenbach und Reußenkreuz nach einem Unfall in beiden Richtungen gesperrt.
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3: Da haben wir heute so einen schönen goldenen Oktobertag gehabt, haben ihn auch immer noch. Es bleibt auch weiter trocken und noch ein bisschen sonnig, bis die Sonne untergeht bei 17 bis 23 Grad. Die Nacht auch trocken, Abkühlung auf 12 bis 6 Grad. Und morgen, der 3. Oktober, der Feiertag, der Samstag, weiter sonnig, locker bewölkt bei 18 bis 23 Grad. Und Sonntag noch ein Grad wärmer. Hallo zusammen, wir sind HR1. Schön, dass Sie in dieses Wochenende mit uns hineingleiten. Jetzt gibt's wunderbare Message von Chesney Hawks. Niemand kann so gut ich sein, wie ich das kann. Für den Job bin ich der Richtige. I am the one and only.

0: 17.40 Uhr, hier ist HR1 und das ist wohl die Geschichte der Woche. Sie spielt in einem Flugzeug, der Fly Dubai, ein Flug, der sich zum Horrortrip entwickelt. Auf dem Flug nach Tel Aviv greift der Co-Pilot den Piloten offenbar mit einem Messer an, verletzt ihn schwer. Die Boeing mit 174 Menschen an Bord stürzt in den Sinkflug. Luftfahrtexperte Heinrich Großbongardt.
1: Was man aus den bislang bekannten Daten sagen kann, ist, dass dieses Flugzeug so in 11.500 Metern unterwegs war von Dubai nach Tel Aviv und dann in einen steilen Sturzflug gegangen ist, bis runter auf 5.000 Meter, dann wieder hochgezogen worden ist, nochmal um 1.600 Meter und dann nochmal um weitere über 2.000 Meter abgesunken ist.
0: Viele Passagiere haben anschließend gesagt, dass sie mit ihrem Leben abgeschlossen hatten. Irgendwie gelingt es dem schwer verletzten Piloten, dann die Cockpit-Tür von innen zu entriegeln. Heinz Rahmann war selbst Pilot bei der Lufthansa und hat hier in HR1 gesagt, wie das möglich war.
2: Also seitdem es Flugzeugentführungen gibt, die über das Cockpit gelaufen sind, werden Piloten selbstverständlich auf diese Situationen vorbereitet. Es gibt einen kleinen Schalter in dem Bereich, der in der Mitte zwischen dem Piloten ist und dort kann man die Tür aufschließen, also entriegeln. Und dann ist sie von außen aufmachbar.
0: Passagiere überwältigten den Attentäter und zum Glück sind Piloten unter den Passagieren, die die Maschine heil runterbringen. Der indische Pilot Smit Majavid wird so schwer verletzt, dass er fast im Cockpit gestorben wäre. Heute, zwei Tage danach, hat der Held dieser Geschichte erstmals gesprochen. Unter Tränen im Videocall mit seinem indischen Premierminister.
3: Als ich dort am Boden lag, konnte ich spüren, dass das Flugzeug im Sinkflug war. Ich wusste, dass dies der letzte Kraftakt ist und dass die Tür direkt neben mir war. Ich wurde auch in diesem Moment noch geschlagen, aber ich öffnete einfach die Tür und alle kamen herein. Ich habe versucht, mein eigenes Leben zu retten, aber ich wusste, dass ich nicht zulassen konnte, dass all diese Menschen sterben.
0: Und dann fügt Smit Majavid noch hinzu, er weiß, dass der Weg zur Heilung noch lang ist, aber, das sagt er auch, zum ersten Mal seit langem bin ich wieder so wirklich stolz auf mich.
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Okay, die Hardrock-Bands haben alle in den 80ern ihre Ballade gemacht, weil man damit am meisten Geld verdienen konnte. Aber ja, 1995 waren da gar nicht mehr so viele übrig, denn auch das muss man eben können. Aber John kann das ja, gell, Herr Bon Jovi?

Wichtige sofort bei uns in HR1. Vorsicht! Auf der A7 Hannover-Fulda zwischen Kreuz Kassel-Mitte und Dreieck Kassel-Süd. Personen auf der Fahrbahn. Jetzt Foreigner in HR1. 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
1: 18 Uhr. Rhein-Main-Unis bekommen Exzellenztitel. Spanisches Parlament lehnt Regierungspläne gegen Wohnungsnot ab. Weniger Sitze im Berliner Abgeordnetenhaus. Das Wetter in der Nacht regional Nebel, 12 bis 6 Grad. Morgen oft Sonne bei 18 bis 23 Grad. Mein Name ist Andreas Gerlach. Großer Jubel bei den Universitäten Mainz, Darmstadt und Frankfurt. Ab heute können sie sich offiziell Exzellenzuniversitäten nennen. Damit verbunden sind Fördergelder von bis zu 155 Millionen Euro über einen Zeitraum von 7 Jahren. HR-Reporter Marc Klug.
2: Damit rückt die Rhein-Main-Region noch näher an die internationale Spitzenforschung heran und spielt eine größere Rolle im weltweiten Wettbewerb. Das Geld geht an die schon jetzt exzellenten Forschungsbereiche, zum Beispiel zu künstlicher Intelligenz und Herz-Kreislauf-Problemen. Aber auch die Grundlagenforschung und die Lehre für mehr als 90.000 Studierende profitieren davon. Auf den Exzellenztitel hatten auch die Unis aus Marburg und Gießen gehofft. Der Mittelhessen-Verbund war ebenfalls qualifiziert, ist jedoch nicht ausgewählt worden.
1: In Spanien waren vor knapp einer Woche Zehntausende gegen Wohnungsnot auf die Straße gegangen. Die linke Minderheitsregierung wollte mit neuen Regeln auf die prekäre Wohnungslage reagieren, ist damit aber heute im Parlament gescheitert. Es ging unter anderem darum, Zwangsräumungen zu verhindern. Hintergrund ist, dass eine 87-Jährige von Polizisten aus ihrer Wohnung in Madrid geholt worden war. Die Opposition sagt, die neuen Maßnahmen der Regierung hätten die Mieten nur noch weiter nach oben getrieben. Im Berliner Abgeordnetenhaus werden künftig 5 Parlamentarier weniger sitzen als erwartet, statt 158 nur 153. Das hat der Landeswahlleiter nach einer Neuauszählung der Stimmen in Berlin-Spandau gesagt. Dabei hatte sich herausgestellt, dass der AfD-Kandidat das Direktmandat gewonnen hatte und nicht seine Konkurrentin von der CDU. Wenn der Landeswahlausschuss zustimmt, würden CDU, SPD und Grüne jeweils einen Sitz verlieren und die Linke 2 Sitze. Das hat mit dem Ausgleich der Überhangmandate zu tun. Um die Preise für Benzin und Diesel senken zu können, führt Polen eine Übergewinnsteuer für Mineralölkonzerne ein. Damit will die Regierung einen Spritpreisdeckel finanzieren. Außerdem werden die Steuern auf Kraftstoffe, wie auch in Deutschland seit gestern, gesenkt. ARD-Korrespondentin Paulina Milling.
3: Durch die Übergewinnsteuer will die polnische Regierung den Spritpreisdeckel gegenfinanzieren. Der Entscheidung ging ein innenpolitischer Streit zwischen der Regierung und dem Staatschef voran. Präsident Nawrocki hatte das Übergewinnsteuergesetz im Sommer zunächst ausgebremst. In der Bevölkerung gab es jedoch laut aktuellen Umfragen große Zustimmung zu einem Spritpreisdeckel und wenig Verständnis für Nawrockis ursprüngliche Haltung.
1: Gestern hatten die Stadtverordneten in Frankfurt die kommunale Wärmeplanung beschlossen. Heute hat die Stadt Einzelheiten dazu bekannt gegeben. Demnach können Hauseigentümer oder Unternehmen vor der Anschaffung einer Heizung künftig besser einschätzen, welche Lösung sinnvoll ist. HR-Reporter Frank Angermund.
4: Die wissenschaftlich erarbeitete Wärmeplanung geht davon aus, dass in den dicht bebauten Vierteln der Stadt vor allem Fernwärme in Betracht kommt. In den anderen Stadtteilen wird die dezentrale Versorgung eher eine Rolle spielen, zum Beispiel durch Wärmepumpen. Umweltdezernentin Zapf-Rodriguez sagte, die Menschen könnten sich bei Veranstaltungen oder online informieren. Ziel des gesetzlich vorgegebenen Wärmeplans ist es, künftig auf klimafreundliche Energiequellen zu setzen und bis 2045 klimaneutral zu werden.
1: Und das waren die Nachrichten. Das
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5: Vorsicht bitte auf der A7 Fulda Richtung Kassel zwischen Guxhagen und Dreieck Kassel Süd. Da steht ein defekter LKW und es liegen Reifenteile auf der Fahrbahn. Und wir haben noch 2 Warnmeldungen. Einmal für die A7 Hannover Fulda zwischen Kreuz Kassel Mitte und Dreieck Kassel Süd. Eine Person auf der Fahrbahn und die B43 Frankfurt Flughafen Richtung Schwanheimer Knoten zwischen dem Flughafen und Flughafen West. Eine noch nicht gesicherte Unfallstelle. Geht weiter auf der A3 Frankfurt Richtung Würzburg zwischen Frankfurt Süd und Offenbacher Kreuz, 2 Kilometer stockender Verkehr. Am Offenbacher Kreuz ist die Parallelfahrbahn gesperrt, weil dort eine Ölspur beseitigt werden muss. A4 Kirchhammer Dreieck Richtung Erfurt, zwischen Wildeck-Hönebach und Wildeck-Obersuhl ein defektes Fahrzeug. Auf dem rechten Fahrstreifen dadurch 2 Kilometer stockend. A5 Karlsruhe Richtung Heidelberg zwischen Kronau und Waldorf-Wiesloch, 6 Kilometer stockender Verkehr wegen einer Baustelle. A7 Fulda Richtung Würzburg, zwischen Fulda Dreieck und Bad Brückenau Volkers, Verkehrs. 3 Kilometer Stau ab der Raststätte Utrichshausen. Und die A643 Mainz Richtung Wiesbaden zwischen Dreieck Mainz und Schiersteiner Kreuz. 6 Kilometer Stau, Verzögerung hier etwa 20 Minuten.
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5: Das war heute ein goldener Oktobertag oder auch ein schöner Spätsommertag. Auf jeden Fall 17 bis 23 Grad warm. Die Nacht wird weiter trocken bleiben. Es kühlt ab auf 12 bis 6 Grad. Und morgen, der Feiertag oder Samstag oder eben auch beides, meist sonnig oder locker bewölkt bei 18 bis 23 Grad.
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5: Morgen jedenfalls stehen keine Großeinkäufe für die ganze Familie für die nächsten Wochen an. Weil geht ja nicht, ne? Geschäfte haben ja geschlossen. Das kann ja auch wirklich mal so was Gutes haben. Wir spielen die gute Musik zum Einstieg in dieses tatsächlich freie Wochenende. Depeche Mode jetzt. Never Let Me Down Again.

Ach ja, ich glaube, wenn so ein Feierabendbier nach so einer langen Woche an so einem Freitagabend, wenn so ein Feierabendbier ein Song wäre, gell?

Ariane, it's the end of the world as we know it. Wichtiges sofort bei uns in HR1. Vorsicht auf der A49 Kassel-Gießen zwischen Baunatal Süd und Edermünde. Personen auf dem Standstreifen. Jetzt John Bass in HR1.

0: 1. Das bewegt Hessen heute.
1: Na, die Herbstferien natürlich, oder? Wohin geht's denn?
2: Wir wollen tatsächlich nochmal wandern gehen in der Schweiz. Fahren da als Familie hin.
3: Nicht in die Wärme, sondern im Land in Richtung Schwarzwald. Noch im Moment noch nichts gebucht. Entweder entscheiden wir spontan oder fahren aufs Gratewohl. Mal gucken.
1: Das sind Stimmen gewesen aus Bad Vilbel. In der Wetterau spontan und kurzfristig wollen viele wegfahren. Georg Welbers vom Reisekonzern DerTour hat Tipps für Sonnenhungrige.
4: Besonders gefragt sind in diesem Jahr die Türkei, Spanien, also vor allem Mallorca und die Kanaren, Griechenland und Ägypten. Aber auch Deutschland ist ein beliebtes Herbstferienziel.
1: Allerdings, Reisen ist ganz schön teuer geworden. Das merkt auch Claudia Dannesberg. Sie hat ein Reisebüro in Frankfurt.
5: Also die Kunden verzichten nicht auf ihren Urlaub, sondern lieber verzichten sie auf Tage. Es wird anstatt 12 Tage 10 Tage gebucht und vielleicht auch mal Zielgebiet, was etwas günstiger ist. Dann kann es eben sein, dass das Hotel eben nicht direkt am Strand ist, sondern in zweiter Reihe liegt.
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5: A4 Kirchheimer Dreieck Richtung Erfurt zwischen Wildeck-Höhnebach und Wildeck-Obersuhl steht ein defektes Fahrzeug auf dem rechten Fahrstreifen. Hier 2 Kilometer stockender Verkehr. A5 Karlsruhe Richtung Heidelberg zwischen Kronau und Waldorf-Wiesloch 6 Kilometer stockend wegen einer Baustelle. A6 Mannheim Richtung Heilbronn zwischen Kreuz Mannheim und Schwetzingen-Hockenheim. 2 Kilometer stockender Verkehr nach einem Unfall auf dem rechten Fahrstreifen im Baustellenbereich. Die A7 Fulda Richtung Würzburg zwischen Fulda Dreieck und Bad Brückenau-Volkers. 3 Kilometer Stau ab der Raststätte Utrichshausen. Und die A643 Mainz Richtung Wiesbaden zwischen Gonsenheim und Schiersteiner Kreuz. 3 Kilometer stockend.
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5: Da hatten wir heute einen schönen warmen Tag mit 17 bis 23 Grad. Auch die Nacht bleibt weiter trocken, kühlt sich ab auf 12 bis 6. Morgen, der Feiertag Samstag, wird dann wieder sonnig mit ein paar Wolken, die durchziehen, ist aber meist trocken bei 18 bis 23 Grad. Und am Sonntag kann es noch ein Grad wärmer werden. Hallo zusammen, wir sind HR1, ich bin Matthias Münch und das ist der Anfang der hessischen Sommerferien. Das ist dann ja hier vielleicht das Motto für den einen oder den anderen, ne? Fly away. Lenny Kravitz jetzt.

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1: Geben Sie es doch einfach zu. Es ist doch, jetzt können Sie es doch sagen. Sie haben doch eher damals, in den 90ern, auch zu dieser Nummer hier Disco Fox getanzt. Quit playing games with my heart. Die Backstreet Boys, eine der größten Bands, der Boyband-Craze in den 90ern. Und besonders groß waren sie ja bei uns in Deutschland. Und jetzt dachten vielleicht alle, die es damals nicht so mit den Backstreet Boys hatten, ach Gott, das ist doch lange vorbei, das kommt auch nie wieder. Von wegen, die Backstreet Boys haben gerade in Las Vegas eine Residence gespielt mit sehr, sehr vielen Konzerten, sind dann auf Tour gegangen und jetzt sind sie zurück in Deutschland. Und einer der Backstreet Boys hat das genutzt, um nach Hessen zu kommen. Howie D. hat das Zisterzienserkloster Eberbach im Rheingau besucht. Er ist da gewesen, heute mit seiner Frau Leanne. Die sind wohl, also vor allem er ist wohl ein großer Geschichtsfan, wollte sich dieses Kloster mal zeigen lassen. Und in der Schatzkammer von Kloster Eberbach gab es dann für Howie D. Wein aus seinem Geburtsjahr 1973 und der hat ihm so geschmeckt.
2: Okay, oh, perfect.
1: Wow. Schön, mal wieder einen Backstreet Boy bei uns in Hessen gehabt zu haben. Die Konzerte in Düsseldorf werden sie ja alle gespielt, sind ja komplett ausverkauft. Aber dann machen wir das gute alte Backstreet Boys Feeling jetzt halt einfach mal im Radio, ne? Hier ist Lijah, Then Life, die Nummer mit dem Zombie- und Geister-Video.

Sorry, ist wichtig, müssen wir rein. Vorsicht auf der A7 Kassel-Hannover zwischen der Raststätte Kassel-Ost und Nord. Kommt Ihnen ein Fahrzeug entgegen, befahren Sie bitte in beiden Richtungen äußerst vorsichtig. Überholen Sie nicht, wir sagen Bescheid, wenn die Gefahr vorüber ist. Zwischen der Raststätte Kassel-Ost und Kassel-Nord ein Falschfahrer.

Brenner Miles, Love is noch 8 Minuten, dann ist es 19 Uhr. Die Zeit, sie ist am Verfließen wie ein Fliesenleger. Nach den 19 Uhr Nachrichten, der HR1 Dancefloor. Viel Spaß dabei. Wünscht Matthias Münch.

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8: 19 Uhr. G7-Staaten wollen Ölreserven freigeben. Rhein-Main-Unis bekommen Exzellenztitel. Eintracht Frankfurt gewinnt Testspiel gegen Braunschweig. Das Wetter in der Nacht regional Nebel, 12 bis 6 Grad, morgen oft Sonne bei 18 bis 23 Grad. Mein Name ist Andreas Gerlach. Einigung im Dieselstreit mit den USA. Die G7-Staaten wollen die Ölnotreserven freigeben wegen der steigenden Kraftstoffpreise. Das teilte der französische Präsident Macron nach einer Videokonferenz mit. ARD-Korrespondent Kai Rienecker.
9: Die G7-Staaten seien bereit, innerhalb von 4 Monaten insgesamt 100 Millionen Barrel Diesel und Rohöl aus den strategischen Reserven freizugeben. Gleichzeitig seien die G7-Staaten bereit, keinerlei restriktive Maßnahmen bei Öl- und Energieprodukten einzuleiten. Das würde bedeuten, dass die USA ihrerseits auf einen Exportstopp für Diesel verzichten. Die US-Regierung hatte damit gedroht, falls die Europäer keine Dieselreserven auf den Markt brächten.
8: Großer Jubel bei den Unis Mainz, Darmstadt und Frankfurt. Künftig können sie sich offiziell Exzellenzuniversitäten nennen. Damit verbunden sind Fördergelder von bis zu 155 Millionen Euro über einen Zeitraum von 7 Jahren. HR-Reporter Marc Klug.
10: Damit rückt die Rhein-Main-Region noch näher an die internationale Spitzenforschung heran und spielt eine größere Rolle im weltweiten Wettbewerb. Das Geld geht an die schon jetzt exzellenten Forschungsbereiche, zum Beispiel zu künstlicher Intelligenz und Herz-Kreislauf-Problemen. Aber auch die Grundlagenforschung und die Lehre für mehr als 90.000 Studierende profitieren davon. Auf den Exzellenztitel hatten auch die Unis aus Marburg und Gießen gehofft. Der Mittelhessen-Verbund war ebenfalls qualifiziert, ist jedoch nicht ausgewählt worden.
8: Nach dem neuen Insolvenzantrag der Warenhauskette Galeria fordert der Betriebsrat weitere Informationen. Das Management solle über die Lage des Unternehmens aufklären, heißt es in einem Flugblatt an die Beschäftigten. Außerdem werde man mit allen möglichen Mitteln dafür kämpfen, dass die Arbeitsplätze erhalten bleiben. Galeria hatte heute den 4. Insolvenzantrag innerhalb von 6 Jahren gestellt und erklärt, vorerst würden die 83 Filialen weiter betrieben. In Spanien waren vor knapp einer Woche Zehntausende gegen Wohnungsnot auf die Straße gegangen. Die linke Minderheitsregierung wollte mit neuen Regeln auf die prekäre Wohnungslage reagieren, ist damit aber heute im Parlament gescheitert. Es ging unter anderem darum, Zwangsräumungen zu verhindern. Hintergrund ist, dass eine 87-Jährige von Polizisten aus ihrer Wohnung in Madrid geholt worden war. Die Lebenserwartung weltweit ist wieder gestiegen. Nach Angaben der Weltgesundheitsorganisation hat sie fast das Niveau erreicht wie vor der Corona-Pandemie, nämlich gut 73 Jahre. Während der Pandemie war die weltweite Lebenserwartung auf 71,5 Jahre gesunken. In der Länderspielpause hat Fußball-Bundesligist Eintracht Frankfurt ein Freundschaftsspiel gegen Eintracht Braunschweig gewonnen. Für das Team von Trainer Adi Hütter stand es am Ende 4:0. HR-Sportreporterin Martina Knief.
11: Das Testspiel auf einem Trainingsplatz der Arena war eine klare Angelegenheit für die Frankfurter. Trainer Adi Hütter ließ zu Beginn seine beste Elf spielen. Auch Neunationalspieler Younes Ebnutalib war mit dabei. Der Stürmer erzielte gegen den Zweitligisten aus Braunschweig allerdings kein Tor. Otavio traf noch in der ersten Halbzeit. Lino Tempelmann mit einem Eigentor, Ansgar Knauf und der eingewechselte U21-Spieler Paul Wünsch erzielten die Tore zum 4:0 Endstand, allesamt nach der Pause.
8: Und das waren die Nachrichten.
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12: Vorsicht auf der A7 Kassel-Hannover. Zwischen Raststätte Kassel-Ost und Kassel-Nord kommt Ihnen ein Fahrzeug entgegen. Bitte in beiden Richtungen äußerst vorsichtig fahren und nicht überholen. Vorsicht auf der A7 Richtung Bad Hersfeld in Höhe Kirchheimer Dreieck, eine ungesicherte Unfallstelle. A4 Kirchheimer Dreieck Richtung Erfurt. Zwischen Wildeck-Höhnebach und Wildeck-Obersuhl steht ein defektes Fahrzeug auf dem rechten Fahrstreifen, dadurch 2 Kilometer stockender Verkehr. A5 Karlsruhe Richtung Heidelberg. Zwischen Kronau und Waldorf-Wiesloch 4 Kilometer stockender Verkehr wegen einer Baustelle. A6 Mannheim Richtung Heilbronn, zwischen Mannheim-Schwetzingen und Schwetzingen-Hockenheim 3 Kilometer Stau nach einem Unfall auf dem rechten Fahrstreifen im Baustellenbereich. A7 Fulda Richtung Würzburg, zwischen Fuldaer Dreieck und Bad Brückenau-Volkers 3 Kilometer Stau ab der Raststätte Utrichshausen. A67 Mannheim Richtung Darmstadt, zwischen Gernsheim und Funkstadt 2 Kilometer stockender Verkehr nach einem Unfall mit 4 Fahrzeugen. Der Verkehr wird über den Standstreifen geleitet.
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12: Heute Nacht locker bewölkt oder klar, trocken bleibt's auch. Später kommt dann der Nebel. 12 Grad in Wiesbaden, Frankfurt und Hanau, 6 Grad in den Tälern rund um Korbach und Waldeck. Morgen bis mittags Nebel oder Hochnebel, danach oft Sonne oder lockere Wolken, meist trocken. 18 Grad im Upland bei Willingen, 23 Grad in Darmstadt, Bensheim und Heppen. Auf dem Feldberg und dem Ettelsberg 16 bis 19 Grad.
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12: Wir starten ins Wochenende mit dem Besten, was DJs auf der ganzen Welt in ihren Clubs auflegen. Ich habe Lust auf die Musik auf Freitagnacht und auf euch. Hallo Ettersheim.
13: Grüß dich.
12: Schönen Abend Edelzell.
14: Hallo.
12: Guten Abend Edelsberg.
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12: Grüß dich Ederbringhausen.
15: 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Lasst's krachen.
12: So machen wir's.
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David Bowie, Modern Love. Wer heute Abend behauptet, er tanze eigentlich nicht, darf bei diesem Song gerne mal in sich gehen. Rocksteady ist keine Bitte, eher eine sehr charmante Anweisung. Jacke weg, schlechte Woche abstreifen, einfach abhotten. Aretha Franklin.

0: Es ist 20 nach 7 und wie immer am Freitagabend holen wir unsere Unterstützung von oben und zwar von ganz oben.
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0: Der Zuspruch kommt heute von Judith van der Aus aus Bad Orb.
2: Mit dem Oktober verbinde ich den Herbst, vielleicht Erntedank, Herbstferien, Kürbisse und Halloween. Vom goldenen Oktober ist oft die Rede, wenn die Natur sich noch einmal in ihrer ganzen Pracht zeigt. Für die Kirche bringt der Oktober noch eine Besonderheit mit sich. Es ist der Rosenkranzmonat. Rosen, das klingt nach Sommer, nach Blüten und nach herrlichem Duft. Doch mit dem Rosenkranz hat es mehr auf sich. Der Rosenkranz ist eine Gebetskette aus Perlen. Jede Perle steht für ein bestimmtes Gebet. Ich kann ihn allein beten oder gemeinsam mit anderen. Wenn ich bei jedem Gebet die entsprechende Perle zwischen den Fingern halte, dann führen mich die Perlen durch den ganzen Rosenkranz. Dabei werden immer wieder die gleichen Gebete wiederholt. Langweilig könnte man meinen. Oder meditativ. Denn gerade das immer Gleiche kann etwas Beruhigendes haben, Sicherheit geben. So als würden mich die ständigen Wiederholungen beim Beten tragen. Bildlich gesprochen entsteht ein Netz, das trägt und hält. Ein Raum, in dem ich mich fallen lassen kann, in dem ich für eine Weile nichts tun muss. Einfach nur sein, getragen werden, gehalten sein. Diese Erfahrung kann ich natürlich nicht nur beim Rosenkranzbeten machen. Es ist eine Erfahrung, die ich in vielen Dingen finden kann. Überall da, wo ich innerlich loslassen kann und wo das Drumherum mir erlaubt, auch loszulassen. Manche erleben das bei einem Spaziergang im Wald, für andere ist es die Yogastunde, vielleicht das Musizieren oder das stundenlange Wäschebügeln. Überall da, wo ich das Außen für eine Zeit ausblenden und mich ganz auf mein Inneres konzentrieren kann, tut mir das gut. Dann komme ich in Beziehung mit mir selbst. Für viele Menschen ist das schon genug. Wenn ich mehr möchte, kann ich mich in einer zusätzlichen Dimension verankern. In meinem Glauben, in dem, was größer ist als ich. Beim Rosenkranzgebet verankere ich mich im Gebet und damit in Gott. Ich richte meinen Blick auf das, was mir Halt gibt und mich trägt. Vielleicht brauchen wir solche Orte und Zeiten des Getragenseins, gerade dann, wenn im Alltag vieles in Bewegung ist. Worin verankern Sie sich? Was gibt Ihnen Halt und was trägt Sie?
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2: Entwarnung für die A7 Kassel-Hannover. Die Gefahr durch ein entgegenkommendes Fahrzeug zwischen Raststätte Kassel-Ost und Kassel-Nord besteht nicht mehr. A4 Kirchheimer Dreieck Richtung Erfurt zwischen Wildeck-Hönebach und Wildeck-Obersuhl steht ein defektes Fahrzeug auf dem rechten Fahrstreifen, dadurch 2 Kilometer stockender Verkehr. A5 Karlsruhe Richtung Heidelberg zwischen Kronau und Waldorf-Wiesloch 6 Kilometer stockender Verkehr wegen einer Baustelle. A6 Mannheim Richtung Heilbronn zwischen Mannheim-Schwetzingen und Schwetzingen-Hockenheim 3 Kilometer Stau nach einem Unfall auf dem rechten Fahrstreifen im Baustellenbereich. A67 Mannheim Richtung Darmstadt zwischen Gernsheim und Funkstadt. 2 Kilometer Stau nach einem Unfall mit 4 Fahrzeugen. Der Verkehr wird über den Standstreifen geleitet.
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2: Heute Nacht locker bewölkt oder klar, trocken bleibt es auch, später dann Nebel. 12 Grad in Wiesbaden, Frankfurt und Hanau, 6 Grad in den Tälern rund um Korbach und Waldeck. Morgen bis mittags Nebel oder Hochnebel, danach oft Sonne oder lockere Wolken, meist trocken. 18 Grad im Upland bei Willingen, 23 Grad in Darmstadt, Bensheim und Heppenheim, auf dem Feldberg und im Ettelsberg 16 bis 19 Grad.
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kurz mal unterbrechen. Ich habe eine Warnmeldung. Vorsicht bitte auf der B519 Rüsselsheim-Königstein zwischen der Mainzer Straße in Rüsselsheim und der Opelbrücke in Flörsheim am Main. Kommt Ihnen ein Fahrzeug entgegen, bitte in beiden Richtungen äußerst vorsichtig fahren und nicht überholen.

Wild Cherry, play that funky music. Hier ist der H1 Dancefloor. Das hier war ursprünglich ein Song von Roxy Music, geschrieben von Brian Ferry, 1975 veröffentlicht. Ne? Grace Jones hat den Song 5 Jahre später neu aufgenommen. Aus feiner britischer Coolness wurde bei ihr ein Stück Nachtleben mit scharfen Kanten. Viel Platz auf der Tanzfläche. Grace Jones, Love is the Drug.

This Way in HR1. Hier ist der H1 Dance Club, aber ich habe erst noch eine Entwarnung für die B519 Rüsselsheim-Königstein. Die Gefahr durch ein entgegenkommendes Fahrzeug zwischen der Mainzer Straße in Rüsselsheim und der Opelbrücke in Flörsheim am Main besteht nicht mehr. Pseudo-Echo mit ihrer Version von Funky Town.

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1: Um 20 Uhr mit Andreas Gerlach. Die G7-Länder geben bis zu 100 Millionen Barrel Diesel und Rohöl aus ihrer Reserve frei. Das haben die Staats- und Regierungschefs in einer Videokonferenz beschlossen. US-Präsident Trump hatte auf dieses Vorgehen gedrungen, damit die Preise sinken, und er hatte damit gedroht, dass die USA sonst keinen Diesel mehr exportieren. In einer ersten Reaktion lobte Außenminister Wadephul den einvernehmlichen G7-Beschluss.
2: Das ist zunächst ein gutes Ergebnis, dass das einvernehmlich geschehen ist. Und ich glaube, bei einem ersten Blick auf das, was ich sehe, hat die Europäische Union ihre Interessen wahren können.
1: Großer Erfolg für den Wissenschaftsstandort Rhein-Main. Die Unis Darmstadt, Frankfurt und Mainz dürfen ab nächstem Jahr den Titel Exzellenzuniversität tragen. Das hat der Wissenschaftsrat in Bonn mitgeteilt. Die drei Hochschulen hatten sich gemeinsam beworben. Es ist das erste Mal, dass hessische Unis diesen Titel tragen dürfen. Er ist mit hohem Ansehen und Millionenbeträgen verbunden. Auch die Unis Gießen und Marburg hatten sich gemeinsam beworben, gingen aber leer aus. Feiern zum Tag der Deutschen Einheit in Bremen. Bürgermeister Bovenschulte hat das Bürgerfest eröffnet, zu dem an diesem Wochenende bis zu 450.000 Menschen erwartet werden. Es steht unter dem Motto »Viele Stärken, ein Land«. Morgen Mittag findet der offizielle Festakt statt mit Bundespräsident Steinmeier und Kanzler Merz. Bremen richtet die Einheitsfeiern aus, weil es aktuell den Vorsitz im Bundesrat hat. Nach dem neuen Insolvenzantrag der Warenhauskette Galeria fordert der Betriebsrat weitere Informationen. Das Management solle über die Lage des Unternehmens aufklären, heißt es in einem Flugblatt an die Beschäftigten. Außerdem werde man mit allen möglichen Mitteln dafür kämpfen, dass die Arbeitsplätze erhalten bleiben. In der Länderspielpause hat Fußball-Bundesligist Eintracht Frankfurt ein Freundschaftsspiel gegen Eintracht Braunschweig gewonnen. Für das Team von Trainer Adi Hütter stand es am Ende 4:0. HR-Sportreporterin Martina Knief.
3: Das Testspiel auf einem Trainingsplatz der Arena war eine klare Angelegenheit für die Frankfurter. Trainer Adi Hütter ließ zu Beginn seine beste Elf spielen. Auch Neunationalspieler Younis Ebnutalib war mit dabei. Der Stürmer erzielte gegen den Zweitligisten aus Braunschweig allerdings kein Tor. Otavio traf noch in der ersten Halbzeit, Lino Tempelmann mit einem Eigentor, Ansgar Knauf und der eingewechselte U21-Spieler Paul Wünsch erzielten die Tore zum 4:0 Endstand, allesamt nach der Pause.
1: Und das waren die Nachrichten.
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4: Vorsicht auf der B455 Königstein-Mainz-Kastell. Zwischen Nauroth und dem Abzweig nach Rambach befindet sich ein Hund auf der Fahrbahn. Die A5 Karlsruhe Richtung Heidelberg zwischen Kronau und Waldorf-Wiesloch. 4 Kilometer stockender Verkehr wegen einer Baustelle. B26 Aschaffenburg Richtung Darmstadt zwischen Roßdorf und der Hanauer Straße in Darmstadt steht ein defekter PKW.
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4: Heute Nacht locker bewölkt oder klar, trocken bleibt es auch, später dann Nebel. 12 Grad in Wiesbaden, Frankfurt und Hanau, 6 Grad in den Tälern rund um Korbach und Waldeck. Morgen bis Mittag Nebel oder Hochnebel, danach oft Sonne oder lockere Wolken, meist trocken. 18 Grad im Upland bei Willingen, 23 Grad in Darmstadt, Bensheim und Heppenheim auf dem Feldberg und dem Ettelsberg, 16 bis 19 Grad.
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4: Wir starten ins Wochenende mit dem Besten, was DJs auf der ganzen Welt in ihren Clubs auflegen. Ich habe Lust auf die Musik auf Freitagnacht und auf euch. Hallo Edertal.
5: Hallo zusammen.
4: Schönen Abend Edermünde.
5: Grüß dich.
4: Guten Abend Edelsberg.
6: Hi.
4: Grüß dich, Erfolderbach.
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Prince Screwdriver. Es gibt Menschen, die brauchen für gute Laune erst einen Plan, eine Einladung oder eine schriftliche Genehmigung. The Jacksons haben für diese Art von Anlaufschwierigkeiten das Gegenteil.

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1: Vorsicht auf der A3 Frankfurt Richtung Würzburg zwischen Frankfurt Süd und Offenbacher Kreuz ist an einer Unfallstelle Öl ausgelaufen. Und die A5 Karlsruhe Richtung Heidelberg zwischen Kronau und Waldorf-Wiesloch 4 Kilometer stockender Verkehr wegen einer Baustelle. B26 Aschaffenburg Richtung Darmstadt zwischen Rossdorf und der Hanauer Straße in Darmstadt steht ein defekter LKW.
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großartiger Song von The Clash, Rock the Casbah, hier ist HR1, der Dancefloor. Der nächste Song ist für den Moment, in dem man auf der Party jemanden sieht und kurz denkt, na gut, die anderen können jetzt eigentlich heimgehen. Ja, ist klar, ne? Christina Aguilera, Ain't No Other Man.

als heute Abend jemand sagt Rock'n'Roll. Ja, das ist doch nur was für Leute mit Tolle und Pomade. Bitte diesen Song auflegen und freundlich abwarten. Shaking Stevens, This Old House.

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1: Um 21 Uhr mit Andreas Gerlach. Die G7-Staaten gehen einen Teil ihrer Ölnotreserven frei wegen hoher Kraftstoffpreise. Darauf haben sich die Staats- und Regierungschefs geeinigt. An der Entscheidung war neben Bundeskanzler Merz auch Wirtschaftsministerin Reiche beteiligt. Aus dem ARD-Hauptstadtstudio Tim Aßmann.
2: Die Freigabe von rund 100 Millionen Barrel Rohöl und Diesel verteilt über die nächsten 4 Monate bringt aus Sicht der CDU-Politikerin zusätzliches Angebot auf die angespannten Märkte und begrenzt den aktuell bestehenden Preisdruck. Man schaffe Verlässlichkeit für Unternehmen und Verbraucher, betonte Reiche. Bundesaußenminister Wadephul sprach am Rande eines Besuchs in der slowenischen Hauptstadt Ljubljana von einem guten Ergebnis.
1: Als Reaktion auf die Schulproteste in Frankreich hat sich Bildungsminister Chevret am Abend mit Schülervertretern getroffen. Er kündigte an, mehr gegen den Lehrermangel zu tun und die Stundenpläne zu verbessern. Schülerorganisationen zeigten sich nach dem Gespräch unzufrieden und riefen zu neuen Protesten auf. Gleichzeitig distanzierten sie sich von Gewalt und riefen dazu auf, sich verantwortungsvoll zu verhalten. Bei den Protesten hatte es immer wieder Ausschreitungen gegeben. In Bremen haben die Feiern zum Tag der Deutschen Einheit begonnen. Bürgermeister Bovenschulte hat den Startschuss für das Bürgerfest gegeben, zu dem an diesem Wochenende bis zu 450.000 Menschen erwartet werden. ARD-Reporterin Birgit Sagemann.
3: Wir gemeinsam packen die Dinge an. Wir gemeinsam gestalten eine gute Zukunft. Dafür solle das Bürgerfest stehen, so Bremens Bürgermeister Andreas Bovenschulte in seiner Eröffnungsrede. Das Motto der Feierlichkeiten in diesem Jahr: viele Stärken, ein Land. Mehr als 700 verschiedene Veranstaltungen gibt es bis Sonntagabend. Konzerte, Mitmachaktionen, Theater, Lesungen und Debatten.
1: Nach dem neuen Insolvenzantrag der Warenhauskette Galeria erfordert der Betriebsrat weitere Informationen. Das Management sollte über die Lage des Unternehmens aufklären, heißt es in einem Flugblatt an die Beschäftigten. Außerdem werde man mit allen möglichen Mitteln dafür kämpfen, dazu die Arbeitsplätze zu erhalten. Galeria hatte heute den 4. Insolvenzantrag innerhalb von 6 Jahren gestellt und erklärt, vorerst würden die 83 Filialen weiter betrieben. Fußball-Bundesligist Eintracht Frankfurt hat sein Freundschaftsspiel zu Hause gegen Braunschweig gewonnen. Gegen den Zweitligisten stand es am Ende 4:0. Die Tore schossen Ottavio, Knauf und Wünsch. Außerdem gab es ein Eigentor von Braunschweig. Und das waren die Nachrichten.
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4: Vorsicht auf der A4 Kirchheimer Dreieck Richtung Erfurt. Zwischen Wildeck-Höhnebach und Wildeck-Obersuhl steht ein defektes Fahrzeug auf dem rechten Fahrstreifen. Vorsicht auf der A66 Frankfurt Richtung Wiesbaden. Zwischen Nordwestkreuz Frankfurt und Eschborner Dreieck liegen Reifenteile auf der Fahrbahn. Und mehr Meldungen haben wir nicht. HR1 wünscht gute Fahrt.
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4: Heute Nacht locker bewölkt oder klar, trocken bleibt's auch. Später dann Nebel. 12 Grad in Wiesbaden, Frankfurt und Hanau. 6 Grad in den Tälern rund um Korbach und Waldeck. Morgen bis Mittag Nebel oder Hochnebel. Danach oft Sonne oder lockere Wolken, meist trocken. 18 Grad im Upland bei Willingen. 23 Grad in Darmstadt, Bensheim und Heppenheim. Auf dem Feldberg und dem Ettelsberg 16 bis 19 Grad.
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4: Wir starten ins Wochenende mit dem Besten, was DJs auf der ganzen Welt in ihren Clubs auflegen. Ich habe Lust auf die Musik auf Freitagnacht und auf euch. Hallo Eddersheim.
5: Hallo zusammen.
4: Schönen Abend Edelzell.
6: Guten Abend.
4: Hallo Edertal.
7: Hallo.
4: Und auch grüß dich Erfolderbach.
8: Guten Abend Leute, lasst krachen.
4: So machen wir es.
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muss Martha Reeves kurz unterbrechen. Ich habe eine Warnmeldung. Vorsicht auf der A661 Egelsbach-Oberursel zwischen Neu-Isenburg und Offenbacher Kreuz. Kommt Ihnen ein Fahrzeug entgegen, bitte in beiden Richtungen äußerst vorsichtig fahren und nicht überholen. Vorsicht auf der A661 Egelsbach-Oberursel zwischen Neu-Isenburg und Offenbacher Kreuz, ein Falschfahrer.

Jackie Wilson, Your Love Keeps Lifting Me Higher. Hier ist HR1. Weiter Abend, die Musik läuft und jemand schaut seit einer halben Stunde viel zu auffällig in dieselbe Richtung. Billy Joel hat dazu einen einfachen Rat. Nicht nur denken, sagen. Tell Her About It. 1983 die erste Single aus seinem Album An Innocent Man ist auf Platz 1 in den USA gelandet. Listen.

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2: Vorsicht auf der A661 Egelsbach-Oberursel zwischen Neu-Isenburg und Offenbacher Kreuz. Kommt Ihnen ein Fahrzeug entgegen, wird in beiden Richtungen äußerst vorsichtig fahren und nicht überholen. Vorsicht auf der A4 Kirchheimer Dreieck Richtung Erfurt zwischen Wildeck-Höhnebach und Wildeck-Obersuhl steht ein defektes Fahrzeug auf dem rechten Fahrstreifen. Vorsicht auf der A5 Frankfurt Richtung Kassel zwischen Obenthal Dreieck und Alsfeld West liegen Reifenteile auf dem mittleren Fahrstreifen. Vorsicht auf der A66 Frankfurt Richtung Wiesbaden zwischen Nordwestkreuz Frankfurt und Eschborner Dreieck liegen Reifenteile auf der Fahrbahn.
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Freitagabend, die Lichter sind gedimmt, das erste Kompliment sitzt und plötzlich herrscht im Raum diese gewisse Unruhe. Lady Marmalade ist kein Song für langes Nachdenken. Patti LaBelle singt ihn mit einer Stimme, die keinen Zweifel lässt, hier wird heute Nacht nicht nur höflich genannt.

Irgendwo behauptet doch garantiert immer jemand, mit allen Ex-Partnern sei man ganz entspannt. Elle King klingt bei X&O's eher so, als hätte sie die Fotoalben mit den Bildern der Ex-Freunde im Altpapier entsorgt.

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1: Um 22 Uhr mit Andreas Gerlach. Die G7-Staaten geben einen Teil ihrer Ölnotreserven frei wegen hoher Kraftstoffpreise. Darauf haben sich die Staats- und Regierungschefs geeinigt. An der Entscheidung war neben Bundeskanzler Merz auch Wirtschaftsministerin Reiche beteiligt. Aus dem ARD-Hauptstadtstudio Tim Aßmann.
2: Die Freigabe von rund 100 Millionen Barrel Rohöl und Diesel verteilt über die nächsten 4 Monate bringt aus Sicht der CDU-Politikerin zusätzliches Angebot auf die angespannten Märkte und begrenzt den aktuell bestehenden Preisdruck. Man schaffe Verlässlichkeit für Unternehmen und Verbraucher, betonte Reiche. Bundesaußenminister Wadephul sprach am Rande eines Besuchs in der slowenischen Hauptstadt Ljubljana von einem guten Ergebnis.
1: Frankreichs Bildungsminister Gevrey hat sich als Reaktion auf die Proteste im Land mit Schülervertretern getroffen. Er sagte, man höre und verstehe die Anliegen der Schüler. ARD-Korrespondentin Julia Borutta.
3: Gevrey versprach, dafür zu sorgen, dass gerade in den beiden Abschlussklassen weniger Unterricht ausfällt. Keine konkreten Zusagen machte der Minister beim Thema marode Schulgebäude. Die Schülervertreter riefen nach der Unterredung mit dem Minister dazu auf, die Blockade der Schulen fortzusetzen. Der Minister habe ihnen keine konkreten Maßnahmen zugesagt. Gleichzeitig distanzierten sich die Schülervertreter von der Gewalt.
1: Feiern zum Tag der Deutschen Einheit in Bremen. Bürgermeister Bovenschulte hat das Bürgerfest eröffnet, zu dem an diesem Wochenende bis zu 450.000 Menschen erwartet werden. Es steht unter dem Motto »Viele Stärken, ein Land«. Morgen Mittag findet der offizielle Festakt statt mit Bundespräsident Steinmeier und Kanzler Merz. Bremen richtet die Einheitsfeiern aus, weil es aktuell den Vorsitz im Bundesrat hat. Die Stadt Frankfurt hat Einzelheiten zu ihrem neuen kommunalen Wärmeplan bekannt gegeben. Wenn Hauseigentümer oder Unternehmen eine Heizung anschaffen wollen, sollen sie demnach künftig besser einschätzen können, welche Lösung sinnvoll ist. Laut Wärmeplan soll in den dicht bebauten Stadtteilen vor allem Fernwärme zum Einsatz kommen. In den anderen Stadtteilen sei eine dezentrale Versorgung wichtiger, etwa durch Wärmepumpen. In der deutschen Eishockeyliga haben die Löwen Frankfurt zu Hause verloren. Gegen die Eisbären Berlin stand es am Ende 0:2. In der Handball-Bundesliga hat die HSG Wetzlar unentschieden gespielt. Gegen die Rhein-Neckar-Löwen stand es am Ende 30:30. Wetzlar bleibt damit auf dem vorletzten Tabellenplatz. Fußball-Bundesligist Eintracht Frankfurt hat sein Freundschaftsspiel zu Hause gegen Braunschweig gewonnen. Das Team von Trainer Adi Hütter besiegte den Zweitligisten mit 4:0. Und das waren die Nachrichten.
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4: Die A7 Hannover Richtung Kassel, die Zufahrt zum Parkplatz Herkulesblick ist durch einen defekten LKW blockiert. Die B519 Königstein Richtung Rüsselsheim zwischen Kelkheim-Münster und Liederbach steht ein defektes Fahrzeug.
0: Das Wetter für Hessen.
4: Heute Nacht locker bewölkt oder klar, trocken, später dann Nebel, 12 Grad in Wiesbaden, Frankfurt und Hanau, 6 Grad in den Tälern rund um Korbach und Waldeck. Morgen bis Mittag Nebel oder Hochnebel, danach oft Sonne oder lockere Wolken, meist trocken, 18 Grad im Upland bei Willingen, 23 Grad in Darmstadt, Bensheim und Heppenheim, auf dem Feldberg und dem Ettelsberg 16 bis 19 Grad.
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4: Eine schöne Nacht wünsche ich. Wir starten ins Wochenende mit den Besten, was DJs auf der ganzen Welt in den Clubs auflegen. Ich habe Lust auf die Musik auf Freitagnacht und auf euch. Hallo Eddersheim.
5: Hallo.
4: Schönen Abend Edermünde.
6: Hallöchen.
4: Nabend Edertal.
6: Nabend.
4: Und hallo Eder Bringshausen.
7: Hallo und viel Spaß heute Nacht.
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0: die Verkehrslage.
1: Meldungen liegen uns keine mehr vor. HR1 wünscht gute Fahrt.
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4 Minuten nach 10:30. Ich habe eine aktuelle Verkehrsmeldung noch. Vorsicht bitte auf der A661 Bad Homburg Richtung Egelsbach. Zwischen Frankfurt am Main, Heddernheim und Frankfurt Eckenheim steht ein defektes Fahrzeug. A Taste of Honey Boogie.

Dieser Track hier ist was ganz Besonderes. Er verbindet Rapture von Blondie mit Riders on the Storm von The Doors. Zwei Songs, die eigentlich nie verabredet waren und sich trotzdem erstaunlich gut verstehen. Rapture Riders in der Maxi-Version.

Man from Mars.

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1: Um 23 Uhr mit Andreas Gerlach. Die G7-Länder geben bis zu 100 Millionen Barrel Diesel und Rohöl aus ihrer Reserve frei. Das haben die Staats- und Regierungschefs in einer Videokonferenz beschlossen. US-Präsident Trump hatte auf dieses Vorgehen gedrungen, damit die Preise sinken. Und er hatte damit gedroht, dass die USA sonst keinen Diesel mehr exportieren. In einer ersten Reaktion lobte Außenminister Wadefuhl den einvernehmlichen G7-Beschluss.
2: Das ist zunächst ein gutes Ergebnis, dass das einvernehmlich geschehen ist. Und ich glaube, bei einem ersten Blick auf das, was ich sehe, hat die Europäische Union ihre Interessen wahren können.
1: Als Reaktion auf die Schulproteste in Frankreich hat sich Bildungsminister Gevrey am Abend mit Schülervertretern getroffen. Er kündigte an, mehr gegen den Lehrermangel zu tun und die Stundenpläne zu verbessern. Schülerorganisationen zeigten sich nach dem Gespräch unzufrieden und riefen zu neuen Protesten auf. Gleichzeitig distanzierten sie sich von Gewalt und riefen dazu auf, sich verantwortungsvoll zu verhalten. Bei den Protesten hatte es immer wieder Ausschreitungen gegeben. Großer Erfolg für den Wissenschaftsstandort Rhein-Main. Die Unis Darmstadt, Frankfurt und Mainz dürfen ab nächstem Jahr den Titel Exzellenzuniversität tragen. Das hat der Wissenschaftsrat in Bonn mitgeteilt. Die drei Hochschulen hatten sich gemeinsam beworben. Es ist das erste Mal, dass hessische Unis diesen Titel tragen dürfen. Er ist mit hohem Ansehen und mit Millionenbeträgen verbunden. In Bremen haben die Feiern zum Tag der Deutschen Einheit begonnen. Bürgermeister Bovenschulte hat den Startschuss für das Bürgerfest gegeben, zu dem an diesem Wochenende bis zu 450.000 Menschen erwartet werden. ARD-Reporterin Birgit Sagemann.
3: Wir gemeinsam packen die Dinge an. Wir gemeinsam gestalten eine gute Zukunft. Dafür solle das Bürgerfest stehen, so Bremens Bürgermeister Andreas Bovenschulte in seiner Eröffnungsrede. Das Motto der Feierlichkeiten in diesem Jahr: viele Stärken, ein Land. Mehr als 700 verschiedene Veranstaltungen gibt es bis Sonntagabend. Konzerte, Mitmachaktionen, Theater, Lesungen und Debatten.
1: In der deutschen Eishockey-Liga haben die Löwen Frankfurt zu Hause verloren. Gegen die Eisbären Berlin stand es am Ende 0:2. In der zweiten Eishockey-Liga haben die zwei hessischen Vereine verloren. Kassel unterlag zu Hause gegen Crimmitschau 3:5, Bad Nauheim in Ravensburg 2:4. In der Handball-Bundesliga hat die HSG Wetzlar unentschieden gespielt. Gegen die Rhein-Neckar-Löwen stand es am Ende 30:30. Und das waren die Nachrichten.
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4: Meldungen über Verkehrsstörungen liegen uns zurzeit nicht vor.
0: Das Wetter für Hessen.
4: Heute Nacht locker bewölkt oder klar, trocken. Später kommt Nebel. 12 Grad in Wiesbaden, Frankfurt und Hanau. 6 Grad in den Tälern rund um Korbach und Waldeck-Frankenberg. Dann heute Nacht meist trocken. Nee, morgen bis Mittag Nebel oder Hochnebel. Danach oft Sonne oder lockere Wolken, meist trocken. 18 Grad im Upland bei Willingen, 23 Grad in Darmstadt, Bensheim und Heppenheim. Auf dem Feldberg und dem Edelsberg 16 bis 19 Grad.
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4: Wir starten ins Wochenende mit dem Besten, was DJs auf der ganzen Welt in den Clubs auflegen. Ich habe Lust auf die Musik auf Freitagnacht und auf euch. Hallo Eddersheim.
5: Guten Abend zusammen.
4: Schönen Abend Edermünde.
6: Hallöchen.
4: Guten Abend Edertal.
7: Grüß dich.
4: Grüß dich Effolderbach.
8: Guten Abend Leute, lasst es krachen.
4: So machen wir es.

Die Ohio Players Love Roller Coaster. Die Liebesachterbahnfahrt. Ja, und nach der Achterbahnfahrt taucht dann die Frage auf: Bleibt man eigentlich über Nacht? Oder wie Terence Stamp Darby sagen würde: If you let me stay.

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2: Meldungen über Verkehrsstörungen liegen uns zurzeit nicht vor. HR1 wünscht gute Fahrt.
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Stampf, Stampf, Klatsch, Klatsch. Ja, so hätte man den Tanzstil damals nennen können. Also, wenn man auf Songs der Doors getanzt hätte, wie Love Her Madly. Ja, bei Wham, da geht's schon ein bisschen rhythmischer zu. The Edge of Heaven.

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1: Um 24 Uhr mit Andreas Gerlach. Die G7-Staaten geben einen Teil ihrer Ölnotreserven frei wegen hoher Kraftstoffpreise. Darauf haben sich die Staats- und Regierungschefs geeinigt. An der Entscheidung war neben Bundeskanzler Merz auch Wirtschaftsministerin Reiche beteiligt. Aus dem ARD-Hauptstadtstudio Tim Aßmann.
2: Die Freigabe von rund 100 Millionen Barrel Rohöl und Diesel verteilt über die nächsten 4 Monate bringt aus Sicht der CDU-Politikerin zusätzliches Angebot auf die angespannten Märkte und begrenzt den aktuell bestehenden Preisdruck. Man schaffe Verlässlichkeit für Unternehmen und Verbraucher, betonte Reiche. Bundesaußenminister Wadephul sprach am Rande eines Besuchs in der slowenischen Hauptstadt Ljubljana von einem guten Ergebnis.
1: Nach dem neuen Insolvenzantrag der Warenhauskette Galeria fordert der Betriebsrat weitere Informationen. Das Management solle über die Lage des Unternehmens aufklären, heißt es in einem Flugblatt an die Beschäftigten. Außerdem werde man mit allen möglichen Mitteln dafür kämpfen, dass die Arbeitsplätze erhalten bleiben. Frankreichs Bildungsminister Gevrey hat sich als Reaktion auf die Proteste im Land mit Schülervertretern getroffen. Er sagte, man höre und verstehe die Anliegen der Schüler. ARD-Korrespondentin Julia Borutta.
3: Gevrey versprach, dafür zu sorgen, dass gerade in den beiden Abschlussklassen weniger Unterricht ausfällt. Keine konkreten Zusagen machte der Minister beim Thema marode Schulgebäude. Die Schülervertreter riefen nach der Unterredung mit dem Minister dazu auf, die Blockade der Schulen fortzusetzen. Der Minister habe ihnen keine konkreten Maßnahmen zugesagt. Gleichzeitig distanzierten sich die Schülervertreter von der Gewalt.
1: In der ukrainischen Hauptstadt Kiew ist eine wichtige Brücke wieder von einer russischen Kampfdrohne getroffen worden. Bürgermeister Klitschko teilte mit, dass die Südbrücke gesperrt bleibe. Sie war schon am Donnerstag von 3 Drohnen getroffen und beschädigt worden. Nach den Angriffen war der Verkehr in Kiew stark eingeschränkt. Die Stadt Frankfurt hat Einzelheiten zu ihrem neuen kommunalen Wärmeplan bekannt gegeben. Wenn Hauseigentümer oder Unternehmen eine Heizung anschaffen wollen, sollen sie demnach künftig besser einschätzen können, welche Lösung sinnvoll ist. Laut Wärmeplan soll in den dicht bebauten Stadtteilen vor allem Fernwärme zum Einsatz kommen. In den anderen Stadtteilen sei eine dezentrale Versorgung wichtiger, etwa durch Wärmepumpen. In der deutschen Eishockey-Liga haben die Löwen Frankfurt zu Hause verloren. Gegen die Eisbären Berlin stand es am Ende 0:2. In der zweiten Eishockey-Liga haben die 2 hessischen Vereine verloren. Kassel unterlag zu Hause gegen Krimitschau 3:5, Bad Nauheim in Ravensburg 2:4. Und das waren die Nachrichten. Das Wetter in der Nacht locker bewölkt oder klar und trocken. Örtlich kann es Nebel geben bei 12 bis 6 Grad. Am Tag erstmal örtlich weiter neblig, sonst sonnig oder lockere Wolken. Es bleibt meist trocken bei 18 bis 23 Grad. Und die Zeit 0:03.
4: 0:03. Und da schauen wir auf die Straßen. Hier ist der Verkehrsservice in der ARD-Hitnacht. Gern noch einmal mit der Entwarnung von der A44 Mönchengladbach-Essen. Hier ist die Meldung über den Falschfahrer zwischen Münchheide und dem Kreuz Düsseldorf-Nord aufgehoben. Aktuell kommen die Meldungen von der A1 Münster Richtung Dortmund. Die ist zwischen Carmen-Zentrum und Kreuz Dortmund-Unna wegen einer Fahrbahnerneuerung bis Montag früh gesperrt. Die A9 Halle Leipzig Richtung Nürnberg ist zwischen Pegnitz und Weidensees wegen Aufräumarbeiten gesperrt. Die A36 Braunschweig Richtung Wolfenbüttel ist zwischen Kreuz Braunschweig Süd und Braunschweig Heidberg wegen einer Nachtbaustelle gesperrt. Es sind Umleitungen für sie ausgeschildert. Die A40 Duisburg-Essen ist zwischen Kreuz Duisburg und Kreuz Kaiserberg wegen Bauarbeiten in beiden Richtungen bis Montag gesperrt. Die A42 Emscher Schnellweg Kamp-Lindfurt-Dortmund ist zwischen Herne-Krange und Herne-Baukau in beiden Richtungen bis Dienstag früh gesperrt. Hier wird an Hochspannungsleitungen gearbeitet. Die A59 Köln Richtung Düsseldorf ist zwischen Monheim und Dreieck Düsseldorf Süd wegen Bauarbeiten gesperrt. Die A61 Mönchengladbach Richtung Venlo ist zwischen Kaldenkirchen und Grenzwald wegen Bauarbeiten ebenfalls bis Montag früh gesperrt. Und die A81 Stuttgart Heilbronn, der Engelberg Tunnel ist wegen Wartungsarbeiten bis Sonntag jeweils zwischen 20 Uhr und 10 Uhr in beiden Richtungen gesperrt. Das waren die Verkehrsmeldungen. Wir wünschen eine gute Fahrt.
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4: Ja, und die kommt heute aus Dresden. Wir gehen mit Ihnen bis ans Ende Ihrer Nachtschicht, bis ins Wochenende quasi. Oder begleiten Sie einfach nur bei einer gut durchwachten Nacht. Machen wir zusammen mit Queen und Somebody to Love in dieser Stunde und mit den Bangles und Maniac Monday. Freue mich, dass Sie bei mir sind. Ich bin Imme Tröger. Willkommen in der ARD-Hitnacht.

Queen und Somebody to Love. Wir gehen durch den ARD, durch die ARD-Hitnacht. Und er ist neben Paul McCartney auch auf dem aktuellen Stones-Album zu hören. Die haben sich ja für ihr neues Werk Foreign Tongues jede Menge bekannter Kollegen mit ins Boot geholt. Mit Steve Winwood haben wir einen hier in der Hitnacht vertreten. Wir hören ihn allerdings solo jetzt mit Higher Love. So klingt ihre Nacht mit uns. Und vorher sage ich noch Dankeschön für die Mail von Michael. Der schreibt nämlich, hallo Imme, der Tipp für Mike and the Mechanics, Back to Track 2027 Tour, der war perfekt. Der 26.05.27 ist unser 35. Hochzeitstag. Und gut. Jetzt sage ich nichts weiter. Nachher verrate ich noch was. Liebe Grüße an Michael und viel, viel Spaß.

Sitting Down Here mit Lene Marlin. Das ist die ARD-Hitnacht mit Imme Tröger um 0.26 Uhr am Gib deinem Auto einen Namen-Tag. Ja, und dieser Tag, der erklärt sich von selbst. Wir sollen also unsere Autos benennen. Vermutlich ist das so ein Mädchending, obwohl ich glaube, auch Männer geben ihren Autos Namen. Ich gestehe, ich hatte schon einen Charlie und einen Juju. Und das ist doch eigentlich auch eine tolle Frage der Nacht. Sag, wie hältst du es mit dem Namen? Hat Ihr Auto einen Namen? Und wenn ja, welchen? Erzählen Sie uns gerne davon an der 0800 80 80 110 oder per Mail an ard-hitnacht@mdr.de. Wir lassen uns dabei Michael Patrick Kelly um die Ohren fliegen und das Lied ist definitiv zu kurz.

0: Und da ist der Blick auf die Straßen. Hier ist der Verkehrsservice in der ARD-Hitnacht. Die A1 Münster Richtung Dortmund ist zwischen Kamen Zentrum und Kreuz Dortmund-Unna wegen einer Fahrbahnerneuerung bis Montag früh gesperrt. Die A1 Trier Richtung Saarbrücken ist zwischen Eppelbronn und Illingen wegen eines defekten Pkw gesperrt. Die A9 Halle-Leipzig Richtung Nürnberg ist zwischen Pegnitz und Weidensees nach wie vor wegen Aufräumarbeiten gesperrt. Die A36 Braunschweig Richtung Wolfenbüttel ist zwischen Kreuz Braunschweig Süd und Braunschweig Heidberg wegen einer Nachtbaustelle gesperrt. Hier gibt es Umleitungsschilder für Sie. Die A40 Duisburg-Essen ist zwischen Kreuz Duisburg und Kreuz Kaiserberg wegen Bauarbeiten in beiden Richtungen bis Montag gesperrt. Die A42 Emscher Schnellweg Kamp-Lintfurt-Dortmund ist zwischen Herne-Krange und Herne-Baukau in beiden Richtungen bis Dienstag früh gesperrt. Hier wird an Hochspannungsleitungen gearbeitet. Die A59 Köln Richtung Düsseldorf ist zwischen Monheim und Dreieck Düsseldorf-Süd wegen Bauarbeiten gesperrt. Die A61 Mönchengladbach Richtung Venlo ist zwischen Kaldenkirchen und Grenzwald ebenfalls wegen Bauarbeiten noch bis Montag früh gesperrt. Und die A81 Stuttgart-Heilbronn, der Engelbergtunnel, ist wegen Wartungsarbeiten bis Sonntag jeweils von 20 Uhr bis 10 Uhr in der Früh in beiden Richtungen gesperrt. Das waren die Verkehrsmeldungen. Wir wünschen Ihnen eine gute Fahrt.
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Dan Harrow und Don't Break My Heart. Damit willkommen zurück aus dem Jahr 1987. Die ARD-Hitnacht ist hier. Es war das Jahr, in dem Matthias Rust mit einer Cessna auf dem Roten Platz in Moskau landete. Berlin wurde 750 Jahre alt und Dirty Dancing begeisterte Millionen Fans. Die 80er klingen eben auch hier in der ARD-Hitnacht. Kommen Sie gut durch diese Nacht mit uns. Da düsen wir jetzt ins Jahr 1976. In das Jahr, in dem Wolf Biermann aus der DDR ausgebürgert wurde. In der BRD wurde die Gurtpflicht eingeführt und in Amerika gründete sich eines der größten Unternehmen unserer Tage. Wie sagte Forrest Gump? Irgendwas mit Obst. Im Kino lief Rocky und Smokey sangen I'll Meet You at Midnight. Ich bin Imme Tröger. Willkommen in der ARD-Nacht.

0: Aerosmith und I Don't Wanna Miss a Thing. So bringen wir sie durch die Nacht hier in der ARD-Hitnacht. Und da haben uns Gerda und Heinz ganz lieb auf den AB gesprochen.
1: Hallo, wir finden euer Nachtprogramm und ab 9 Uhr jeden Abend toll. Meine Frau und ich, wir können gar nicht schlafen. So toll ist das. Gerda und Heinz aus Wittorf bei Lüneburg. Danke, danke für an euch alle. Tschüss.
0: Ja, danke, danke, Gerda und Heinz. Das ist ganz, ganz lieb. Und es kam Post von Carola zur Frage der Nacht. Sie schreibt, hallo, liebe Imme, die Sache mit den Autonamen, die ist witzig. Meine Freundin hatte oder nannte ihr erstes Auto Lisbeth nach der Königin von England. Mittlerweile fährt sie Lisbeth 2. Ob das nächste Auto dann Charles heißen wird oder William, das wird man sehen. Liebe Grüße und eine möglichst stressfreie Nachtschicht. Carola aus Osnabrück, da sagen wir natürlich erstmal Grüße zurück. Vielen Dank Ihnen allen, die schon fleißig Namen geschickt haben, wie auch Sandy. Die schreibt, mein Auto heißt Kleiner Onkel und hat ganze 190 Pferde. Stärken. Vielen, vielen Dank, dass Sie uns Ihre Autonamen verraten. Heute am Gib deinem Auto einen Namentag. Das Ganze geht per Mail an ard-hitnacht@mdr.de oder auch am AB über 0800 80 80 110. Dabei hören wir uns die Birds an mit Mr. Tambourine Man. Ich bin Imme Tröger. Schön, dass Sie da sind.

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1: Um 1 Uhr mit Gabriela Kühne. Mit einem Festgottesdienst im Bremer St. Petridom beginnen heute um 10 Uhr die zentralen Feierlichkeiten zum Tag der Deutschen Einheit. Die Hansestadt ist das gastgebende Bundesland. Die Austragung ist an die Bundesratspräsidentschaft gekoppelt. Auch Bundespräsident Steinmeier und Kanzler Merz werden den Gottesdienst besuchen. Dieser wird von Bremens evangelischen Kirchenpräsidenten Kuschnerus und dem katholischen Bischof des Bistums Osnabrück Meyer verantwortet. Später spricht auch erneut Bürgermeister Bovenschulte. Die G7-Staaten haben beschlossen, ab sofort Teile ihrer Rohölreserven freizugeben, um die weltweiten Märkte zu beruhigen. Zuvor hatte US-Präsident Trump auf diesen Schritt gedrängt und gleichzeitig mit einem Stopp der amerikanischen Dieselexporte gedroht. Welche Folgen die Freigabe der Ölreserven haben könnte, erklärt ARD-Börsenexperte Markus Gürne.
2: Zunächst, und das ist eigentlich die gute Nachricht für Verbraucher, fallen die Preise. Denn das Angebot steigt durch die Freigabe der Reserven. Die Preise für Öl fielen auch zunächst. Experten rechnen damit, dass sich dieser Effekt dann in den kommenden Tagen auch an der Tankstelle bemerkbar machen sollte und damit die Haushalte über den Tankrabatt hinaus entlasten wird. In beiden Fällen, Tankrabatt und Freigabe der Reserven, sind Probleme allerdings aber eben nicht gelöst, sondern nur für eine eher kurze Zeit gelindert.
1: Nach dem erneuten Insolvenzantrag der Warenhauskette Galeria hat deren Gesamtbetriebsrat vom Management verlangt, über die Lage aufzuklären. Dies geht aus einem Flugblatt hervor, das der dpa vorlag. Die Unternehmensleitung habe einen Katalog mit den wichtigsten Fragen erhalten. Es werde mit allen zur Verfügung stehenden Mitteln für den Erhalt der Arbeitsplätze gekämpft, hieß es weiter. Der Geschäftsbetrieb in den 83 Filialen soll vorerst weiterlaufen. Für Galeria ist es inzwischen der 4. Insolvenzantrag innerhalb von 6 Jahren. In Lettland wird heute ein neues Parlament gewählt. Neben hohen Lebenshaltungskosten spielen auch die Sicherheitslage und das Verhältnis zum Nachbarland Russland eine Rolle. Aus Stockholm, Arne Bartram.
3: Die aktuelle konservative Regierung in Riga setzt auf einen klaren Westkurs und will die Verteidigungsausgaben weiter erhöhen. Gleichzeitig gibt es in Lettland unterschiedliche Sichtweisen auf Russland. Das baltische Land war jahrzehntelang zwangsweise Teil der Sowjetunion und ein Drittel der Bevölkerung spricht zu Hause Russisch. Ein Teil kritisiert den Westkurs der Regierung und fordert weniger Unterstützung für die Ukraine. Allerdings dürften deren politische Vertreter bei der Regierungsbildung keine Rolle spielen.
1: Das waren die Nachrichten. Das Wetter in Deutschland. Teils bewölkt oder neblig, teils klar, Tiefstwerte 13 bis 6 Grad. Tagsüber nach teils zähem Nebel, mal sonnig, mal wolkig, höchstens 18 bis 25 Grad. Am Sonntag ähnlich bei 17 bis 23 Grad. Es ist 1.03 Uhr.
4: Und hier ist der Verkehrsservice in der ARD-Hitnacht. Die A1 Münster Richtung Dortmund ist zwischen Carmen-Zentrum und Kreuz Dortmund-Unna wegen einer Fahrbahnerneuerung noch bis Montag früh gesperrt. Die A1 Trier Richtung Saarbrücken ist zwischen Eppelborn und Illingen wegen eines defekten Pkw gesperrt. Die A9 Halle-Leipzig Richtung Nürnberg ist zwischen Pegnitz und Weidensees wegen Aufräumarbeiten gesperrt. Die A36 Braunschweig Richtung Wolfenbüttel ist zwischen Kreuz Braunschweig Süd und Braunschweig Heidberg wegen einer Nachtbaustelle gesperrt. Bitte folgen Sie hier der Umleitungsbeschilderung. Die A40 Duisburg-Essen ist zwischen Kreuz Duisburg und Kreuz Kaiserberg wegen Bauarbeiten in beiden Richtungen bis Montag gesperrt. Die A42 Emscher Schnellweg Kamplinfurt-Dortmund ist zwischen Herne-Krange und Herne-Baukau in beiden Richtungen bis Dienstag früh gesperrt. Hier wird an Hochspannungsleitungen gearbeitet. Die A59 Köln Richtung Düsseldorf ist zwischen Monheim und Dreieck Düsseldorf Süd wegen Bauarbeiten gesperrt. Die A61 München-Gladbach Richtung Venlo ist zwischen Kaldenkirchen und Grenzwald ebenfalls wegen Bauarbeiten noch bis Montag früh gesperrt. Und die A81 Stuttgart-Heilbronn betrifft den Engelberg-Tunnel. Der ist wegen Wartungsarbeiten bis Sonntag jeweils zwischen 20 Uhr und 10 Uhr in der Früh in beiden Richtungen gesperrt. Das waren die Verkehrsmeldungen. Wir wünschen gute Fahrt.
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4: Wir begleiten Sie heute aus Dresden. Ich bin Imme Tröger und wir bleiben gemeinsam wach. Machen wir diese Stunde mit Milo und You Don't Know und mit Chris Rea. I Can Hear Your Heartbeat. Es ist 1:04 Uhr. Kommen Sie gut durch die Nacht mit uns.

Milo und You Don't Know, das ist die ADHIT-Nacht, auch mit E17 in dieser Nacht. Und da zeigt John Handy immer öfter sich jetzt in den sozialen Medien, und zwar mit seinem neuen Job nach E17. Oder besser, den Job nach dem Weltruhm. John Handy ist Dachdecker geworden und er mag seinen Job. Ich arbeite wieder hart, aber ich liebe es, sagt er. Wir hören ihn jetzt mit E17 und Stay Another Day.

0: on the News und Stuck with You. Das ist die ARD-Hitnacht für Ihren Weg durch den Nachtdienst um 1.23 Uhr. Und da kommt so viel Post. Also, alle Autos in Deutschland scheinen Namen zu haben. Roland schreibt zum Beispiel, Sohn Andreas kaufte sich vor 7 Jahren ein neues Auto, als er seiner Zeitungschefin ein Foto geschickt hat. Da hat sie laut gerufen, ah, ein roter Flitzer, den weinen wir bei Kaffee und Kuchen ein. Und so heißt das Auto jetzt roter Flitzer. Und dann kennt Roland auch noch Menschen, die ihre Autos jeweils blaue Lagune, der Laubfrosch und Zitronenfalter getauft haben. Und Roland schreibt auch, übrigens, deine 111. Hitnacht heute Nacht. What? Das ist eine Schnapszahl. Roland, danke für die Post und danke auch an Marion.
1: Hallo, hier ist Marion aus Norden, aus Friesland. Ich höre gerade eure Sendung, ach, einfach toll. Also mein Auto, ich hatte einen gehabt, also der vorherige, der hieß Fritz Ferdinand und der hat mich 24 Jahre lang begleitet und war immer treu gewesen und wurde auch immer gestreichelt und mit ihm geredet. Und jetzt habe ich eine Josefa und sie ist jetzt schon 7 Jahre alt und begleitet mich Tag für Tag. Sie gehört zur Familie, so wie früher Fritz Ferdinand zur Familie gehörte. Das war's. Tschüss, Ben.
0: Also Fritz Ferdinand, das ist echt ein cooler Name. Und die Namen, die sind genauso süß wie die von Manuela. Die hat aktuell Prinz Charming und auch ein Auto namens Lola. Dankeschön für die süßen Autonamen, die Sie uns heute ja mitteilen, weil wir Sie erfragen. Eine entspannte Nacht wünschen wir in jedem Fall. Und schreiben Sie uns doch auch gerne, wie Sie Ihr Auto nennen. Heute am Gib deinem Auto einen Namentag. Ich bin Imme Tröger und wünsche eine angenehme Nacht. Jetzt mit Westernhagen. Passt auch so ein bisschen aufs Auto, ne?

0: Und hier ist der Verkehrsservice in der AD-Hitnacht. Die A1 Münster Richtung Dortmund ist zwischen Kamenzentrum und Kreuz Dortmund-Unna wegen einer Fahrbahnerneuerung noch bis Montag früh gesperrt. Die A36 Braunschweig Richtung Wolfenbüttel ist zwischen Kreuz Braunschweig Süd und Braunschweig Heidberg wegen einer Nachtbaustelle gesperrt. Bitte folgen Sie der Umleitungsbeschilderung. Die A40 Duisburg-Essen ist zwischen Kreuz Duisburg und Kreuz Kaiserberg wegen Bauarbeiten in beiden Richtungen bis Montag gesperrt. Die A42 Emscher Schnellweg Kamp-Lindfurt-Dortmund ist zwischen Herne-Krange und Herne-Baukau in beiden Richtungen bis Dienstag früh gesperrt. Hier wird an Hochspannungsleitung gearbeitet. Die A59 Köln Richtung Düsseldorf ist zwischen Monheim und Dreieck Düsseldorf Süd wegen Bauarbeiten gesperrt. Die A61 Mönchengladbach Richtung Venlo ist zwischen Kaldenkirchen und Grenzwald ebenfalls wegen Bauarbeiten noch bis Montag früh gesperrt. Und die A81 Stuttgart-Heilbronn, der Engelberg-Tunnel, ist wegen Wartungsarbeiten bis Sonntag jeweils von 20 Uhr bis 10 Uhr in der Früh in beiden Richtungen gesperrt. Das waren die Verkehrsmeldungen. Wir wünschen Ihnen eine gute Fahrt.
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1: George Ezra und Budapest. Gemeinsames Wachbleiben mit der ARD-Hitnacht. Ich bin Imme Tröger und gleich freuen wir uns auch auf Scott McKenzie. Vorher kam allerdings Post

0: Und Lukas samt Bild von seiner Lok. Guten Morgen, schreibt er. Ich nenne mein Fahrzeug ganz simpel das kleine graue Schlagloch-Suchgerät. Nach der Serie Ein Käfig voller Helden. Das, das ist das mit dem einzigen und so im ganzen Dorf, ne? So, seine anderen Loks heißen außerdem Emma und Zwitscher, denn Lukas ist Lokomotivführer. Lukas, erstmal danke für das süße Bild und natürlich auch danke für die Post und danke auch für Ihre AB-Sprüche.
1: Hallo, meine Freundesgruppe und ich, wir benennen alle unsere Autos. Ich fahre auch gerade das Auto, die Fabia. Und wir haben auch noch die Olga und Pepe und Dieter. Und jedes einzelne Auto hat einen Namen und eine Hintergrundgeschichte. Und für uns ist das wirklich was ganz Normales und sehr integriert in unseren Alltag. Genau, also Mut dazu, seinem Auto einen Namen zu geben. Es verbessert wirklich vieles.
0: Na, das scheint eine muntere Truppe zu sein.
2: Ja, hier ist Bernd aus Berlin. Ich bin Lkw-Fahrer, gerade auf dem Weg nach Zwickau. Mein Lkw hört auf den schönen Namen Old Lady.
0: Ja, Bernd, dann erstmal gute Fahrt und was für ein schöner Name. Old Lady, also der gefällt mir, das muss ich sagen. Ich kannte mal einen Lkw, der hieß Rudi Rüssel, das Rennschwein. In jedem Fall freuen wir uns über Ihre Post und auch über Ihre Anrufe mit Ihren Autonamen heute. Es gibt deinem Auto einen Namentag und wir wollen horchen, wie Sie ihrs benennen. Gern mit Ihrer Mail an ard-hitnacht@mdr.de oder über unseren AB 0800 80 80 110.

So entspannt kann der Nachtdienst auch klingen. Lionel Richie und Do It To Me. Das ist die ARD-Hitnacht, das ist ihr Weg durch die Nacht. Jetzt mit einem jungen Mann namens Mike, der beim Kellnern auf einen Typen namens Nicky traf. Mike hatte schon ein paar Songs für Künstler geschrieben. Der große Erfolg, der war allerdings nicht in Sicht. Doch das änderte sich eben, als er Nicky traf. Mike Chapman und Nicky Chin schreiben auch für die Band Exile und landen prompt einen Mega-Hit. Diesen hier. Kiss You All Over. Damit willkommen in der ARD-Hitnacht mit

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1: Um 2 Uhr mit Gabriela Kühne. Mit einem Festgottesdienst im Bremer St. Petridom beginnen heute um 10 Uhr die zentralen Feierlichkeiten zum Tag der Deutschen Einheit. Die Hansestadt ist das gastgebende Bundesland. Die Austragung ist an die Bundesratspräsidentschaft gekoppelt. Auch Bundespräsident Steinmeier und Kanzler Merz werden den Gottesdienst besuchen. Dieser wird von Bremens evangelischen Kirchenpräsidenten Kuschnerus und dem katholischen Bischof des Bistums Osnabrück Meier verantwortet. Später spricht auch erneut Bürgermeister Bovenschulte. Die G7-Staaten haben beschlossen, ab sofort Teile ihrer Rohölreserven freizugeben, um die weltweiten Märkte zu beruhigen. Zuvor hatte US-Präsident Trump auf diesen Schritt gedrängt und gleichzeitig mit einem Stopp der amerikanischen Dieselexporte gedroht. Welche Folgen die Freigabe der Ölreserven haben könnte, erklärt ARD-Börsenexperte Markus Gürne.
2: Zunächst, und das ist eigentlich die gute Nachricht für Verbraucher, fallen die Preise. Denn das Angebot steigt durch die Freigabe der Reserven. Die Preise für Öl fielen auch zunächst. Experten rechnen damit, dass sich dieser Effekt dann in den kommenden Tagen auch an der Tankstelle bemerkbar machen sollte und damit die Haushalte über den Tankrabatt hinaus entlasten wird. In beiden Fällen, Tankrabatt und Freigabe der Reserven, sind Probleme allerdings aber eben nicht gelöst.